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1: Ich bin Ursula Winkler. Bei der Landtagswahl in Sachsen-Anhalt liegt die AfD nach den ersten Hochrechnungen von ARD und ZDF deutlich vorn. Die Partei von Spitzenkandidat Ulrich Siegmund kann ihr Ergebnis mehr als verdoppeln. Auf Platz 2 steht die CDU von Ministerpräsident Sven Schulze, die dramatische Verluste verbuchen muss. Die SPD bleibt wohl unter 10%. Der SPD-Parteivorsitzende Klingbeil sprach im ZDF von einer Zäsur.
2: Da sind jetzt viele, die haben große Sorgen und denen kann ich mit aller Klarheit versprechen, dass ich persönlich, aber auch die Sozialdemokratie alles dafür tun werden, dass sie in Deutschland weiter sicher leben können und unser Land ein weltoffenes Land bleibt. Das ist ganz wichtig und natürlich, ich habe es gerade gesagt, das Ergebnis ist eine Zäsur, das ist ein Abend, der mich betrübt. Ich habe gesehen, wie die SPD gekämpft hat, aber wir müssen jetzt abwarten, wie das endgültige Ergebnis sein wird.
1: Vizekanzler Klingbeil im ZDF. Der ukrainische Präsident Zelensky ist wenig optimistisch über die Aussichten auf einen baldigen Frieden. Das sagte er nach seinen Gesprächen mit Vertretern der USA und Europas. Es sehe danach aus, dass sich der Krieg bis zum Winter ziehe, sagte Zelensky in Kiew.
3: Erstmals waren die US-Vermittler in Kiew. Die Gespräche seien auch äußerst inhaltsvoll gewesen, sagt Präsident Zelensky. Konkrete Ergebnisse gab es aber nicht. Die Ukraine, Europa und Amerika würden sich in Kürze wieder treffen. Die US-Seite wünscht sich auch wieder direkte Gespräche zwischen Russland und der Ukraine. Doch ob die in absehbarer Zeit auf höchster Ebene stattfinden, ist mehr als fraglich. Die US-Vermittler hatten zuvor 3 Stunden mit Russlands Präsident Putin gesprochen. Thomas Bremser, Nachrichtenredaktion.
1: Bei einem Flugzeugabsturz im hessischen Firnheim sind 2 Männer gestorben. Eine Frau und ein Kleinkind wurden schwer verletzt in ein Krankenhaus gebracht. Laut Polizei stürzte das Kleinflugzeug aus bisher ungeklärter Ursache im Anflug auf einen Flugplatz im baden-württembergischen Weinheim ab. Dort hatte ein Luftsport-Sommerfest stattgefunden. Zum Fußball. Der FC Augsburg ist erstmals in seiner Vereinsgeschichte Tabellenführer der Bundesliga. Die Schwaben gewannen bei Eintracht Frankfurt mit 4:1 und holten damit den 2. Sieg im 2. Saisonspiel. Davor verlor der Hamburger SV gegen Mainz 05 mit 0:5.
4: Und jetzt das Wetter für das Emsland und die Grafschaft Bentheim.
5: In der Nacht nehmen die Wolken ein bisschen zu, es bleibt meist trocken, die Temperaturen liegen bei 12 bis 14 Grad. Am Montag gibt es dann einen Mix aus Sonne und Wolken. Hier und da kann es am Nachmittag und Abend auch das ein oder andere Schauerchen geben. Die Temperaturen steigen nochmal auf recht warme Werte an, bis zu 27 Grad werden erreicht. Am Dienstag dann der Absturz auf bis zu 20 Grad, fallen dann die Temperaturen, dazu gibt es wieder dichte Wolken und auch neuen Regen.
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1: Ich bin Ursula Winkler. Die AfD mit ihrem Spitzenkandidaten Ulrich Siegmund hat die Landtagswahl in Sachsen-Anhalt mit großem Vorsprung gewonnen, die absolute Mehrheit aber verpasst. Die CDU mit Ministerpräsident Sven Schulze kommt mit herben Verlusten auf Platz 2. Das geht aus den auf der Webseite der Landeswahlleiterin veröffentlichten vorläufigen Ergebnissen hervor.
2: Für eine Alleinregierung der AfD reicht es nicht, obwohl sie ihren Stimmenanteil im Vergleich zur letzten Wahl mehr als verdoppelt hat. Und die anderen Parteien wollen mit der AfD nicht zusammenarbeiten. Das macht die Bildung einer neuen Landesregierung extrem schwierig, zumal der Einzug des BSW in den Landtag noch auf der Kippe steht. Hier in Berlin hat das Wahlergebnis eine Schockstarre ausgelöst. Es gibt eine Menge aufzuarbeiten. Unklar ist auch, was das Wahlbeben für die schwarz-rote Koalition im Bund bedeutet. David Riemer, Berlin.
1: In 2 Wochen, am 20. September, folgen 2 weitere Landtagswahlen in Ostdeutschland, in Mecklenburg-Vorpommern und im Land Berlin. In Thüringen haben mehrere Ex-Mitglieder des BSW eine neue Partei gegründet. Sie heißt Thüringen gerecht. Zur Vorsitzenden wurde die ehemalige BSW-Landeschefin Katja Wolf gewählt.
3: Nach einem Dauerkrach mit Parteigründerin Sarah Wagenknecht haben fast alle BSW-Abgeordneten in Thüringen die Partei verlassen. Dass sie so schnell eine neue gründen, war eigentlich nicht geplant. Die Parteigründung sei spontan passiert, hieß es. Die Abgeordneten wollen die Koalition aus CDU, SPD und BSW weiter unterstützen. So würde sich an den Mehrheitsverhältnissen nicht viel ändern. Dennoch will die AfD einen Antrag auf Neuwahlen stellen. Dafür wäre im Landtag dann eine Zweidrittelmehrheit nötig. Thomas Bleskin, Nachrichtenredaktion.
1: Bei einem Flugzeugabsturz im hessischen Firnheim sind 2 Männer gestorben. Eine Frau und ein Kleinkind wurden schwer verletzt in ein Krankenhaus gebracht. Laut Polizei stürzte das Kleinflugzeug aus bisher ungeklärter Ursache im Anflug auf einen Flugplatz im baden-württembergischen Weinheim ab. Dort hatte ein Luftsport-Sommerfest stattgefunden. Zum Fußball. Der FC Augsburg ist erstmals in seiner Vereinsgeschichte Tabellenführer der Bundesliga. Die Schwaben gewannen bei Eintracht Frankfurt mit 4:1 und holten damit den 2. Sieg im 2. Saisonspiel. Davor verlor der Hamburger SV gegen Mainz 05 mit 0:5.
4: Und jetzt das Wetter für das Emsland und die Grafschaft Bentheim.
5: Und da wird es heute am Montag nochmal recht nett mit einem Mix aus Sonne und Wolken und es wird auch deutlich wärmer mit bis zu 28 Grad. Morgen am Dienstag dann der große Absturz. Von Nordwesten her ziehen dichte Wolken und auch Regen auf. Es wird deutlich kühler bei 19 bis maximal 21 Grad und genauso unbeständig geht es dann in einen Mittwoch, der nochmal etwas kühler ausfallen wird, nämlich nur noch bei 17 bis maximal 19 Grad.
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1: Ich bin Ursula Winkler. Klarer Wahlsieg für die AfD und ein Wahldebakel für die CDU. Die AfD mit Spitzenkandidat Ulrich Siegmund strebt nach ihrem starken Abschneiden bei der Landtagswahl in Sachsen-Anhalt an die Regierung. Das Wahlergebnis hat das politische Berlin erschüttert. Heute wird es in den Parteizentralen aufgearbeitet.
2: Die CDU hat ihr Ergebnis im Vergleich zur Wahl vor 5 Jahren halbiert. Der schwarz-roten Koalition in Berlin dürften sehr schwere Tage oder Wochen bevorstehen. Mit Sicherheit wird auch in der Hauptstadt nach Schuldigen für die Wahlklatsche gesucht, vermutlich auch direkt im Kanzleramt. Nicht weniger aus den eigenen Reihen machen vor allem Friedrich Merz für das desaströse Wahlergebnis seiner CDU verantwortlich. Ein Bruch der Koalition aus Union und SPD gilt aber als unwahrscheinlich, denn aus einer Neuwahl im Bund würde die AfD sicherlich gestärkt hervorgehen und die Regierungsbildung würde noch schwieriger. David Riemer, Berlin.
1: Von einer Spontangründung ist die Rede. 2 Tage nach ihrem Austritt aus dem BSW in Thüringen haben Ex-Mitglieder eine neue Partei mit dem Namen Thüringen gerecht gegründet. Zur Vorsitzenden wurde die ehemalige BSW-Landeschefin, Finanzministerin und Vizeministerpräsidentin Wolf gewählt, wie Gründungsmitglieder in Erfurt mitteilten. Hintergrund ist, dass die ausgetretenen BSWler weiter die Regierung von CDU-Ministerpräsident Vogt stützen wollen. Die einzige Brombeerkoalition aus CDU, BSW und SPD in Deutschland geriet mit dem Zerfall des BSW in eine Krise. FIFA-Präsident Infantino will sich im kommenden Jahr zur Wiederwahl stellen. Das bestätigte eine Sprecherin des Weltfußballverbands. Infantino steht wegen inzwischen zurückgezogener Investorenpläne massiv unter Druck.
3: Der FIFA-Boss steckt aktuell in der größten Krise seiner Ära. Dass er Teile der WM an Investoren verkaufen wollte, hat für Entrüstung gesorgt in der Fußballwelt. Der Europäische Fußballverband bereitet deshalb sogar ein Strafverfahren vor und will die Wiederwahl Infantinos verhindern. Allerdings gibt es noch keinen Gegenkandidaten. Die Bewerbungsfrist hierfür läuft bis Mitte November. Infantino ist sich keiner Schuld bewusst. Der Schweizer spricht von einer Verleumdungskampagne aus Europa. Thomas Bremser, Sportredaktion.
1: Und wir bleiben beim Fußball. Der FC Augsburg ist erstmals in seiner Vereinsgeschichte Tabellenführer der Bundesliga. Die Schwaben gewannen bei Eintracht Frankfurt mit 4:1 und holten damit den 2. Sieg im 2. Saisonspiel. Davor verlor der Hamburger SV gegen Mainz 05 mit 0:5.
4: Und jetzt das Wetter für das Emsland und die Grafschaft Bentheim.
5: Und da wird es heute am Montag nochmal recht nett mit einem Mix aus Sonne und Wolken und es wird auch deutlich wärmer mit bis zu 28 Grad. Morgen am Dienstag dann der große Absturz. Von Nordwesten her ziehen dichte Wolken und auch Regen auf. Es wird deutlich kühler bei 19 bis maximal 21 Grad und genauso unbeständig geht es dann in einen Mittwoch, der nochmal etwas kühler ausfallen wird, nämlich nur noch bei 17 bis maximal 19 Grad.
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1: Ich bin David Büchner. Die AfD hat die Landtagswahl in Sachsen-Anhalt mit großem Vorsprung gewonnen, die absolute Mehrheit aber mit knapp 44% verpasst. Die CDU kommt auf gut 17%, die Linke, die Grünen und die SPD rangieren jeweils bei Werten um 9%. Das Bündnis Sahra Wagenknecht schafft es mit gut 5% knapp in den Landtag, die FDP hingegen nicht.
2: Für die AfD ist es ein historisches Ergebnis, für die CDU ein Debakel. Das letzte Wahlergebnis halbiert, kein einziges Direktmandat gewonnen. Die AfD dagegen hat es geschafft, in einem sehr polarisiert geführten Wahlkampf viele Menschen zu mobilisieren, die sonst zu Hause geblieben wären. Jetzt steht Sachsen-Anhalt aber eine schwierige Regierungsbildung bevor. Denn alleine kann die AfD nicht regieren und braucht einen Partner. Möglicherweise gibt es den mit dem BSW. Aus Magdeburg, Simon Krämer.
1: Von einer Spontangründung ist die Rede. Zwei Tage nach ihrem Austritt aus dem BSW in Thüringen haben Ex-Mitglieder eine neue Partei mit dem Namen Thüringen gerecht gegründet. Zur Vorsitzenden wurde die ehemalige BSW-Landeschefin Katja Wolf gewählt. Hintergrund ist, dass die ausgetretenen BSW-Mitglieder weiter die Regierung von CDU-Ministerpräsident Mario Vogt stützen wollen. Batteriebetriebene Elektroautos in der EU sind im vergangenen Jahr beim Fahren 33% günstiger gewesen als Benziner. Das geht aus einem Bericht des International Council on Clean Transportation hervor, der heute in Brüssel vorgestellt wird.
3: Die Gründe für den Spareffekt: Batterien sind günstiger geworden und Sprit teurer. In diesem Jahr dürfte der Abstand noch deutlich größer werden, da seit Beginn des Iran-Kriegs die Preise für Benzin und Diesel noch mal kräftig gestiegen sind. Die Experten haben sich auch die Anschaffungskosten in Deutschland angeschaut, denn das ist der größte europäische Automarkt. Demnach kosteten viele E-Autos im vergangenen Jahr etwa gleich viel wie Benziner. Ursula Winkler, Nachrichtenredaktion.
1: Und zum Sport. Der FC Augsburg ist zum ersten Mal in der Geschichte seines Vereins Tabellenführer in der Fußball-Bundesliga. Die Mannschaft kam bei Eintracht Frankfurt zu einem 4:1 und hat sich damit den zweiten Sieg im zweiten Saisonspiel geholt. Ebenfalls deutlich hatte zuvor Mainz mit 5:0 gegen den Hamburger SV gewonnen.
4: Und jetzt das Wetter für das Emsland und die Grafschaft Bentheim.
5: Und da wird es heute am Montag nochmal recht nett mit einem Mix aus Sonne und Wolken und es wird auch deutlich wärmer mit bis zu 28 Grad. Morgen am Dienstag dann der große Absturz. Von Nordwesten her ziehen dichte Wolken und auch Regen auf. Es wird deutlich kühler bei 19 bis maximal 21 Grad und genauso unbeständig geht es dann in einen Mittwoch, der nochmal etwas kühler ausfallen wird, nämlich nur noch bei 17 bis maximal 19 Grad.
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2: Mit Lucy Sigan, guten Morgen. Bei einem Motorradunfall in Salzbergen vergangenen Samstag sind zwei Menschen ums Leben gekommen. Wie die Polizei mitteilt, war eine Motorradgruppe gegen 13.08 Uhr auf der Bextener Straße in Richtung Fennhauser Straße unterwegs. In einer Kurve geriet ein 67-jähriger Fahrer aus bislang ungeklärter Ursache mit seiner Harley ins Schleudern. Er kam von der Fahrbahn ab. Das Motorrad prallte gegen einen Zaunpfeiler. Der 67-Jährige sowie seine 62-jährige Mitfahrerin wurden vom Motorrad geschleudert und erlitten tödliche Verletzungen. Die beiden Menschen verstarben trotz Reanimationsmaßnahmen noch an der Unfallstelle. 4 Rettungswagen, 2 Rettungshubschrauber sowie 20 Einsatzkräfte der Feuerwehr waren im Einsatz. Die Bextener Straße war für die Dauer der Unfallaufnahme vollständig gesperrt. Bei einem Verkehrsunfall in Laaten ist ein alkoholisierter Autofahrer in der Nacht zu gestern verletzt worden. Wie die Polizei mitteilt, war ein 35-Jähriger gegen 1.30 Uhr auf der Sögeler Straße unterwegs. Aus bislang ungeklärter Ursache kam sein Auto von der Fahrbahn ab und kollidierte mit einem Baum. Der 35-Jährige erlitt Verletzungen und wurde in ein Krankenhaus gebracht. Das Fahrzeug hatte einen Sachschaden. Bei einem Atemalkoholtest stellten die Beamten beim Mann einen Wert von 2,61 Promille fest. Gegen den 35-Jährigen wurde ein entsprechendes Strafverfahren eingeleitet. Unbekannte sind vergangenen Samstag in ein Einfamilienhaus in der Straße am Bahnhof in Laaten eingebrochen. Die Täter verschafften sich zwischen 8 und 21 Uhr Zugang zu dem Gebäude und durchsuchten die Räumlichkeiten, wie die Polizei mitteilt. Der entstandene Schaden wird auf mehrere tausend Euro geschätzt. Zeugen sollten sich bei der Polizei melden. Und zum Sport in der Region. Der SV Meppen hat in der 3. Fußballliga eine deutliche Heimniederlage kassiert. Die Emsländer unterlagen dem 1. FC Saarbrücken mit 1:6. Saarbrücken ging bereits in der 4. Minute durch Simon Fürth in Führung. Florian Pick erhöhte in der 28. Minute auf 2:0. Meppen verkürzte durch einen von Ersin Zehir verwandelten Handelfmeter in der 38. Minute auf 1:2. Kurz vor der Pause stellte Christian Kühlwetter mit seinem Treffer zum 1:3, den alten Abstand aber wieder her. Nach dem Seitenwechsel erhöhte erneut Simon Wöth auf 4:1. In der Schlussphase trafen Kai Brünker und K.A.

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1: Ich bin Babit Büchner. Das vorläufige Ergebnis ist da. Die AfD hat die Landtagswahl in Sachsen-Anhalt klar gewonnen. Doch für eine Alleinregierung reichen ihre 43,8% nicht. Die CDU stürzt ab auf 17,2%. Die Suche nach den Schuldigen wird dabei auch nach Berlin führen.
2: Die CDU hat ihr Ergebnis im Vergleich zur Wahl vor 5 Jahren halbiert. Der schwarz-roten Koalition in Berlin dürften sehr schwere Tage oder Wochen bevorstehen. Mit Sicherheit wird auch in der Hauptstadt nach Schuldigen für die Wahlklatsche gesucht, vermutlich auch direkt im Kanzleramt. Nicht weniger aus den eigenen Reihen machen vor allem Friedrich Merz für das desaströse Wahlergebnis seiner CDU verantwortlich. Ein Bruch der Koalition aus Union und SPD gilt aber als unwahrscheinlich, denn aus einer Neuwahl im Bund würde die AfD sicherlich gestärkt hervorgehen und die Regierungsbildung würde noch schwieriger. Aus Berlin, David Riemer.
1: Auch nach den Gesprächen der US-Unterhändler Steve Witkoff und Jared Kushner in Moskau und Kiew ist weiterhin unklar, welche Vorschläge für eine Friedenslösung sie den Kriegsparteien vorgelegt haben. Offen ist auch, ob die direkten Verhandlungen zwischen der Ukraine und Russland unter US-Vermittlung wieder aufgenommen werden. Präsident Zelensky zeigte sich anschließend wenig optimistisch. Der Internationale Gerichtshof befasst sich heute wieder mit den deutschen Rüstungsexporten nach Israel. Nicaragua hatte Deutschland wegen der Beihilfe zum Völkermord vor das Gericht in Den Haag gebracht.
3: In Den Haag läuft schon ein Völkermordverfahren gegen Israel wegen der Gewalt im Gazastreifen. Doch nun geht es um die Rüstungsexporte von Deutschland. Die erste Runde hatte Deutschland gewonnen. Die Richter wiesen die Forderungen Nicaraguas nach sofortigem Stopp der Rüstungsexporte ab. Aber da ging es um einen Eilantrag und damit ist die Klage nicht völlig vom Tisch. Und genau das will Deutschland jetzt erreichen. Berlin sagt, das Gericht sei überhaupt nicht befugt, darüber zu urteilen. Aus Amsterdam, Bettina Fisser.
1: Und zum Fußball. Nach einem 4:1 gegen Eintracht Frankfurt hat Augsburg am Abend zum ersten Mal die Tabellenführung übernommen. Zuvor hatte der Hamburger SV mit 0:5 gegen Mainz verloren.
4: Und jetzt das Wetter für das Emsland und die Grafschaft Bentheim.
5: Heute sollten wir den Spätsommer in vollen Zügen genießen. Es wird nochmal richtig schön sonnig und warm bei Temperaturen von bis zu 27 Grad. In der Nacht kühlt es dann auf bis zu 17 Grad ab. Ab morgen kommt dann der Wetterumschwung. Bei dichter Bewölkung und Regen haben wir nur noch Höchstwerte von bis zu 19 Grad. Am Mittwoch zeigt sich die Sonne dann ein bisschen öfters. Es kommt örtlich zu vereinzelten Regenschauern. Dazu weht ein frischer Wind, das Ganze bei bis zu 17 Grad.
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0: Netzwerktreffen gibt's in verschiedensten Bereichen und der Niedersächsische Hafentag ist einer davon. 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Der Niedersächsische Hafentag ist dieses Jahr zum 34. Mal ausgerichtet worden. Gastgeberstandort war Papenburg. Und Schwerpunktthema dieses Jahr: die Kreislaufwirtschaft. Denn in Zeiten von Marktrestriktionen, wie etwa durch die Zollthematik in den USA, muss die Gewährleistung der Versorgungssicherheit in der Region stärker in den Blick genommen werden. Zum Fokus Kreislaufwirtschaft sagt der niedersächsische Wirtschaftsminister Grant Hendrik Tonne:
1: Ich finde es richtig, dass die Seehäfen sagen, wir nehmen das für uns als ein Schwerpunktthema, weil es geht darum, wo können wir eigentlich uns mit neue Chancen auch erschließen. 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
2: Mit Lucy Sören, guten Morgen. Bei einem Motorradunfall in Salzbergen vergangenen Samstag sind zwei Menschen ums Leben gekommen. Wie die Polizei mitteilt, war eine Motorradgruppe gegen 13.08 Uhr auf der Bextener Straße in Richtung Fennhauser Straße unterwegs. In einer Kurve geriet ein 67-jähriger Fahrer aus bislang ungeklärter Ursache mit seiner Harley ins Schleudern. Er kam von der Fahrbahn ab. Das Motorrad prallte gegen einen Zaunpfeiler. Der 67-Jährige sowie seine 62-jährige Mitfahrerin wurden vom Motorrad geschleudert und erlitten tödliche Verletzungen. Die beiden Menschen verstarben trotz Reanimationsmaßnahmen noch an der Unfallstelle. 4 Rettungswagen, 2 Rettungshubschrauber sowie 20 Einsatzkräfte der Feuerwehr waren im Einsatz. Die Bextener Straße war für die Dauer der Unfallaufnahme vollständig gesperrt. Bei einem Verkehrsunfall in Laaten ist ein alkoholisierter Autofahrer in der Nacht zu gestern verletzt worden. Wie die Polizei mitteilt, war ein 35-Jähriger gegen 1.30 Uhr auf der Sögeler Straße unterwegs. Aus bislang ungeklärter Ursache kam sein Auto von der Fahrbahn ab und kollidierte mit einem Baum. Der 35-Jährige erlitt Verletzungen und wurde in ein Krankenhaus gebracht. Das Fahrzeug

0: In der 4. Minute durch Simon Fürth in Führung. Florian Pick erhöhte in der 28. Minute auf 2:0. Meppen verkürzte durch einen von Ersin Zehir verwandelten Handelfmeter in der 38. Minute auf 1:2. Kurz vor der Pause stellte Christian Kühlwetter mit seinem Treffer zum 1:3 den alten Abstand aber wieder her. Nach dem Seitenwechsel erhöhte erneut Simon Fürth auf 4:1. In der Schlussphase trafen Kai Brünker und Kaan Kaliskana noch zum 5:1 und 6:1 für die Gäste. Vor 8.845 Zuschauern kassierte der SV Meppen damit seine erste Heimniederlage der Saison. Für Meppen geht es am kommenden Samstag beim SC Werl weiter.
1: Und jetzt das Wetter für das Emsland und die Grafschaft Bentheim.
0: Heute sollten wir den Spätsommer in vollen Zügen genießen. Es wird nochmal richtig schön sonnig und warm bei Temperaturen von bis zu 27 Grad. In der Nacht kühlt es dann auf bis zu 17 Grad ab. Ab morgen kommt dann der Wetterumschwung. Bei dichter Bewölkung und Regen haben wir nur noch Höchstwerte von bis zu 19 Grad. Am Mittwoch zeigt sich die Sonne dann ein bisschen öfters. Es kommt örtlich zu vereinzelten Regenschauern. Dazu weht ein frischer Wind, das Ganze bei bis zu 17 Grad.
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Am 7. September 1973 hat Depeche Mode in England ihre Construction Time Agentur gestartet. Das war eine europaweite Tournee, in der die britische Synthpop-Band zwischen 1983 und 1984 ihr drittes Studioalbum Construction Time Again vorgestellt hat. Angefangen hat die Tour am 8. September 1983 in Hitchin. Letzter Auftritt der Tour war am 2. Juni 1984, da ist die Band beim SWF3 Open Air 84 in Ludwigshafen aufgetreten. Da hat sich die Band in Deutschland schon großer Beliebtheit erfreut, denn von insgesamt 48 Konzerten waren alleine 14 auf deutschem Boden. Wenn wir mal auf die Setlist der Europa-Tournee schauen, dann wird das Konzert mit dem Song Everything Counts eröffnet. Es handelt von der wahrgenommenen Gier und Korruption in Großbritannien. Zu dem Zeitpunkt hatte die Band keinen Vertrag mit Mute Records. Ihr hört jetzt also Everything Counts von Depeche Mode aus ihrem dritten Album Construction Time Again.

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1: Ich bin Babit Büchner. Die Wähler in Sachsen-Anhalt haben entschieden, doch klar ist nach der Landtagswahl wenig. Das vorläufige amtliche Ergebnis lässt offen, wer künftig regieren kann. Die AfD hat demnach zwar klar gewonnen, doch für eine Alleinregierung reichen ihre 43,8% nicht. Die CDU stürzt ab auf 17,2%.
2: Für die AfD ist es ein historisches Ergebnis, für die CDU ein Debakel. Das letzte Wahlergebnis halbiert, kein einziges Direktmandat gewonnen. Die AfD dagegen hat es geschafft, in einem sehr polarisiert geführten Wahlkampf viele Menschen zu mobilisieren, die sonst zu Hause geblieben wären. Jetzt steht Sachsen-Anhalt aber eine schwierige Regierungsbildung bevor. Denn alleine kann die AfD nicht regieren und braucht einen Partner. Möglicherweise gibt es den mit dem BSW. Aus Magdeburg, Simon Krämer.
1: Heute ist der internationale Tag der sauberen Luft und die Weltwetterorganisation in Genf schlägt Alarm. Hitzewellen und Waldbrände würden aktuell den Kampf um saubere Luft erschweren. Auch in Europa, heißt es im jährlichen Bericht zu Klima- und Luftqualität.
3: Zum einen geht es um die toxischen Feinpartikel durch Waldbrände. Sie können in die Lunge und den Blutkreislauf eindringen und lebensgefährlich sein. Die Zahl der extremen Brände habe sich seit den 1990er Jahren verdreifacht, berichtet die WMO. Ein weiteres Problem ist Ozon. Die Konzentration steigt am Boden bei Hitzewellen mit hohen Temperaturen, stabilen Wetterlagen und intensiver Sonneneinstrahlung. Aus Genf, Christiane Ulrich.
1: Auf dem deutschen Arbeitsmarkt könnten bis 2029 bundesweit rund 723.000 Fachkräfte fehlen und damit fast doppelt so viele wie 2025. Zu diesem Ergebnis kommt eine Studie des Instituts der deutschen Wirtschaft. Eine besonders große Lücke wird dabei im Verkauf erwartet. Über 39.000 Stellen könnten hier bis 2029 unbesetzt bleiben. Und zum Sport. Der FC Augsburg ist zum ersten Mal in der Geschichte seines Vereins Tabellenführer in der Fußball-Bundesliga. Die Mannschaft kam bei Eintracht Frankfurt zu einem 4:1 und hat sich damit den zweiten Sieg im zweiten Saisonspiel geholt. Zuvor hatte der Hamburger SV mit 0:5 gegen Mainz verloren.
4: Und jetzt das Wetter für das Emsland und die Grafschaft Bentheim.
5: Heute sollten wir den Spätsommer in vollen Zügen genießen. Es wird nochmal richtig schön sonnig und warm bei Temperaturen von bis zu 27 Grad. In der Nacht kühlt es dann auf bis zu 17 Grad ab. Ab morgen kommt dann der Wetterumschwung. Bei dichter Bewölkung und Regen haben wir nur noch Höchstwerte von bis zu 19 Grad. Am Mittwoch zeigt sich die Sonne dann ein bisschen öfters. Es kommt örtlich zu vereinzelten Regenschauern. Dazu weht ein frischer Wind, das Ganze bei bis zu 17 Grad.
0: 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Es ist 8 Uhr und 3 Minuten.

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1: Sie tanzen ihre Buchstaben und klatschen Matheformeln. Das sind so einige Vorurteile gegenüber Waldorfschülern. Heute vor 107 Jahren ist die erste Waldorfschule in Stuttgart eröffnet worden. Das war am 7. September 1919. Die Gründung der Waldorfschule geht auf den Direktor der Zigarettenfabrik Waldorf Astoria zurück. Emil Mold heißt er. Er wollte für die Kinder seiner Fabrikarbeiterinnen und Arbeiter den Zugang zur Bildung ermöglichen. Für das pädagogische Konzept hat er den Begründer der Anthroposophie Rudolf Steiner engagiert. Steiners Weltsicht zufolge lebt der Mensch im Einklang mit Natur und Kosmos. Zu seinen anthroposophischen Hypothesen gehören auch die Lehren der Drei- und Viergliederung des Menschen. Und diese esoterische Ausrichtung des Lehrplans sorgt bei manchen Bildungswissenschaftlern heute auch noch für Kritik. Was gilt in Waldorfschulen? Es gibt keine Noten und kein Sitzenbleiben. Zwischen den Kindern sollen keine Unterschiede nach Herkunft oder Begabung gemacht werden. Zum Blockunterricht gehören unter anderem Musik, Theater, Tanz und handwerkliches Gestalten. Die Lehrer haben zusätzlich zu ihrer üblichen Ausbildung einen 2-jährigen Waldorf-Lehrgang absolviert. Heute gibt es rund 1200 Waldorfschulen in 66 Ländern. Rudolf Steiners reformpädagogisches Konzept zieht sich also bis heute in diesen Schulen durch. Das war der Blick auf das Kalenderblatt. Heute vor 107 Jahren hat die erste Waldorfschule in Stuttgart eröffnet.
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2: Mit Lucy Sören, guten Morgen. Bei einem Motorradunfall in Salzbergen vergangenen Samstag sind zwei Menschen ums Leben gekommen. Wie die Polizei mitteilt, war eine Motorradgruppe gegen 13.08 Uhr auf der Bextener Straße in Richtung Fennhauser Straße unterwegs. In einer Kurve geriet ein 67-jähriger Fahrer aus bislang ungeklärter Ursache mit seiner Harley ins Schleudern. Er kam von der Fahrbahn ab. Das Motorrad prallte gegen einen Zaunpfeiler. Der 67-Jährige sowie seine 62-jährige Mitfahrerin wurden vom Motorrad geschleudert und erlitten tödliche Verletzungen. Die beiden Menschen verstarben trotz Reanimationsmaßnahmen noch an der Unfallstelle. 4 Rettungswagen, 2 Rettungshubschrauber sowie 20 Einsatzkräfte der Feuerwehr waren im Einsatz. Die Bextener Straße war für die Dauer der Unfallaufnahme vollständig gesperrt. Bei einem Verkehrsunfall in Laaten ist ein alkoholisierter Autofahrer in der Nacht zu gestern verletzt worden. Wie die Polizei mitteilt, war ein 35-Jähriger gegen 1.30 Uhr auf der Sögeler Straße unterwegs. Aus bislang ungeklärter Ursache kam sein Auto von der Fahrbahn ab und kollidierte mit einem Baum. Der 35-Jährige erlitt Verletzungen und wurde in ein Krankenhaus gebracht. Das Fahrzeug hatte einen Sachschaden. Bei einem Atemalkoholtest stellten die Beamten beim Mann einen Wert von 2,61 Promille fest. Gegen den 35-Jährigen wurde ein entsprechendes Strafverfahren eingeleitet. Unbekannte sind vergangenen Samstag in ein Einfamilienhaus in der Straße am Bahnhof in Laaten eingebrochen. Die Täter verschafften sich zwischen 8 und 21 Uhr Zugang zu dem Gebäude und durchsuchten die Räumlichkeiten, wie die Polizei mitteilt. Der entstandene Schaden wird auf mehrere tausend Euro geschätzt. Zeugen sollten sich bei der Polizei melden. Und zum Sport in der Region. Der SV Meppen hat in der 3. Fußballliga eine deutliche Heimniederlage kassiert. Die Emsländer unterlagen dem 1. FC Saarbrücken mit 1:6. Saarbrücken ging bereits in der 4. Minute durch Simon Fürth in Führung. Florian Pick erhöhte

0: schönen Zügen genießen. Es wird nochmal richtig schön sonnig und warm bei Temperaturen von bis zu 27 Grad. In der Nacht kühlt es dann auf bis zu 17 Grad ab. Ab morgen kommt dann der Wetterumschwung. Bei dichter Bewölkung und Regen haben wir nur noch Höchstwerte von bis zu 19 Grad. Am Mittwoch zeigt sich die Sonne dann ein bisschen öfters. Es kommt örtlich zu vereinzelten Regenschauern. Dazu weht ein frischer Wind, das Ganze bei bis zu 17 Grad.
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1: Ein kühles Getränk nach einer anstrengenden Radtour oder auch einfach ein kleiner Snack für zwischendurch, das ist ab sofort im neu eröffneten Gastronomie-Container auf den Haarener Emswiesen möglich. Das Projekt wurde mit Unterstützung von LIDA-Fördermitteln umgesetzt und wir finden, das ist doch mal eine gute Nachricht aus der Region. Wer hier nur einen schlichten Kiosk erwartet, der wird sicherlich überrascht sein. Wie die Stadt Haaren mitteilt, punktet der moderne Container mit einer stilvollen Dachterrasse und tollem Biergartenscharm. Und das Beste ist wohl die Panorama-Aussicht auf die Ems und die Emswiesen. Bereits seit längerem hatte die Stadt vor, ein gastronomisches Angebot im Bereich der Emswiesen zu realisieren. Und das ist jetzt auch zum Glück Realität geworden. Betrieben wird der Container von Henrik Hagen. Haarener unter euch werden ihn vielleicht von Hagens Hotel kennen. Das neue Angebot ist übrigens von Beginn der niedersächsischen Osterferien bis Ende der Herbstferien geöffnet. Es lohnt sich also, demnächst mal vorbeizuschauen und einen frischen Drink zu genießen beim neuen Gastronomie-Container auf den Emswiesen in Haaren.

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2: Ich bin Babit Büchner. Mit einem Erdrutschsieg hat die AfD die Landtagswahl in Sachsen-Anhalt gewonnen. Die Partei kommt laut vorläufigem Endergebnis auf 43,8%. Die CDU stürzt ab auf 17,2%. Die bisher regierende Koalition aus CDU, SPD und FDP ist damit am Ende.
3: Mit einer Wahlbeteiligung von fast 78% wurde der höchste Wert in Sachsen-Anhalt seit der Wiedervereinigung erreicht. Die AfD sieht nun für sich einen klaren Regierungsauftrag. Allein regieren können wird sie aber nicht und es könnte am Ende am BSW hängen. Während Tesla-Gründer Elon Musk den AfD-Sieg auf X feiert, schauen Wirtschaftsverbände hierzulande mit Sorge auf das Ergebnis. Der Hauptgeschäftsführer der deutschen Arbeitgeberverbände Steffen Kampeter spricht von einer kräftigen Ohrfeige für die demokratische Mitte. Diana Kramer, Nachrichtenredaktion.
2: Die US-Unterhändler Steve Witkoff und Jared Kushner haben inzwischen in Moskau und Kiew mit beiden Seiten gesprochen. Was sie konkret für ein Ende des Ukraine-Kriegs vorgeschlagen haben, bleibt aber offen. Genauso wie die Frage, ob Russland und die Ukraine wieder direkt miteinander verhandeln. Präsident Zelensky zeigte sich nach dem Gespräch wenig optimistisch zu den Aussichten für einen schnellen Frieden. Nach Angaben ukrainischer Medien sprach er schon von einem benötigten Winterpaket. Der Internationale Gerichtshof befasst sich heute wieder mit den deutschen Rüstungsexporten nach Israel. Nicaragua hatte Deutschland wegen der Beihilfe zum Völkermord vor das Gericht in Den Haag gebracht.
4: In Den Haag läuft schon ein Völkermordverfahren gegen Israel wegen der Gewalt im Gazastreifen. Doch nun geht es um die Rüstungsexporte von Deutschland. Die erste Runde hatte Deutschland gewonnen. Die Richter wiesen die Forderungen Nicaraguas nach sofortigem Stopp der Rüstungsexporte ab. Aber da ging es um einen Eilantrag und damit ist die Klage nicht völlig vom Tisch. Und genau das will Deutschland jetzt erreichen. Berlin sagt, das Gericht sei überhaupt nicht befugt, darüber zu urteilen. Aus Amsterdam, Bettina Fisser.
2: Und noch zum Sport. Nach einem 4:1 gegen Eintracht Frankfurt hat Augsburg am Abend zum ersten Mal die Tabellenführung in der Fußball-Bundesliga übernommen. Zuvor hatte der Hamburger SV mit 0:5 gegen Mainz verloren.
5: Und jetzt das Wetter für das Emsland und die Grafschaft Bentheim.
6: Heute sollten wir den Spätsommer in vollen Zügen genießen. Es wird nochmal richtig schön sonnig und warm bei Temperaturen von bis zu 27 Grad. In der Nacht kühlt es dann auf bis zu 17 Grad ab. Ab morgen kommt dann der Wetterumschwung. Bei dichter Bewölkung und Regen haben wir nur noch Höchstwerte von bis zu 19 Grad. Am Mittwoch zeigt sich die Sonne dann ein bisschen öfters. Es kommt örtlich zu vereinzelten Regenschauern. Dazu weht ein frischer Wind, das Ganze bei bis zu 17 Grad.
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0: Die internationale Funkausstellung in Berlin hat vergangenen Freitag gestartet und öffnet noch bis morgen für alle Technikfans. Fast 2000 Aussteller präsentieren ihre Produkte und im Mittelpunkt stehen diesmal smarte Haushaltsgeräte. Thomas Bremser berichtet. Hallo Thomas.
1: Grüß dich.
0: Was wären denn so Beispiele für smarte Haushaltsgeräte und was sollen die überhaupt bringen?
1: Die Anbieter sagen, die KI-Geräte helfen mir, Zeit, Geld und Energie zu sparen. Da wären smarte Kühlschränke. Die erkennen alle Lebensmittel, erstellen eine Liste und sagen mir Bescheid, wenn der Joghurt oder die Milch bald ablaufen sollten. Smarte Heißluftfritteusen erkennen die Lebensmittel auch automatisch und wissen, wie lang und wie heiß sie frittiert werden müssen. Und ein Geschirrspüler sieht, wann die Maschine voll ist und startet dann automatisch.
0: Was gibt es auf der IFA noch zu sehen?
1: Natürlich sehr viel KI, wie KI-Brillen oder KI-Kopfhörer und auch Haushaltsroboter, die uns Menschen einiges abnehmen können. Einer kann sogar seine Körperform verändern, vom Zweibeiner zum Roboterhund. Das finde ich persönlich einigermaßen beängstigend. Ein Saug-Wisch-Roboter kann beides in einem erledigen, das finde ich eigentlich praktisch. Dann gibt es die neuesten Modelle von Mährobotern, Kopfhörern, Bildschirmen, Smartphones und extrem flache Fernseher mit einer Tiefe von gerade mal 9 mm und ohne Kabel.
0: Danke dir, Thomas.
1: Bitteschön.
2: 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Es ist 9 Uhr und 17 Minuten. 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
2: Mit Lucy Sören, guten Morgen. Bei einem Motorradunfall in Salzbergen vergangenen Samstag sind zwei Menschen ums Leben gekommen. Wie die Polizei mitteilt, war eine Motorradgruppe gegen 13.08 Uhr auf der Bextener Straße in Richtung Fennhauser Straße unterwegs. In einer Kurve geriet ein 67-jähriger Fahrer aus bislang ungeklärter Ursache mit seiner Harley in Schleudern. Er kam von der Fahrbahn ab. Das Motorrad prallte gegen einen Zaunpfeiler. Der 67-jährige sowie seine 62-jährige Mitfahrerin wurden vom Motorrad geschleudert und erlitten tödliche Verletzungen. Die beiden Menschen verstarben trotz Reanimationsmaßnahmen noch an der Unfallstelle. 4 Rettungswagen, 2 Rettungshubschrauber sowie 20 Einsatzkräfte der Feuerwehr waren im Einsatz. Die Bextener Straße war für die Dauer der Unfallaufnahme vollständig gesperrt. Bei einem Verkehrsunfall in Laaten ist ein alkoholisierter Autofahrer in der Nacht zu gestern verletzt worden. Wie die Polizei mitteilt, war ein 35-Jähriger gegen 1.30 Uhr auf der Sögeler Straße unterwegs. Aus bislang ungeklärter Ursache kam sein Auto von der Fahrbahn ab und kollidierte mit einem Baum. Der 35-Jährige erlitt Verletzungen und wurde in ein Krankenhaus gebracht. Das Fahrzeug hatte einen Sachschaden. Bei einem Atemalkoholtest stellten die Beamten beim Mann einen Wert von 2,61 Promille fest. Gegen den 35-Jährigen wurde ein entsprechendes Strafverfahren eingeleitet. Unbekannte sind vergangenen Samstag in ein Einfamilienhaus in der Straße am Bahnhof in Laaten eingebrochen. Die Täter verschafften sich zwischen 8 und 21 Uhr Zugang zu dem Gebäude und durchsuchten die Räumlichkeiten, wie die Polizei mitteilt. Der entstandene Schaden wird auf mehrere tausend Euro geschätzt. Zeugen sollten sich bei der Polizei melden. Und zum Sport in der Region. Der SV Meppen hat in der dritten Fußballliga eine deutliche Heimniederlage kassiert. Die Emsländer unterlagen

0: am kommenden Samstag beim SC Werl weiter.
1: Und jetzt das Wetter für das Emsland und die Grafschaft Bentheim.
0: Heute sollten wir den Spätsommer in vollen Zügen genießen. Es wird nochmal richtig schön sonnig und warm bei Temperaturen von bis zu 27 Grad. In der Nacht kühlt es dann auf bis zu 17 Grad ab. Ab morgen kommt dann der Wetterumschwung. Bei dichter Bewölkung und Regen haben wir nur noch Höchstwerte von bis zu 19 Grad. Am Mittwoch zeigt sich die Sonne dann ein bisschen öfters. Es kommt örtlich zu vereinzelten Regenschauern. Dazu weht ein frischer Wind, das Ganze bei bis zu 17 Grad.
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Über 50 Jahre verschollener Manta aus der Donau sorgt im Netz für Aufsehen. Wie der Bayerische Rundfunk berichtet, wollte ein Angler vor einigen Wochen in Elchingen im Landkreis Neu-Ulm fischen und hat dazu ein Echolot genutzt. Im Boden findet er einen ungewöhnlich großen Brocken. Es stellte sich heraus, es ist ein schwarz-gelbes Auto. Die Feuerwehr, THW und DLRG sind also ausgerückt. Und ganze 6 Stunden hat es gedauert, das Auto aus dem Wasser zu fischen. Beim Auto handelt es sich um einen Manta A aus den 70er Jahren. Ein halbes Jahrhundert lag das Auto einfach im Wasser. Jetzt hat der Manta einen neuen Platz gefunden vor der Oldtimer-Fabrik in Neu-Ulm. Zwar sei das Auto nicht mehr verkehrstüchtig, aber selbst als Wrack versprühe es noch eine gewisse Aura, so der Geschäftsführer der Oldtimer-Fabrik in Neu-Ulm, Peter Wirsching. Täglich kommen rund 50 Besucher vorbei, um das Wrack zu besichtigen. Und ein von Wirsching veröffentlichtes kurzes Video auf Facebook hat fast 1 Million Aufrufe erreicht. Wem gehört das Auto und wie ist es in die Donau gekommen? Nun, diese Fragen bleiben offen. Fest steht, der Manta hat echte Emotionen geweckt. Wirsching muss nun 6 Monate warten, sollte sich doch noch ein Eigentümer melden. Der Angler hat bereits zugesichert, dass das Auto in der Oldtimer-Fabrik bleiben soll. Das war's von mir. Ich bin die Lucy und verabschiede mich aus der Ems-Fechtewelle Morning Show. Und gleich ab 10 Uhr geht's dann weiter mit unserem regionalen Magazin durch den Tag hier auf der Ems-Fechtewelle. Da steht dann meine Kollegin Alexandra Wichtelitsch für euch im Studio. Ich wünsche schon mal ganz viel Spaß und weiterhin gute Unterhaltung mit unserem Programm. Und ich sage Tschüssi, Tschüssi.

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1: Ich bin Babette Büchner. Mit einem Erdrutschsieg hat die AfD die Landtagswahl in Sachsen-Anhalt gewonnen. Die Partei kommt laut vorläufigem Endergebnis auf 43,8%. Die CDU stürzt ab auf 17,2%. Die bisher regierende Koalition aus CDU, SPD und FDP ist damit am Ende.
2: Mit einer Wahlbeteiligung von fast 78% wurde der höchste Wert in Sachsen-Anhalt seit der Wiedervereinigung erreicht. Die AfD sieht nun für sich einen klaren Regierungsauftrag. Allein regieren können wird sie aber nicht und es könnte am Ende am BSW hängen. Während Tesla-Gründer Elon Musk den AfD-Sieg auf X feiert, schauen Wirtschaftsverbände hierzulande mit Sorge auf das Ergebnis. Der Hauptgeschäftsführer der deutschen Arbeitgeberverbände Steffen Kampeter spricht von einer kräftigen Ohrfeige für die demokratische Mitte. Diana Kramer, Nachrichtenredaktion.
1: Die US-Unterhändler Steve Witkoff und Jared Kushner haben inzwischen in Moskau und Kiew mit beiden Seiten gesprochen. Was sie konkret für ein Ende des Ukraine-Kriegs vorgeschlagen haben, bleibt aber offen. Genauso wie die Frage, ob Russland und die Ukraine wieder direkt miteinander verhandeln. Präsident Zelensky zeigte sich nach dem Gespräch wenig optimistisch zu den Aussichten für einen schnellen Frieden. Nach Angaben ukrainischer Medien sprach er schon von einem benötigten Winterpaket. Der Internationale Gerichtshof befasst sich heute wieder mit den deutschen Rüstungsexporten nach Israel. Nicaragua hatte Deutschland wegen der Beihilfe zum Völkermord vor das Gericht in Den Haag gebracht.
3: In Den Haag läuft schon ein Völkermordverfahren gegen Israel wegen der Gewalt im Gazastreifen. Doch nun geht es um die Rüstungsexporte von Deutschland. Die erste Runde hatte Deutschland gewonnen. Die Richter wiesen die Forderungen Nicaraguas nach sofortigem Stopp der Rüstungsexporte ab. Aber da ging es um einen Eilantrag und damit ist die Klage nicht völlig vom Tisch. Und genau das will Deutschland jetzt erreichen. Berlin sagt, das Gericht sei überhaupt nicht befugt, darüber zu urteilen. Aus Amsterdam, Bettina Fisser.
1: Und noch zum Sport. Nach einem 4:1 gegen Eintracht Frankfurt hat Augsburg am Abend zum ersten Mal die Tabellenführung in der Fußball-Bundesliga übernommen. Zuvor hatte der Hamburger SV mit 0:5 gegen Mainz verloren.
4: Und jetzt das Wetter für das Emsland und die Grafschaft Bentheim.
5: Es wird nochmal richtig schön heute. Ein Mix aus Sonne und Wolken bei 27 Grad. In der Nacht ziehen dann immer mehr Wolken auf und auch die Temperaturen gehen ordentlich nach unten. Mit rund 11 Grad wird es frisch. Und morgen am Dienstag erwarten uns dichte Wolken und Regen bei noch angenehm 19 Grad. Dazu weht ein böigfrischer Wind. Und am Mittwoch wechseln sich Sonne und Wolken gern wieder ab und es kann zwischenzeitlich ein wenig regnen bei Werten um die 17 Grad. Und dazu weht ein frischer Wind.
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Der Welthandel verändert sich, neue Technologien entstehen und der Druck, klimafreundlicher zu wirtschaften, wächst. Vor großen Herausforderungen stehen deshalb auch die Häfen als wichtige Knotenpunkte für Wirtschaft, Logistik und Industrie. Doch wie können sie sich für die Zukunft aufstellen? Welche Chancen bieten neue Geschäftsmodelle und wo liegen die Grenzen? Genau darüber haben Vertreterinnen und Vertreter aus Politik und Wirtschaft beim 34. Niedersächsischen Hafentag in Papenburg diskutiert. Im Mittelpunkt standen Ideen und Konzepte für die Häfen von morgen. Welche Themen die Branche aktuell bewegen und welche Perspektiven sie für die Zukunft sieht, das erfahrt ihr nach nur zwei Songs. Also bis gleich.

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1: Wie können die Häfen von morgen zukunftssicher gestaltet werden? Beim 34. Niedersächsischen Hafentag in Papenburg vergangenen Freitag drehte sich alles um diese Frage. Vertreterinnen und Vertreter aus Politik und Wirtschaft haben sich zusammengefunden, um über Chancen und Grenzen für neue Geschäftsmodelle der Seehäfen zu diskutieren. Lucy Song berichtet.
2: Beim 34. Niedersächsischen Hafentag in Papenburg wurde deutlich, Niedersachsens Hafenwirtschaft ist weiterhin auf Wachstumskurs. Laut Seaports of Niedersachsen sind im ersten Halbjahr 2026 7% mehr Waren über die niedersächsischen Häfen geflossen als im Vorjahreszeitraum. Aber die Märkte bleiben angesichts geopolitischer Entwicklungen weiterhin angespannt. Deshalb war dieses Jahr das Thema Kreislaufwirtschaft im Fokus. Niedersachsens Wirtschaftsminister Grant Hendrik Tonne.
3: Ich finde es richtig, dass die Seehäfen sagen, wir nehmen das für uns als ein Schwerpunktthema, weil es geht darum, wo können wir eigentlich uns mit neue Chancen auch erschließen. Und die liegen nun mal darin, dass man sagt, wo können wir uns resilienter aufstellen? Was können wir auch selber durch eigene Maßnahmen besser hinbekommen? Abhängigkeiten von Dritten dadurch verringern.
2: Marktrestriktionen wie beispielsweise die Zollthematik in den USA stellen die niedersächsischen Häfen vor Herausforderungen. Um die Sicherung von Lieferketten weiterhin zu gewährleisten, müssen verstärkt eigene Mittel in den Blick genommen werden. Das erklärt Geschäftsführerin von Seaports Niedersachsen, Inke Onnen-Lüppen.
4: Das heißt, was können wir aus Recycling, was können wir aus einer klugen Kreislaufwirtschaft möglicherweise an Produkten herstellen, die wir wieder in unsere Produktion bringen können? Und welche Rolle können die Häfen dabei spielen? Auch mit ganz viel Recycling wird es aber auch nicht möglich sein, das komplett zu substituieren. Also wir werden weiterhin Importe aus anderen Ländern brauchen. Aber wir gucken einfach, in welchen Nischen können wir uns da vielleicht auch platzieren.
2: Der Papenburger Hafen gehe bereits mit gutem Beispiel voran, so der Minister Hendrik Tonne. Knapp 50 Millionen Euro fließen in die Modernisierung des Hafens. Davon fördert das Land Niedersachsen 22 Millionen Euro. Die Summe fließt zum einen in den Neubau des Binnenhaupts der Seeschleuse sowie in die Erweiterung eines Systems, um den Hafen künftig besser von Schlick zu entfernen. Zur Vision des Papenburger Hafens erklärt Bürgermeisterin der Stadt Papenburg Vanessa Gattung.
5: Ja, wir haben ja hier das große Projekt Valueport Papenburg. Das heißt also, der große Schwerpunkt liegt zukünftig auch unter anderem auf dem Thema Kreislaufwirtschaft. Und wir haben gleichzeitig natürlich auch mit dem Bokler Bogen auch noch Flächenpotenziale für innovative Unternehmen, die sich dort niederlassen können. Also es passiert ganz viel und unsere Vision ist natürlich auch eine Hafenstrategie 2050 zu entwickeln.
2: Mit diesen Maßnahmen soll der Papenburger Hafen in der Unterhaltung langfristig günstiger und leistungsfähiger gestaltet werden. Die Stadt ist trotz der großen Fördersumme des Landes finanziell unter Druck. Gattung fordert deshalb die Beteiligung der Stadt am Hafenlastenausgleich, wovon bisher besonders die Landeshäfen profitieren. Und auch der niedersächsische Wirtschaftsminister Grant Hendrik Tonne appellierte abschließend an den Bund, mehr Geld für die niedersächsischen Häfen zur Verfügung zu stellen.
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2: Mit Lucy Sirn, guten Tag. Gestern ist es auf der A31 bei Emsbüren zu einem Unfall mit 6 Verletzten gekommen, davon 2 schwer. Wie die Polizei mitteilt, fuhr ein 80-jähriger Autofahrer auf der A31 zwischen den Anschlussstellen Emsbüren und Lingen auf ein Stauende zu. Er erkannte dies aber zu spät. Sein Auto kollidierte daraufhin mit 2 Autos, darunter ein Audi und ein Opel. Die 49-jährige Fahrerin des Audi sowie ihr 22-jähriger Beifahrer zogen sich schwere Verletzungen zu. Der 80-jährige Unfallverursacher sowie seine 74-jährige Beifahrerin wurden leicht verletzt. Ebenfalls leichte Verletzungen erlitten die 31-jährige Fahrerin des Opel sowie ihr 32-jähriger Beifahrer. Die A31 in Richtung Emden musste für die Bergungs- und Rettungsarbeiten von 12 bis 15:45 Uhr vollständig gesperrt werden. Der entstandene Gesamtschaden beläuft sich auf etwa 30.000 Euro. Gestern früh gegen 3.15 Uhr ist ein Abfallcontainer auf dem Gelände eines Entsorgungsunternehmens an der Dieselstraße in Meppen in Brand geraten. Verletzt wurde niemand. Das hat die Polizei mitgeteilt. Die Feuerwehr konnte den Brand innerhalb einer Stunde löschen. Hinweise zur Ursache des Brandes liegen nicht vor. In Dörpen haben Unbekannte zwischen vergangenen Donnerstag und Samstag ein Pedelec aus einem Geräteschuppen an der Langen Straße gestohlen. Wie die Polizei mitteilt, verschafften sich die Täter gewaltsam Zugang zu dem Schuppen und nahmen ein grünes Pedelec der Marke LPM mit. Der Schaden beläuft sich auf rund 3.500 Euro. Zeugen des Vorfalls sollen sich bei der Polizei melden. Und zum Sport in der Region. In der 2. Fußball-Bundesliga haben die Frauen des SV Meppen mit 1:0 auswärts gegen Viktoria Berlin verloren. Die erste Hälfte blieb torlos. In der 59. Minute erzielte Christine Meyer das entscheidende Tor zum 1:0. Am kommenden Sonntag spielen die SVM-Frauen erneut auswärts. Die Emsländerinnen sind dann zu Gast bei Hertha BSC Berlin. Anpfiff ist um 14 Uhr.
3: Und jetzt das Wetter für das Emsland und die Grafschaft Bentheim.
4: Es wird nochmal richtig schön heute. Ein Mix aus Sonne und Wolken bei 27 Grad. In der Nacht ziehen dann immer mehr Wolken auf und auch die Temperaturen gehen ordentlich nach unten. Mit rund 11 Grad wird es frisch. Und morgen am Dienstag erwarten uns dichte Wolken und Regen bei noch angenehm 19 Grad. Dazu weht ein böig frischer Wind. Und am Mittwoch wechseln sich Sonne und Wolken gern wieder ab und es kann zwischenzeitlich ein wenig regnen bei Werten um die 17 Grad. Und dazu weht ein frischer Wind.
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1: Neuer Montag, neue Soundcheck-Woche und heute steht ein Musiker im Mittelpunkt, der die deutsche Rocklandschaft seit Jahrzehnten prägt. Die meisten kennen ihn natürlich als Sänger und Gitarristen der Band Farin Urlaub. Doch auch solo ist Jan Vetter, wie er mit bürgerlichem Namen heißt, längst eine feste Größe. Seit den 1980er Jahren gehört er zu den bekanntesten Gesichtern der deutschen Musikszene. Mit seiner Band Die Ärzte hat er Generationen von Musikfans begleitet. Daneben veröffentlichte er immer wieder Soloalben, auf denen er musikalisch oft andere Wege einschlägt. Mal rockig, mal nachdenklich, mal mit einer gehörigen Portion Humor. Vergangene Woche ist nun sein neues Album Ein Lächeln im Gesicht erschienen. Der Titel klingt zunächst optimistisch, doch Farin Urlaub blickt darauf auch auf die großen und kleinen Herausforderungen unserer Zeit. Dabei bleibt er seinem Stil treu. Eingängige Melodien, kluge Beobachtungen und Texte, die zwischen Ernsthaftigkeit und Augenzwinkern pendeln. Wir starten unsere Soundcheck-Woche mit der ersten Single aus dem Album. Hier ist Farin Urlaub mit Happy to be D. Also kurz gesagt für Deutsch. Happy to be Deutsch.

0: Ferienurlaub mit Happy to be Deutsch aus seinem neuen Album. Ein Lächeln im Gesicht, das seit vergangener Woche erhältlich ist. In den kommenden Tagen hören wir uns im Soundcheck weitere Neuerscheinungen an, unter anderem vom australischen Geschwisterduo Angus and Julia Stone und vom US-Musiker Beyoncé. 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
1: 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Es ist 10 Uhr und 44 Minuten.

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1: Wer hat was bezahlt und wer bekommt noch wie viel Geld von wem? Fragen, bei denen der Überblick irgendwann gerne mal flöten geht. Ob bei der gemeinsamen Urlaubskasse, Ausgaben für die Wohngemeinschaft oder Abrechnungen im Freundes- und Familienkreis. Die App Split hilft euch, alles im Blick zu behalten. Das macht das Abrechnen viel entspannter und hilft, Uneinigkeiten von vornherein zu vermeiden. Ob gemeinsam Geschenke besorgt werden oder es zusammen auf Reisen geht, alle Beteiligten tragen ihre Ausgaben einfach ein und Split zeigt euch an, wer wem wie viel schuldet. Eine Anmeldung ist dafür nicht notwendig. Ihr seht alle Ausgaben auf einen Blick und könnt euch die bei Bedarf auch nochmal in einer PDF- oder Excel-Datei zusammenfassen lassen. Die kostenlose App Split Abrechnen mit Freunden findet ihr in eurem App Store.

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1: Ich bin Babit Büchner. Mit einem Erdrutschsieg hat die AfD die Landtagswahl in Sachsen-Anhalt gewonnen. Die Partei kommt laut vorläufigem Endergebnis auf 43,8%. Die CDU stürzt ab auf 17,2%. Die bisher regierende Koalition aus CDU, SPD und FDP ist damit am Ende.
2: Mit einer Wahlbeteiligung von fast 78% wurde der höchste Wert in Sachsen-Anhalt seit der Wiedervereinigung erreicht. Die AfD sieht nun für sich einen klaren Regierungsauftrag. Allein regieren können wird sie aber nicht und es könnte am Ende am BSW hängen. Während Tesla-Gründer Elon Musk den AfD-Sieg auf X feiert, schauen Wirtschaftsverbände hierzulande mit Sorge auf das Ergebnis. Der Hauptgeschäftsführer der deutschen Arbeitgeberverbände Steffen Kampeter spricht von einer kräftigen Ohrfeige für die demokratische Mitte. Diana Kramer, Nachrichtenredaktion.
1: Die US-Unterhändler Steve Witkoff und Jared Kushner haben inzwischen in Moskau und Kiew mit beiden Seiten gesprochen. Was sie konkret für ein Ende des Ukraine-Kriegs vorgeschlagen haben, bleibt aber offen. Genauso wie die Frage, ob Russland und die Ukraine wieder direkt miteinander verhandeln. Präsident Zelensky zeigte sich nach dem Gespräch wenig optimistisch zu den Aussichten für einen schnellen Frieden. Nach Angaben ukrainischer Medien sprach er schon von einem benötigten Winterpaket. Der Internationale Gerichtshof befasst sich heute wieder mit den deutschen Rüstungsexporten nach Israel. Nicaragua hatte Deutschland wegen der Beihilfe zum Völkermord vor das Gericht in Den Haag gebracht.
3: In Den Haag läuft schon ein Völkermordverfahren gegen Israel wegen der Gewalt im Gazastreifen. Doch nun geht es um die Rüstungsexporte von Deutschland. Die erste Runde hatte Deutschland gewonnen. Die Richter wiesen die Forderungen Nicaraguas nach sofortigem Stopp der Rüstungsexporte ab. Aber da ging es um einen Eilantrag und damit ist die Klage nicht völlig vom Tisch. Und genau das will Deutschland jetzt erreichen. Berlin sagt, das Gericht sei überhaupt nicht befugt, darüber zu urteilen. Aus Amsterdam, Bettina Fisser.
1: Und noch zum Sport. Nach einem 4:1 gegen Eintracht Frankfurt hat Augsburg am Abend zum ersten Mal die Tabellenführung in der Fußball-Bundesliga übernommen. Zuvor hatte der Hamburger SV mit 0:5 gegen Mainz verloren.
4: Und jetzt das Wetter für das Emsland und die Grafschaft Bentheim.
5: Es wird nochmal richtig schön heute. Ein Mix aus Sonne und Wolken bei 27 Grad. In der Nacht ziehen dann immer mehr Wolken auf und auch die Temperaturen gehen ordentlich nach unten. Mit rund 11 Grad wird es frisch. Und morgen am Dienstag erwarten uns dichte Wolken und Regen bei noch angenehm 19 Grad. Dazu weht ein böigfrischer Wind. Und am Mittwoch wechseln sich Sonne und Wolken gern wieder ab und es kann zwischenzeitlich ein wenig regnen bei Werten um die 17 Grad. Und dazu weht ein frischer Wind.
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1: Vergangenes Sportwochenende war bei uns mal wieder einiges los. Fußball stand hoch im Kurs. Die Frauen des SV Meppen sind auswärts nach Berlin gereist und unsere Männer des SV Meppen hatten ein Heimspiel. Auch die Handballer der HSG Nordhorn-Lingen hatten ein Spiel vor heimischer Kulisse. Unsere Bilanz: 2 Niederlagen und 1 Sieg. Über die Begegnung kann uns Lucy Sung mehr berichten. Lucy, fangen wir doch mal mit Fußball an. Die Männer des SV Meppen haben vergangenen Samstag gegen den 1. FC Saarbrücken gespielt. Da lief es ja leider nicht so rund.
2: Ja, was war das für ein Spiel am Samstag? In der 3. Fußball-Bundesliga haben die Männer des SV Meppen haushoch mit 1:6 gegen den 1. FC Saarbrücken verloren. Vor rund 8.900 Zuschauern mussten sich die Meppener am 4. Spieltag leider geschlagen geben. Saarbrücken ist bereits in der 4. Minute durch Simon Wöth in Führung gegangen. Florian Pick erhöhte gleich auf das 0:2 in der 28. Minute. Kurz danach gibt's einen Foul Elfmeter für Meppen. Den Ball hat Meppener Erschin C. hier in der 28. Minute souverän ins rechte Eck geschossen und hat auf das 1:2 verkürzt. Damit aber noch nicht genug. Kurz vor der Halbzeitpause hat Christian Kühlwetter mit seinem Treffer zum 1:3 den alten Abstand wieder hergestellt. In der 2. Halbzeit hat der 1. FC Saarbrücken ein Tor nach dem anderen hingelegt. Simon Wöth hat nach dem Seitenwechsel in der 59. Minute auf 4:1 erhöht. Kai Brünker hat in der 83. Minute für das 5:1 gesorgt und die Kirsche auf die Torte mit Kaan Kaliskana. Der hat mit seinem Treffer zum 6:1 in der 3. Minute der Nachspielzeit das Spiel abgeschlossen. Damit hat sich Saarbrücken den Frust nach 2 Niederlagen von der Seele geschossen und für die Meppener, ja, eine große Niederlage. Das erklärt SV Meppen-Spieler Dominik Domröse.
3: Ja, ist auf jeden Fall unfassbar bitter. Ich finde, wir sind gut ins Spiel gekommen mit einer guten Dynamik, ähnlich wie gegen Aachen. Haben es dann vielleicht nicht geschafft, ein Tor zu schießen und wurden halt dann hinten raus sehr, sehr bestraft. Mit jedem Angriff viele leichte Bälle, viele lange Bälle, die leicht durchgerutscht sind, wo wir halt die Tiefe nicht gesichert haben und dann wird man in der Liga bestraft.
2: Für die Meppener geht es kommenden Samstag beim SC Werl weiter. Anpfiff ist um 14 Uhr.
1: Schauen wir nun zu den Fußballerinnen des SV Meppen in der 2. Frauen-Bundesliga. Die haben gestern auswärts gegen Viktoria Berlin gespielt. Wie erging es denn unserer Frauenmannschaft?
2: Leider nicht so gut. Nach 5 erfolgreichen Spielen haben die Meppenerinnen ihre erste Niederlage der Saison kassiert. Endstand war 1:0. Die erste Halbzeit blieb noch torlos. In der 2. Hälfte hat dann Christine Meyer mit ihrem Treffer zum 1:0 in der 59. Minute das Spiel für Viktoria Berlin entschieden. Am kommenden Sonntag geht's für die Meppenerinnen dann weiter. Sie treffen auswärts gegen den Hertha BSC. Los geht es um 14 Uhr.
1: Und zuletzt wechseln wir nochmal die Sportart und widmen uns den Handballern der HSG Nordhorn-Lingen. Jetzt wissen wir ja, sie haben vergangenen Samstag auf jeden Fall gewonnen.
2: Genau. Beim 2. Spieltag in der 2. Handball-Bundesliga haben unsere Männer der HSG Nordhorn-Lingen einen ersten Heimsieg gegen den ASV Hamm-Westfalen mit 28:20 eingefahren. Vor rund 1.640 Zuschauern in der Emsland-Arena hat das Publikum unsere Mannschaft fleißig angefeuert. Gleich zu Beginn des Spiels ist die HSG in Führung gegangen und hat auch die Oberhand behalten. Allerdings hat der ASV nach einer Viertelstunde wieder ausgeglichen. Hamm führte dank Vierenhaber mit 11:9, bis Elias Rudert mit seinen ersten beiden Treffern der Saison den Ausgleich schaffte. Die erste Halbzeit endete mit Punktegleichstand 12:12. Nach der Pause hat die HSG dann ihre Führung ausgebaut. Kapitän Tarik Marschall hat für die erste 5-Tore-Führung des Spiels gesorgt. Er ist am Ende auf 6 Tore gekommen. Das gleiche galt für Elmar Erlingsson. Ebenfalls erfolgreich HSG-Torhüter Luca Tschentscher. Er ist auf 9 Paraden gekommen, eine Superquote bei 9 Gegentreffern. Kommenden Samstag spielen unsere Handballer auswärts gegen den TV Hüttenberg. Anpfiff ist um 18 Uhr.
1: Das war der Rückblick auf das vergangene Sportwochenende. Vielen Dank dir, Lucy, für die Infos. Wie dann die Chancen unserer Top-Teams am kommenden Wochenende stehen, das erfahrt ihr in unserer Sportvorschau. Wie immer hört ihr die am Freitag ab 10 Uhr in unserem regionalen Magazin durch den Tag auf der Ems-Fechtewelle.

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1: Die AfD hat die Landtagswahl in Sachsen-Anhalt mit großem Vorsprung gewonnen, die absolute Mehrheit aber verpasst. Die CDU kommt mit herben Verlusten auf Platz 2. Das geht aus den vorläufigen Ergebnissen der Landeswahlleiterin hervor. Simon Krämer berichtet aus Magdeburg. Hallo Simon.
2: Hallo.
1: Simon, wie haben die Menschen in Sachsen-Anhalt denn das Wahlergebnis aufgenommen und wie ist im Moment die Stimmung?
2: Also die Stimmung in Sachsen-Anhalt ist so, wie eigentlich der ganze Wahlkampf war, sehr polarisiert, sehr gespalten. Auf der einen Seite feiern die AfD-Anhänger natürlich einen historischen Triumph. Das war ja auch die Ansage von Spitzenkandidat Ulrich Siegmund. Wir werden Geschichte schreiben. Und das hat die AfD auch wirklich geschafft. Die Partei wird ja vom Verfassungsschutz als rechtsextrem eingestuft und sie hat jetzt die mit Abstand meisten Stimmen gewonnen. Und auf der anderen Seite ist da die riesige Enttäuschung und auch die Angst, also bei Menschen mit Migrationshintergrund, bei Menschen mit Behinderungen. Das hat man in den letzten Tagen vor der Wahl gesehen, wie viele tausend Menschen da für Weltoffenheit und für Demokratie auf die Straßen gegangen sind.
1: In Sachsen-Anhalt sind viele Menschen enorm unzufrieden mit der Bundesregierung. War das der Hauptgrund, weshalb die AfD von so vielen gewählt wurde?
2: Unzufriedenheit mit Berlin ist sicherlich ein Faktor, aber auch nicht nur. Die AfD hat es geschafft, in den letzten Jahren eine relativ stabile Schar von Anhängern aufzubauen. Nicht nur Protestwähler, sondern Menschen, die einfach unzufrieden sind, die sich benachteiligt fühlen. Und der stark polarisierte Wahlkampf, der einfach sehr stark auf Emotionen gesetzt hat, der hat das Ganze verstärkt. Viele Menschen hatten das Gefühl, wir gehören dazu und wir sind Teil von etwas Großem. Und dazu kommt, viele der Wähler trauen der AfD zu, Probleme in Wirtschaft und Bildung besser zu lösen als die bisher regierende CDU.
1: Es wird wohl verdammt schwer, eine neue Landesregierung zu bilden. Worauf könnte es denn am Ende hinauslaufen?
2: Ja, das ist die große offene Frage. Die AfD ist klar stärkste Kraft, hat aber ihr Ziel, die absolute Mehrheit und damit die Alleinregierung verpasst. Also braucht die AfD einen Partner. Den könnte es im BSW geben. Das Bündnis Sahra Wagenknecht hat die 5%-Hürde übersprungen und auch immer wieder angedeutet, dass es sich in Sachfragen eben auch wechselnde Mehrheiten und damit auch ein Mitabstimmen mit der AfD vorstellen könne. Alle anderen Parteien haben eine Kooperation mit der AfD ja abgelehnt. Am Abend hatte AfD-Spitzenkandidat Ulrich Siegmund dann aber auch noch so fast trotzig gesagt, naja, im Notfall werde es halt Neuwahlen geben. Aber wie es genau weitergeht, darüber beraten jetzt erstmal die Parteigremien. Und bis dahin bleibt die bisherige Regierung im Amt.
1: Simon Krämer mit den Infos. Vielen Dank.
2: Tschüss aus Magdeburg.

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2: Mit Lucy Sirn, guten Tag. Gestern ist es auf der A31 bei Emsbüren zu einem Unfall mit 6 Verletzten gekommen, davon 2 schwer. Wie die Polizei mitteilt, fuhr ein 80-jähriger Autofahrer auf der A31 zwischen den Anschlussstellen Emsbüren und Lingen auf ein Stauende zu. Er erkannte dies aber zu spät. Sein Auto kollidierte daraufhin mit 2 Autos, darunter ein Audi und ein Opel. Die 49-jährige Fahrerin des Audi sowie ihr 22-jähriger Beifahrer zogen sich schwere Verletzungen zu. Der 80-jährige Unfallverursacher sowie seine 74-jährige Beifahrerin wurden leicht verletzt. Ebenfalls leichte Verletzungen erlitten die 31-jährige Fahrerin des Opel sowie ihr 32-jähriger Beifahrer. Die A31 in Richtung Emden musste für die Bergungs- und Rettungsarbeiten von 12 bis 15.45 Uhr vollständig gesperrt werden. Der entstandene Gesamtschaden beläuft sich auf etwa 30.000 Euro. Gestern früh gegen 3.15 Uhr ist ein Abfallcontainer auf dem Gelände eines Entsorgungsunternehmens an der Dieselstraße in Meppen in Brand geraten. Verletzt wurde niemand. Das hat die Polizei mitgeteilt. Die Feuerwehr konnte den Brand innerhalb einer Stunde löschen. Hinweise zur Ursache des Brandes liegen nicht vor. In Dörpen haben Unbekannte zwischen vergangenen Donnerstag und Samstag ein Pedelec aus einem Geräteschuppen an der Langen Straße gestohlen. Wie die Polizei mitteilt, verschafften sich die Täter gewaltsam Zugang zu dem Schuppen und nahmen ein grünes Pedelec der Marke LPM mit. Der Schaden beläuft sich auf rund 3.500 Euro. Zeugen des Vorfalls sollen sich bei der Polizei melden. Und zum Sport in der Region. In der 2. Fußball-Bundesliga haben die Frauen des SV Meppen mit 1:0 auswärts gegen Viktoria Berlin verloren. Die erste Hälfte blieb torlos. In der 59. Minute erzielte Christine Meyer das entscheidende Tor zum 1:0. Am kommenden Sonntag spielen die SVM-Frauen erneut auswärts. Die Emsländerinnen sind dann zu Gast bei Hertha BSC Berlin. Anpfiff ist um 14 Uhr.
3: Und jetzt das Wetter für das Emsland und die Grafschaft Bentheim.
4: Es wird nochmal richtig schön heute. Ein Mix aus Sonne und Wolken bei 27 Grad. In der Nacht ziehen dann immer mehr Wolken auf und auch die Temperaturen gehen ordentlich nach unten. Mit rund 11 Grad wird es frisch. Und morgen am Dienstag erwarten uns dichte Wolken und Regen bei noch angenehm 19 Grad. Dazu weht ein böig frischer Wind. Und am Mittwoch wechseln sich Sonne und Wolken gern wieder ab und es kann zwischenzeitlich ein wenig regnen bei Werten um die 17 Grad. Und dazu weht ein frischer Wind.
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Heute geht der Blick einmal rund 9500 Kilometer weit weg nach Brasilien. Denn dort wird heute der wichtigste Nationalfeiertag des Landes begangen, der brasilianische Unabhängigkeitstag. Am 7. September 1822 rief Prinz Pedro am Fluss Ipiranga die Unabhängigkeit Brasiliens von Portugal aus. Mit den berühmten Worten Unabhängigkeit oder Tod stellte er sich an die Spitze der Unabhängigkeitsbewegung und legte damit den Grundstein für das moderne Brasilien. Aus der ehemaligen portugiesischen Kolonie wurde wenig später ein eigenständiges Kaiserreich. Heute ist Brasilien nicht nur das größte Land Südamerikas, sondern auch eines der kulturell vielfältigsten Länder der Welt. Viele denken dabei sofort an den Karneval in Rio de Janeiro, an Copacabana und Zuckerhut, an Fußballlegenden wie Pelé oder Neymar und natürlich an die Musik. Samba und Bossa Nova haben die Klänge Brasiliens weit über die Landesgrenzen hinaus bekannt gemacht und stehen bis heute für Lebensfreude, Leichtigkeit und ein ganz besonderes Lebensgefühl. Und genau dieses Gefühl fängt auch der nächste Song ein. The Girl from Ipanema gehört zu den bekanntesten brasilianisch inspirierten Liedern aller Zeiten. Die Geschichte spielt am berühmten Strand von Ipanema in Rio de Janeiro und wurde in den 1960er Jahren zu einem Welthit. Viele Künstlerinnen und Künstler haben den Klassiker seitdem neu interpretiert, unter anderem Amy Winehouse. Passend zum brasilianischen Unabhängigkeitstag hören wir jetzt Amy Winehouse mit The Girl from Ipanema.

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2: Katja und Marcel haben sich schon auf ihren kleinen Ausflug gefreut. Bester Laune steigen sie an einem Freitag in ihr Auto. Vor ihnen liegt ein verlängertes Wochenende, an dem sich die beiden endlich mal eine Auszeit vom Alltag gönnen wollen. Doch die gute Laune hält nicht lange. Als die beiden an einer Raststätte Halt machen, wird ihr Gepäck direkt aus dem Kofferraum gestohlen. Glücklicherweise hat Katja einen GPS-Tracker in den Koffer gelegt. Und so können die beiden nachvollziehen, wo sich ihr Gepäck gerade befindet. Es liegt offenbar in einem Fahrzeug, das sich gerade der Autobahnausfahrt nähert. Kurz entschlossen nehmen die beiden die Verfolgung auf und tappen damit in eine Falle. Es war kein Zufall, dass ihr Gepäck gestohlen wurde und sich der Täter so leicht verfolgen ließ. Die beiden wurden bewusst an einen Ort gelockt, an dem nun ihre Albträume Realität werden. In seinem Psychothriller Happy Weekend erzählt uns Autor Arno Strobel eine Geschichte voller Manipulationen und perfider Spiele, bei denen der komplette Kontrollverlust droht. Der Bestseller-Autor beweist damit, dass er gekonnt Spannung aufbauen und uns mit kaum vorhersehbaren Wendungen überraschen kann. Der Roman Happy Weekend ist im Fischer Verlag erschienen.

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1: Ich bin Babit Büchner. Mit einem Erdrutschsieg hat die AfD die Landtagswahl in Sachsen-Anhalt gewonnen. Die Partei kommt laut vorläufigem Endergebnis auf 43,8%. Die CDU stürzt ab auf 17,2%. Die bisher regierende Koalition aus CDU, SPD und FDP ist damit am Ende.
2: Mit einer Wahlbeteiligung von fast 78% wurde der höchste Wert in Sachsen-Anhalt seit der Wiedervereinigung erreicht. Die AfD sieht nun für sich einen klaren Regierungsauftrag. Allein regieren können wird sie aber nicht und es könnte am Ende am BSW hängen. Während Tesla-Gründer Elon Musk den AfD-Sieg auf X feiert, schauen Wirtschaftsverbände hierzulande mit Sorge auf das Ergebnis. Der Hauptgeschäftsführer der deutschen Arbeitgeberverbände Steffen Kampeter spricht von einer kräftigen Ohrfeige für die demokratische Mitte. Diana Kramer, Nachrichtenredaktion.
1: Die US-Unterhändler Steve Witkoff und Jared Kushner haben inzwischen in Moskau und Kiew mit beiden Seiten gesprochen. Was sie konkret für ein Ende des Ukraine-Kriegs vorgeschlagen haben, bleibt aber offen. Genauso wie die Frage, ob Russland und die Ukraine wieder direkt miteinander verhandeln. Präsident Zelensky zeigte sich nach dem Gespräch wenig optimistisch zu den Aussichten für einen schnellen Frieden. Nach Angaben ukrainischer Medien sprach er schon von einem benötigten Winterpaket. Der Internationale Gerichtshof befasst sich heute wieder mit den deutschen Rüstungsexporten nach Israel. Nicaragua hatte Deutschland wegen der Beihilfe zum Völkermord vor das Gericht in Den Haag gebracht.
3: In Den Haag läuft schon ein Völkermordverfahren gegen Israel wegen der Gewalt im Gazastreifen. Doch nun geht es um die Rüstungsexporte von Deutschland. Die erste Runde hatte Deutschland gewonnen. Die Richter wiesen die Forderungen Nicaraguas nach sofortigem Stopp der Rüstungsexporte ab. Aber da ging es um einen Eilantrag und damit ist die Klage nicht völlig vom Tisch. Und genau das will Deutschland jetzt erreichen. Berlin sagt, das Gericht sei überhaupt nicht befugt, darüber zu urteilen. Aus Amsterdam, Bettina Fisser.
1: Und noch zum Sport. Nach einem 4:1 gegen Eintracht Frankfurt hat Augsburg am Abend zum ersten Mal die Tabellenführung in der Fußball-Bundesliga übernommen. Zuvor hatte der Hamburger SV mit 0:5 gegen Mainz verloren.
4: Und jetzt das Wetter für das Emsland und die Grafschaft Bentheim.
5: Es wird nochmal richtig schön heute. Ein Mix aus Sonne und Wolken bei 27 Grad. In der Nacht ziehen dann immer mehr Wolken auf und auch die Temperaturen gehen ordentlich nach unten. Mit rund 11 Grad wird es frisch. Und morgen am Dienstag erwarten uns dichte Wolken und Regen bei noch angenehm 19 Grad. Dazu weht ein böigfrischer Wind. Und am Mittwoch wechseln sich Sonne und Wolken gern wieder ab und es kann zwischenzeitlich ein wenig regnen bei Werten um die 17 Grad. Und dazu weht ein frischer Wind.
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1: Die Stadt Haaren freut sich wie Bolle. Ja, wieso, weshalb, warum, das verrät euch am besten jetzt Lucy in unseren Good News.
2: Ein kühles Getränk nach einer anstrengenden Radtour oder auch einfach ein kleiner Snack für zwischendurch, das ist ab sofort im neu eröffneten Gastronomie-Container auf den Haarener Emswiesen möglich. Das Projekt wurde mit Unterstützung von LIDA-Fördermitteln umgesetzt und wir finden, das ist doch mal eine gute Nachricht aus der Region. Wer hier nur einen schlichten Kiosk erwartet, der wird sicherlich überrascht sein. Wie die Stadt Haaren mitteilt, punktet der moderne Container mit einer stilvollen Dachterrasse und tollem Biergartenscharme. Und das Beste ist wohl die Panorama-Aussicht auf die Ems und die Emswiesen. Bereits seit längerem hatte die Stadt vor, ein gastronomisches Angebot im Bereich der Emswiesen zu realisieren. Und das ist jetzt auch zum Glück Realität geworden. Betrieben wird der Container von Henrik Hagen. Haarener unter euch werden ihn vielleicht von Hagens Hotel kennen. Das neue Angebot ist übrigens von Beginn der niedersächsischen Osterferien bis Ende der Herbstferien geöffnet. Es lohnt sich also, demnächst mal vorbeizuschauen und einen frischen Drink zu genießen beim neuen Gastronomie-Container auf den Emswiesen in Haaren.
0: 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Es ist 12 Uhr und 11 Minuten.

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2: Mit Lucy Sirn, guten Tag. Gestern ist es auf der A31 bei Emsbüren zu einem Unfall mit 6 Verletzten gekommen, davon 2 schwer. Wie die Polizei mitteilt, fuhr ein 80-jähriger Autofahrer auf der A31 zwischen den Anschlussstellen Emsbüren und Lingen auf ein Stauende zu. Er erkannte dies aber zu spät. Sein Auto kollidierte daraufhin mit 2 Autos, darunter ein Audi und ein Opel. Die 49-jährige Fahrerin des Audi sowie ihr 22-jähriger Beifahrer zogen sich schwere Verletzungen zu. Der 80-jährige Unfallverursacher sowie seine 74-jährige Beifahrerin wurden leicht verletzt. Ebenfalls leichte Verletzungen erlitten die 31-jährige Fahrerin des Opel sowie ihr 32-jähriger Beifahrer. Die A31 in Richtung Emden musste für die Bergungs- und Rettungsarbeiten von 12 bis 15:45 Uhr vollständig gesperrt werden. Der entstandene Gesamtschaden beläuft sich auf etwa 30.000 Euro. Gestern früh gegen 3.15 Uhr ist ein Abfallcontainer auf dem Gelände eines Entsorgungsunternehmens an der Dieselstraße in Meppen in Brand geraten. Verletzt wurde niemand. Das hat die Polizei mitgeteilt. Die Feuerwehr konnte den Brand innerhalb einer Stunde löschen. Hinweise zur Ursache des Brandes liegen nicht vor. In Dörpen haben Unbekannte zwischen vergangenen Donnerstag und Samstag ein Pedelec aus einem Geräteschuppen an der Langen Straße gestohlen. Wie die Polizei mitteilt, verschafften sich die Täter gewaltsam Zugang zu dem Schuppen und nahmen ein grünes Pedelec der Marke LPM mit. Der Schaden beläuft sich auf rund 3.500 Euro. Zeugen des Vorfalls sollen sich bei der Polizei melden. Und zum Sport in der Region. In der 2. Fußball-Bundesliga haben die Frauen des SV Meppen mit 1:0 auswärts gegen Viktoria Berlin verloren. Die erste Hälfte blieb torlos. In der 59. Minute erzielte Christine Meyer das entscheidende Tor zum 1:0. Am kommenden Sonntag spielen die SVM-Frauen erneut auswärts. Die Emsländerinnen sind dann zu Gast bei Hertha BSC Berlin. Anpfiff ist um 14 Uhr.
3: Und jetzt das Wetter für das Emsland und die Grafschaft Bentheim.
4: Es wird nochmal richtig schön heute. Ein Mix aus Sonne und Wolken bei 27 Grad. In der Nacht ziehen dann immer mehr Wolken auf und auch die Temperaturen gehen ordentlich nach unten. Mit rund 11 Grad wird es frisch. Und morgen am Dienstag erwarten uns dichte Wolken und Regen bei noch angenehm 19 Grad. Dazu weht ein böig frischer Wind. Und am Mittwoch wechseln sich Sonne und Wolken gern wieder ab und es kann zwischenzeitlich ein wenig regnen bei Werten um die 17 Grad. Und dazu weht ein frischer Wind.
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1: Ja, hallo Freunde der Sonne. Hier ist wieder Gärtner Peter Musekamp.
2: Peter, ich würde gerne ein trockenheitsverträgliches Beet anlegen. Wie kann ich das denn machen? Her mit deinen Tipps.
1: Das ist im Prinzip ganz einfach. Also ich sag mal gerade so Rosmarin, Lavendel, Ginster, Felsenbirnen, das sind alles Pflanzen, die diesen Sommer gut überstanden haben. Das kann man auch also an sich selbst beobachten, das Ganze. Halte ich jetzt für ein bisschen gefährlich, weil klar, wir können trockenheitsverträgliche Beete oder auch Gehölze können wir anlegen, sicher doch. Das Problem ist bloß, die Wetterlagen haben sich ja nicht nur auf die Trockenheit verlagert, sondern auch auf die Feuchtigkeit. Das heißt, wir haben jetzt zwar lange trockene Phasen, das kann uns aber genauso passieren, dass wir eine lange feuchte Phase bekommen. Das ist das Problem. Dann haben wir jetzt ein schönes Beet angelegt, was Trockenheit vertragen kann. Das Dumme ist bloß, die meisten trockenheitsverträgliche Pflanzen möchten nicht gerne im Sumpf stehen. Also schwierig. Ja, kann man machen, geht auf jeden Fall, aber ohne Pflege kommt ein Garten nicht aus. Also von daher geht, ist aber irgendwie, schwierig.
2: Na gut, dann vielleicht mal zu was anderem. Es wird bei mir im Garten wieder so ein bisschen grüner. Was kann ich denn jetzt für den Rasen tun?
1: Ja gut, der Rasen wächst jetzt wieder so ein bisschen durch. Die Stellen werden wahrscheinlich auch wieder, so kahle Stellen werden auch wieder vergrünen. Was man jetzt nicht machen sollte, ganz wichtig, jetzt wie wild mit Dünger um sich werfen, ist auch verkehrt. Wir gehen auf den Winter zu und die Pflanzen brauchen keinen Dünger. Vielleicht ein bisschen was mit Kalium betonten Dünger, aber das ist mehr was für Spezialisten und vielleicht für den Rasen, da gibt es speziellen Dünger, das kann man machen. Was man jetzt aber auf jeden Fall machen sollte, ist das Unkraut kommt ja jetzt auch schön durch. Ja, also Ungräser ist ein böses Wort. Aber das könnte man jetzt relativ leicht rausbekommen, weil das noch relativ klein ist, das Ganze. Das Ganze würde ich dann ein bisschen durchhacken und dann mit Grünsaat arbeiten. Das heißt, der Boden soll ja ruhig bedeckt sein mit Pflanzen. Also kahler Boden ist ja eh nicht so gut für den Boden. Aber dann könnte man den Boden gleichzeitig wieder schützen. Grünsaat wie Fasilia oder Senf würden den Boden verbessern, also auch tief durchwurzeln. Und man hätte gleich wieder vom Frühjahr eine gute Grundlage für den Boden. Unabhängig, ob das jetzt Gemüseland ist oder einfach nur freie Stellen. Grünsaat ist eigentlich jetzt das Sinnvollste, was man an sich, also ist das Ding der Stunde sozusagen.
2: Ja, gut zu wissen. Und ich freue mich jetzt schon auf deinen Spruch der Woche.
1: Unsere größte Schwäche liegt im Aufgeben. Der sicherste Weg zum Erfolg ist es, es einfach noch einmal zu versuchen. Übrigens Thomas Alva Edison. Naja, in dem Sinne, bis nächste Woche.
0: 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Es ist 12 Uhr und 42 Minuten.

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1: Auf der norwegischen Insel Hidra lebt Luise Andersen ein recht ruhiges und zurückgezogenes Leben. Hier betreibt sie ein kleines Café und bestreitet den Alltag gemeinsam mit ihrem Partner Joachim. Alles geht seinen geregelten Gang, bis sie eines Tages eine Fremde trifft. Und die ist überzeugt davon, dass Luise Andersen eigentlich gar nicht Luise Andersen ist. Sie erkennt sie als Helene Söderberg wieder. Das führt dazu, dass Luise oder eben Helene selbst Nachforschungen anstellt. Nach und nach erfährt sie, dass sie einst verheiratet war und einen kleinen Sohn hatte. Sie ist bald fest entschlossen, mehr über ihre echte Identität herauszufinden. Also lässt sie ihr bisheriges Leben hinter sich und reist auf der Suche nach der Wahrheit zurück in ihre eigene Vergangenheit. Dabei offenbaren ihre Nachforschungen immer mehr verborgen gehaltene Geheimnisse. Das führt schließlich zu einer Enthüllung, die Luise oder eben Helene alles in ihrem Leben in Frage stellen lässt. Das Drama Die Frau ohne Vergangenheit erzählt eine ebenso fesselnde wie überraschende Geschichte. Hier werden wir Zeuge zahlreicher Enthüllungen und Wendungen. Den Film Die Frau ohne Vergangenheit seht ihr aktuell auf Netflix.

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1: Ich bin Babette Büchner. Nach ihrem Wahlsieg in Sachsen-Anhalt hat die AfD ein klares Ziel. Sie will ein ähnliches Ergebnis im Bund. Bei der kommenden Bundestagswahl werde die AfD mit Abstand als stärkste Kraft hervorgehen, mit einem ganz klaren Regierungsauftrag, sagte Co-Chefin Alice Weidel.
2: Die CDU, CSU wird nie mehr wieder eine Bundestagswahl gewinnen können. Das ist Fakt. Der Abstand ist jetzt schon bei 10% zu uns. Und mein erklärtes Ziel ist, den Abstand deutlich in kürzester Zeit auszubauen und auf mindestens 40% anzuwachsen für die nächste Bundestagswahl.
1: In Sachsen-Anhalt ist die AfD nach dem vorläufigen Ergebnis klar stärkste Kraft geworden. Zur absoluten Mehrheit hat es jedoch nicht gereicht. Das VW-Werk Osnabrück soll mit Rüstungsaufträgen eine neue Zukunft bekommen. Volkswagen, das Land Niedersachsen und der Investor Aurelius Capital haben Eckpunkte für einen Verkauf vereinbart. Die jetzt angesteuerte Lösung bietet nach Angaben des Betriebsrats eine Zukunft für knapp 1.400 der derzeit insgesamt 1.800 Beschäftigten. Die US-Unterhändler Steve Witkoff und Jared Kushner haben inzwischen mit beiden Seiten gesprochen, in Moskau und in Kiew. Was sie konkret für ein Ende des Ukraine-Kriegs vorgeschlagen haben, bleibt aber offen. Genauso wie die Frage, ob Russland und die Ukraine wieder direkt miteinander verhandeln.
3: Die Rückkehr zum trilateralen Format könnte Fortschritte bringen, sagte Kushner zum Abschluss des ersten Besuchs der US-Gesandten in Kiew. Selenskyj äußerte sich wenig optimistisch zu einem baldigen Kriegsende. Sollte sich der Krieg bis zum Winter ziehen, und danach sieht es aktuell aus, brauchen wir ein Winterpaket. Die Gespräche nannte er äußerst inhaltsvoll und kündigte ein baldiges Treffen der Ukraine, der Europäer und der Amerikaner an. Aus Moskau, Katharina Schröder.
1: Nordsee und Ostsee waren in diesem Sommer deutlich wärmer als üblich. Das zeigen neue Messungen des Bundesamts für Seeschifffahrt und Hydrographie. Die Nordsee hat demnach ihren fünftwärmsten Sommer seit 1997 erlebt, die Ostsee den siebtwärmsten. Die Gewässer um Helgoland gehörten dabei zu den besonders stark erwärmten Regionen der Nordsee.
4: Und jetzt das Wetter für das Emsland und die Grafschaft Bentheim.
5: Es wird nochmal richtig schön heute. Ein Mix aus Sonne und Wolken bei 27 Grad. In der Nacht ziehen dann immer mehr Wolken auf und auch die Temperaturen gehen ordentlich nach unten. Mit rund 11 Grad wird's frisch. Und morgen am Dienstag erwarten uns dichte Wolken und Regen bei noch angenehm 19 Grad. Dazu weht ein böig frischer Wind. Und am Mittwoch wechseln sich Sonne und Wolken gern wieder ab und es kann zwischenzeitlich ein wenig regnen bei Werten um die 17 Grad. Und dazu weht ein frischer Wind.
0: 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Es ist 13 Uhr und 3 Minuten.

Kommunalpolitik entscheidet über viele Dinge, die unseren Alltag direkt betreffen. Von Schulen und Straßen bis hin zur Stadtentwicklung. Am kommenden Sonntag wählen die Bürgerinnen und Bürger in Niedersachsen ihre kommunalen Vertreterinnen und Vertreter. Auch in Lingen steht eine wichtige Entscheidung an. Wer wird künftig an der Spitze des Rathauses stehen? Insgesamt bewerben sich 5 Kandidierende um das Amt des Oberbürgermeisters. Einer von ihnen ist der amtierende Oberbürgermeister Dieter Krone. Warum er erneut kandidiert und welche Vorstellungen er für die Zukunft Lingens hat, darüber hat die Ems-Fechtewelle mit ihm gesprochen. Das Interview hört ihr bei uns in rund 10 Minuten. Also bis gleich. Hier noch ein bisschen Musik für euch.

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1: Am kommenden Sonntag finden in Niedersachsen die Kommunalwahlen statt. Auch in Lingen wird der neue oberste politische Repräsentant und Chef der Verwaltung gewählt. Insgesamt stehen für den Posten eine Kandidatin und 4 Kandidaten in den Startlöchern, darunter auch Amtsinhaber Dieter Krone. Warum er ein drittes Mal kandidiert und was seine politischen Ziele sind, darüber hat Lucy Song mit ihm gesprochen.
2: Herr Krone, Sie sind ja ein Urgestein. Seit 2010 haben Sie schon das Amt des Oberbürgermeisters in Lingen inne und Sie stellen sich erneut für eine weitere Amtszeit auf. Wahlkampfmüdigkeit stellt sich bei Ihnen aber noch nicht ein, Herr Krone, oder?
3: Nein, überhaupt nicht, sondern das ist, glaube ich, das Thema, dass man auch eine gewisse Kontinuität hier reinkriegt in das Amt. Erfahrungswerte spielen eine Riesenrolle und vor allen Dingen habe ich ein Netzwerk, mit dem man hier wirklich arbeiten kann. Habe viele neue Projekte im Kopf und auch schon ja angekündigt. Das ist es, glaube ich, was es ausmacht. Unsere Stadt steht hervorragend da und ich möchte sie in die Zukunft führen.
2: Wenn wir jetzt mal einen Blick auf Ihre letzten 16 Jahre als Oberbürgermeister blicken, was ziehen Sie denn da für eine Bilanz?
3: Ja, ich glaube, eine sehr positive, denn unsere Stadt hat sich sehr gut entwickelt. Nehmen wir mal das Thema Arbeitsplätze. Es sind sehr viele neue, tausende von Arbeitsplätzen neu entstanden. Wir haben ein Beispiel, über 700 neue Unternehmen hier ansiedeln können in den letzten 15 Jahren. Wir haben ein solides finanzielles Fundament hier, mit dem wir arbeiten können. Das sah eigentlich immer so aus. Und wir haben vor allen Dingen eine Stadt geschaffen, die Lebensqualität hat. Also vor allen Dingen die Innenstadt hat sich ordentlich belebt. Unsere Grundschulen sind alle saniert worden, jetzt gerade auch mit dem Ganztagsausbau. Wir haben das Thema Kulturstadt nach vorne gebracht. Ich glaube, dass man wirklich merkt, dass es hier auch mit innovativen Arbeitsplätzen weitergeht. Das Thema Wasserstoff, die Wasserstoffwirtschaft, hier werden gerade 3 Milliarden Euro am Standort investiert. Und wir sind vor allen Dingen dabei, auch das Thema IT-Campus nach vorne zu bringen, also Innovation, KI, künstliche Intelligenz. Also auch Zukunftsfelder für die nächsten Jahre.
2: An das Thema IT-Campus würde ich gerne auch noch mal kurz anknüpfen. Und zwar gab es ja ein Gespräch zwischen Ihnen und Bernhard Krone im August letzten Jahres, dass er Ihnen mitgeteilt hat, 2 seiner Großprojekte zurückzuziehen. Und einige Fraktionen im Stadtrat werfen Ihnen vor, Sie nicht rechtzeitig darüber informiert zu haben. Wie gehen Sie denn mit dieser Kritik um?
3: Ich habe ja schon gesagt, zurückgezogen hat er gar nichts, sondern er hat nach wie vor großes Interesse und ist begeistert von diesen Projekten. Er möchte sie auch gerne umsetzen, nur er hat keinen Zeitpunkt genannt, wann er sie umsetzen müsste. Hat er übrigens früher auch nicht genannt. Ich hätte gar keinen Zeitpunkt nennen können. Ich habe ja im Stadtrat auch im letzten gesagt, im Nachgang ist jeder schlauer. Wenn man es aus heutiger Sicht nochmal beurteilen möchte, wird man vielleicht sagen, hätte man vielleicht was sagen können. Habe ich dann auch so gesagt, aber im Grunde genommen war der Erkenntniswert auch sehr gering. Damit ist dann auch ein Haken dran gemacht worden. Es geht hier um was ganz anderes. Es geht hier darum, zukünftige Investitionen zu tätigen. Und wir haben ja nicht nur einen Unternehmer dort, sondern das sind 22 Gebäude und Grundstücke, die man dort erwerben kann. Haben ja jetzt mit dem Vision Doc schon einen weiteren Anbieter, dem wir schon diese Grundstücke angeboten haben und der auch dann hier einen Kaufvorvertrag auch schon hat. Dann haben wir noch 2 weitere Gebäude, die dazu gehören, die auch dort umgesetzt werden können. Auch dafür gibt es Mieter bzw. Interessenten. Und das zeigt also eben, dass wir da auf der richtigen Linie sind.
2: Werfen wir jetzt mal einen Blick auf Ihre potenzielle zukünftige dritte Amtszeit. Was wollen Sie denn fokussiert angehen? Wo sehen Sie denn vielleicht auch die größten Baustellen?
3: Ja, die größten Baustellen wird der Wohnungsbau sein. Hier wird zwar sehr viel gebaut, wir haben aktuell über 50 Baukräne, die in dieser Stadt kreisen, aber das Thema bezahlbarer Wohnraum wird zunehmend bei uns auch schwieriger, weil wir eine aufstrebende Stadt sind. Wir wachsen, wir haben rund 60.000 Einwohner. Damals, als ich anfing, hatten wir rund 50.000, also da ist richtig viele neue Einwohner dazugekommen. Man merkt, die Stadt ist ja interessant für neue Bewohnerinnen und Bewohner und die suchen natürlich Wohnraum. Und da wollen wir auch bezahlbaren Wohnraum haben, auch gerade für die Personenkreise, die zum Beispiel Berufsanfänger sind. Da sind wir dabei, mit unserer Wohnungsbaugenossenschaft weitere Wohnungen zu bauen, aber auch parallel mit weiteren Projekten dieses Metier auch dann zu bedienen.
2: Sie treten ja als unabhängiger Kandidat an. Von welchen politischen Kräften erhoffen Sie sich denn Unterstützung und wie schätzen Sie denn auch Ihre Chancen ein, nochmal ein drittes Mal Oberbürgermeister zu werden?
3: Also, die Unterstützung bekomme ich von den Grünen und von der SPD jetzt konkret, habe ich aber in den anderen Jahren zuvor auch gehabt. Das ist also auch 2010 wurde ich von diesen beiden Parteien schon unterstützt. Aber ich habe, glaube ich, gezeigt, dass ich unabhängig bin. Ich bin parteilos und unabhängig. Die Mitbewerber haben alle eine Partei im Hintergrund stehen und zum Beispiel der Mitbewerber seitens der CDU ist auch Kandidat der CDU. Ja, und das muss man ganz klar sagen, das bin ich nicht. Ich bin nicht Kandidat der SPD oder Kandidat der Grünen, sondern ich bin dort als Unabhängiger. Und das habe ich auch in den letzten 16 Jahren gezeigt. Das möchte ich auch für die Bürgerinnen und Bürger zukünftig machen. Ein offenes Ohr für jeden zu haben, unabhängig von Parteipolitik.
2: Sie sind ja in der Stadt präsent, sehr präsent, weil man Sie auch überall sieht, bei all den Wahlplakaten. Mich würde interessieren, was wurde denn beim Design des Wahlplakats berücksichtigt? Welche Gedanken haben Sie sich dabei gemacht?
3: Oh je, das ist schwierig. Da lässt man sich natürlich beraten von den jeweiligen Marketingprofis. Ja, aber es geht vor allem darum zu zeigen, ja, ich bin präsent, auch mit Großflächenplakaten, aber in einem erträglichen Maße. Also manche Mitbewerber haben das Dreifache da hängen an Plakaten. Das, meine ich, ist nicht immer erforderlich. Bei mir steht Kandidat drauf. Bei den anderen steht entweder gar nichts drauf. Da kann man nicht mal wissen, für welches Amt treten die eigentlich an. Und bei einem steht drauf Oberbürgermeister. Bei mir steht drauf Oberbürgermeisterkandidat. Ich bin der Kandidat. Ich stelle mich hier zur Wahl. Freue ich mich natürlich auch, wenn die Bürgerinnen und Bürger das auch honorieren und das mit ihrer Stimmabgabe auch zeigen. Aber ich bin da sehr demütig, weil das ist für mich wichtig, dass man auch den Bürger in der Mitte hat. Und das ist bei mir Oberbürgermeister. Meister, der Bürger steht in der Mitte.
2: Wir stellen allen unseren Interviewpartnerinnen und Partnern abschließend die Frage nach dem Lieblingsort. Jetzt in dem Fall hier Lieblingsort in Lingen. Gibt es denn einen Ort, den Sie konkret benennen würden, der Ihre Politik und Ihre Persönlichkeit am besten widerspiegelt?
3: Das sind viele. Also ich finde, der Universitätsplatz ist etwas, wo ich mich gerne aufhalte, weil er auch zeigt, dass wir eine Hochschulstadt sind. Die Oranier haben diese Hochschule ja damals gebaut. Medizin konnte man hier schon studieren. Das ist etwas, wo ich gerne da bin. Heute ist es ein Kulturort und eine schöne kleine ruhige Oase. Man kann sich da hinsetzen. Da gibt es ein schönes Café, wo man sich da vielleicht nochmal einen Kaffee oder mal einen Kuchen holen kann. Das ist für mich einer der schönsten Orte in Lingen.
2: Schöne abschließende Worte. Vielen Dank für das Interview, Herr Krone.
3: Herzlichen Dank.
1: Das war Oberbürgermeister Dieter Krone der Stadt Lingen im Interview. Er kandidiert ein weiteres Mal für den Posten des Oberbürgermeisters im Rahmen der Kommunalwahlen kommenden Sonntag.

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2: Mit Wiebke Pollmann. Guten Tag. Bei einem Unfall auf der A31 bei Emsbüren sind gestern 6 Menschen verletzt worden, 2 von ihnen schwer. Wie die Polizei mitteilt, war ein 80-jähriger Autofahrer auf der Fahrbahn in Richtung Norden unterwegs. Zwischen den Anschlussstellen Emsbüren und Lingen erkannte er ein Stauende zu spät. Sein Auto prallte gegen einen Audi und einen Opel. Die 49-jährige Fahrerin des Audi sowie ihr 22-jähriger Beifahrer zogen sich schwere Verletzungen zu. Der 80-jährige Unfallverursacher sowie seine 74-jährige Beifahrerin wurden leicht verletzt. Ebenfalls leichte Verletzungen erlitten die 31-jährige Fahrerin des Opel sowie ihr 32-jähriger Beifahrer. Die Autobahn musste im betroffenen Bereich für die Bergungs- und Rettungsarbeiten fast 4 Stunden gesperrt werden. Der entstandene Gesamtschaden beläuft sich auf etwa 30.000 Euro. Zum Ausgang der Landtagswahl in Sachsen-Anhalt haben die christlichen Kirchen in Deutschland gemeinsam ein Zeichen der Zuversicht gesetzt. In einem gemeinsamen Statement äußert sich dazu unter anderem auch der aus dem Emsland stammende Vorsitzende der Deutschen Bischofskonferenz, Bischof Dr. Heiner Wilmer. Die Kirchenvertreter betonen, mit dem Erstarken der AfD zur stärksten Partei in Sachsen-Anhalt seien schlimme Befürchtungen wahr geworden. Sie fordern die Wahlsieger auf, die Landesverfassung sowie das Grundgesetz uneingeschränkt zu achten und die Würde aller Menschen unabhängig von Herkunft, Religion, Lebensweise, Leistung oder Position zu achten. Die Kirchen wollen das politische Handeln der künftigen Landesregierung beobachten und kritisch begleiten. Die Polizei sucht Zeugen nach einem Handydiebstahl in Nordhorn. Wie die Beamten mitteilen, haben sich Unbekannte gestern gegen 5.46 Uhr gewaltsam Zutritt zu einer Bar an der Ochsenstraße verschafft. Die Täter haben mehrere Handys mitgenommen. Die Schadenssumme beläuft sich auf mehrere hundert Euro. Zeugen sollten sich bei der Polizei melden. Das Jugend- und Kulturzentrum Komplex in Schüttorf bietet in den kommenden Herbstferien eine Ferienbetreuung für Kinder an. Wie das Jugend- und Kulturzentrum mitteilt, stehen pro Ferienwoche 25 bis 30 Betreuungsplätze zur Verfügung. Die Kernbetreuungszeit ist von 7.30 Uhr bis 13 Uhr. Es wird ein abwechslungsreiches Programm mit verschiedenen Kreativangeboten, Spielen und kleinen Ausflügen für die Kinder angeboten. Anmeldungen sind online bis zum 25. September möglich. Darüber hinaus bietet die Samtgemeinde Schüttorf gemeinsam mit dem Komplex und weiteren Institutionen verschiedene Ferienpassangebote an. Die Anmeldung für die Ferienpassangebote startet am 14. September und geht bis zum 1. Oktober. Ein Link zur Anmeldung für die Ferienbetreuung sowie Kontaktdaten für Fragen zum Ferienpass findet ihr unter www.emsfechtewelle.de.
1: Und jetzt das Wetter für das Emsland und die Grafschaft Bentheim.
3: Es wird nochmal richtig schön heute. Ein Mix aus Sonne und Wolken bei 27 Grad. In der Nacht ziehen dann immer mehr Wolken auf und auch die Temperaturen gehen ordentlich nach unten. Mit rund 11 Grad wird es frisch. Und morgen am Dienstag erwarten uns dichte Wolken und Regen bei noch angenehm 19 Grad. Dazu weht ein böigfrischer Wind. Und am Mittwoch wechseln sich Sonne und Wolken gern wieder ab und es kann zwischenzeitlich ein wenig regnen bei Werten um die 17 Grad und dazu weht ein frischer Wind.
0: 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Es ist 13 Uhr und 38 Minuten.

0: Die internationale Funkausstellung, kurz IFA, hat vergangenen Freitag in Berlin eröffnet. Bis morgen noch präsentieren fast 2000 Aussteller ihre Produkte. Im Mittelpunkt dieses Mal stehen Haushaltsgeräte. Was für wilde Geräte euch da so erwarten, darüber hat Lucy Song heute in der Ems-Fechtewelle Morning Show mit Thomas Bremser gesprochen.
1: Was wären denn so Beispiele für smarte Haushaltsgeräte und was sollen die überhaupt bringen?
2: Die Anbieter sagen, die KI-Geräte helfen mir, Zeit, Geld und Energie zu sparen. Da wären smarte Kühlschränke. Die erkennen alle Lebensmittel, erstellen eine Liste und sagen mir Bescheid, wenn der Joghurt oder die Milch bald ablaufen sollten. Smarte Heißluftfritteusen erkennen die Lebensmittel auch automatisch und wissen, wie lang und wie heiß sie frittiert werden müssen. Und ein Geschirrspüler sieht, wann die Maschine voll ist und startet dann automatisch.
1: Was gibt es auf der IFA noch zu sehen?
2: Natürlich sehr viel KI, wie KI-Brillen oder KI-Kopfhörer und auch Haushaltsroboter, die uns Menschen einiges abnehmen können. Einer kann sogar seine Körperform verändern, vom Zweibeiner zum Roboterhund. Das finde ich persönlich einigermaßen beängstigend. Ein Saug-Wisch-Roboter kann beides in einem erledigen, das finde ich eigentlich praktisch. Dann gibt es die neuesten Modelle von Mährobotern, Kopfhörern, Bildschirmen, Smartphones und extrem flache Fernseher mit einer Tiefe von gerade mal 9 mm und ohne Kabel.
0: Ein Saug-Wisch-Roboter, da muss Lucy Thomas auf jeden Fall zustimmen, ist sicherlich eine gute Investition. Meine Kollegin Lucy Song hat sich mittlerweile auch schon in den Feierabend verabschiedet. Morgen ab 7 Uhr startet sie dann aber wieder mit euch in den Tag.

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1: Die Gallaghers sind wirklich alles andere als eine Vorzeigefamilie. Im Gegenteil, hier läuft einiges schief, eigentlich sogar fast alles. Nachdem Vater Frank von seiner Frau sitzen gelassen wurde, müsste er sich eigentlich alleine um seine 6 Kinder kümmern. Weil er seiner Verpflichtung aber so gar nicht nachkommt, hat die älteste Tochter Fiona alle Hände voll zu tun. Sie muss sich nicht nur um die jüngeren Geschwister kümmern, sondern auch um ihren alkoholkranken Vater. Und darum genug Geld zusammenzubekommen, um alle Rechnungen zu bezahlen. Die Gallaghers stolpern von einer Katastrophe in die nächste, gerne mal verursacht von Vater Frank. Dabei hat auch jedes der Kinder selbst seine eigenen Probleme zu bekämpfen. Diese chaotische, völlig dysfunktionale Familie, die aber auch ihre ganz eigene Definition von Zusammenhalt mitbringt, steht im Fokus der Serie Shameless. In der nicht gerade ungefährlichen Southside Chicagos sehen wir dabei zu, wie die Gallagher-Kinder heranwachsen und allerhand familiäre Probleme bewältigen müssen. Kurzum, als Nachbarn wünscht man sich die Gallaghers zwar eher nicht. Auf dem Fernsehbildschirm betrachtet sind sie aber doch ganz sympathisch und man schaut ihnen gerne zu. Mit ihrer ganz eigenen Mischung aus Drama und schwarzhumoriger Komödie ist die Serie Shameless längst Kult geworden. Die 11 Staffeln der Serie findet ihr auf Netflix oder auch Prime Video.

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1: Ich bin Thomas Bleskin. Nach ihrem klaren Wahlsieg in Sachsen-Anhalt strebt die AfD ein ambitioniertes Ziel an. Sie will auch im Bund die Regierungsmacht übernehmen. Bei der kommenden Bundestagswahl werde die AfD mit Abstand als stärkste Kraft hervorgehen, sagte AfD-Co-Chefin Weidel.
2: Die AfD tritt selbstbewusst auf und glaubt langfristig auch im Bund die Nummer 1 zu werden. Weidel ist sich sicher, die CDU-CSU wird nie wieder eine Bundestagswahl gewinnen. Begründung: Deutschland wünscht sich einen Politikwechsel. Kanzler Merz kritisierte sie unter anderem wegen illegaler Migration, hoher Energiepreise sowie hoher Steuern und Abgaben. In Sachsen-Anhalt wurde die AfD stärkste Kraft. Die angestrebte absolute Mehrheit verpasste sie allerdings. Spitzenkandidat Siegmund setzt deshalb nun auf andere Fraktionen oder einzelne Abgeordnete anderer Parteien, die ihm zur Macht verhelfen sollen. David Riemer, Berlin.
1: Nach dem Parteiaustritt der meisten ihrer Mitglieder will sich die Thüringer BSW-Landtagsfraktion auflösen und den Weg für eine Neugründung freimachen. Für die neue Fraktion wurde von Ex-BSWlern eine neue Partei mit dem Namen Thüringen gerecht gegründet. Vizeministerpräsidentin Katja Wolf steht an der Spitze. Volkswagen will das Werk Osnabrück an den Finanzinvestor Aurelius und das Land Niedersachsen verkaufen. Der Standort soll schrittweise zu einem Kompetenzzentrum für Sicherheits- und Verteidigungslösungen weiterentwickelt werden.
3: Das Werk in Osnabrück stand seit 1949 vor allem im Zeichen des Käfer Cabrios von VW. Später wurden dort durch den Karosseriebauer Karmann auch Cabrios und Sportcoupés für andere Hersteller gebaut. Mit dem Verkauf und der neuen Perspektive im Rüstungsbereich sollen 3/4 der 1800 Beschäftigten übernommen werden. Gemeinsam mit dem israelischen Rüstungskonzern Rafael sollen in Osnabrück künftig Luftverteidigungssysteme für Raketen, Marschflugkörper und Drohnen entwickelt und gebaut werden. Diana Kramer, Nachrichtenredaktion.
1: Wie vertrauenswürdig ist eine KI-Anwendung? Das soll bald durch ein TÜV-Zertifikat erkennbar sein. Die Überwachungsvereine testen gerade mit Pilotpartnern ein Zertifizierungsprogramm. Bereits Ende des Jahres könnten die Bescheinigungen schrittweise eingeführt werden. Hersteller und Anbieter sollen damit unabhängig nachweisen können, dass ihre Systeme sicher sind.
4: Und jetzt das Wetter für das Emsland und die Grafschaft Bentheim.
5: Wir starten heute nochmal mit sommerlichem Wetter und Höchstwerten von 28 Grad in die neue Woche. Dabei wechseln sich Sonne und Wolken ab. Schon morgen ist es deutlich kühler. Die Temperaturen erreichen dann noch maximal 20 Grad. Es ist meist bewölkt. Am Nachmittag müssen wir mit Regen rechnen. Dabei weht ein böig auffrischender Wind. Am Mittwoch werden dann nur noch bis zu 18 Grad gemessen. Es bleibt windig. Sonne und Wolken wechseln sich ab. Am Nachmittag sind auch Schauer möglich.
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1: Neuer Montag, neue Soundcheck-Woche und heute steht ein Musiker im Mittelpunkt, der die deutsche Rocklandschaft seit Jahrzehnten prägt. Die meisten kennen ihn natürlich als Sänger und Gitarristen der Band Farin Urlaub. Doch auch solo ist Jan Vetter, wie er mit bürgerlichem Namen heißt, längst eine feste Größe. Seit den 1980er Jahren gehört er zu den bekanntesten Gesichtern der deutschen Musikszene. Mit seiner Band Die Ärzte hat er Generationen von Musikfans begleitet. Daneben veröffentlichte er immer wieder Soloalben, auf denen er musikalisch oft andere Wege einschlägt. Mal rockig, mal nachdenklich, mal mit einer gehörigen Portion Humor. Vergangene Woche ist nun sein neues Album Ein Lächeln im Gesicht erschienen. Der Titel klingt zunächst optimistisch, doch Farin Urlaub blickt darauf auch auf die großen und kleinen Herausforderungen unserer Zeit. Dabei bleibt er seinem Stil treu. Eingängige Melodien, kluge Beobachtungen und Texte, die zwischen Ernsthaftigkeit und Augenzwinkern pendeln. Wir starten unsere Soundcheck-Woche mit der ersten Single aus dem Album. Hier ist Farin Urlaub mit Happy to be D. Also kurz gesagt für Deutsch. Happy to be Deutsch.

0: Farin-Urlaub mit Happy to be Deutsch aus seinem neuen Album. Ein Lächeln im Gesicht, das seit vergangener Woche erhältlich ist. In den kommenden Tagen hören wir uns im Soundcheck weitere Neuerscheinungen an, unter anderem vom australischen Geschwisterduo Angus and Julia Stone und vom US-Musiker Beyoncé. Mehr Informationen zu den aktuellen Alben und unseren Soundcheck-Künstlern findet ihr natürlich auch auf emsfechtewelle.de.
1: 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Es ist 14 Uhr und 15 Minuten.

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1: Am 13. September wird in Meppen ein neuer Bürgermeister gewählt. Einer der Kandidaten ist Frank Hofkamp von der AfD. Der 48-Jährige ist in Meppen geboren und aufgewachsen und war bereits von 2006 bis 2011 für die FDP im Stadtrat. Später wechselte er über die UWG zur AfD. Beruflich arbeitet Hofkamp heute als Büroleiter des AfD-Bundestagsabgeordneten Danny Meiners. Im Wahlkampf setzt er vor allem auf Wirtschaftlichkeit, neue Unternehmen und eine bessere finanzielle Situation der Stadt. Wir haben mit Frank Hofkamp über seine Motivation, seine politischen Ziele und seinen persönlichen Bezug zu Meppen gesprochen. Herr Hofkamp, Sie sind in Meppen geboren und aufgewachsen und waren bereits vor rund 20 Jahren für die FDP im Stadtrat. Warum treten Sie heute erneut als Bürgermeisterkandidat an und warum jetzt für die AfD?
2: Ja, diese Frage wurde mir in letzter Zeit häufiger gestellt. Wie gesagt, ich war ja von 2006 damals Bürgermeisterkandidat für die FDP, habe bis 2021 war ich in der Partei unterwegs. Es gab seinerzeit einen großen Streit zwischen Lingen und Meppen und wo dann letztendlich auch endliche Mitglieder aus der FDP ausgetreten sind, unter anderem auch ich. Und ich habe seinerzeit eine neue Bleibe gesucht, weil letztendlich auch irgendwo die liberalen Werte und die konservativen Werte bei mir weiterhin da waren und habe mich seinerzeit für die UWG dann entschieden. Und das war aber eine Geschichte, die mir nicht ganz so gut gefallen hat. Und so bin ich dann letztendlich dann irgendwo in der AfD fündig geworden. Zur Politik muss man sagen, wenn man sich das in den letzten Jahren so weit anschaut, was da passiert ist, ich sag mal so, ich habe mich von meinem Grundkurs, sei es dieses Liberale, sei es dieses Konservative, habe ich mich nicht groß verändert. Weil letztendlich die Werte, die wir früher in der CDU oder in der FDP gesehen haben, mittlerweile doch sehr häufig auch von der AfD gespielt werden. Das heißt letztendlich, ich habe mich nicht verändert, sondern eher die Politik.
1: Sie sagen, dass in der Meppener Politik zu viel auf die Verwaltung und zu wenig auf die Wirtschaft geschaut werde. Gleichzeitig könnte die Stadt künftig mit weniger Gewerbesteuereinnahmen auskommen müssen. Was würden Sie als Bürgermeister konkret tun, um Meppens Finanzen zu stärken?
2: Also wir müssen in dem Bereich Wirtschaft sehen, dass wir die Firmen dazu bekommen, dass letztendlich in Meppen investiert wird. Ich habe ja ein paar Themen reingebracht, unter anderem ein KI-Rechenzentrum, was wir ganz gerne bauen möchten für die Stadt Meppen. Wir haben das Ganze aus seiner Zeit über einen Standortbericht mal nachrecherchiert, was für Möglichkeiten ist. Das Gute ist halt, wir haben die 180 KV-Leitungen letztendlich direkt vor der Haustür. Wir haben den günstigen Platz vor der Haustür. Wir haben letztendlich auch die Infrastruktur direkt da und dementsprechend halte ich es für sehr, sehr sinnvoll, in diesem Bereich letztendlich dann auch fündig zu werden. Gleichzeitig haben wir bei uns in Meppen das Circuit. Das ist eine Rennstrecke, wo man aktuell plant, die Rennstrecke auszubauen. Man möchte ganz gerne die Rennstrecke verdoppeln, hätte diesbezüglich dann die Möglichkeit, auch Rennen stattfinden zu lassen, wie zum Beispiel fürs MotoGP, wie es zum Beispiel in Assen da ist, oder halt letztendlich dann auch Tourenwagenmeisterschaften und solche Sachen stattfinden zu lassen. Gleichzeitig hat dieses Unternehmen auch eine englische Automarke aufgekauft und man plant hier letztendlich dann auch als Automobilstadt fündig zu werden und dementsprechend diese Produkte auch zu bauen. Das heißt, so ein Auto, ich sag mal, das teuerste Auto von dieser Marke liegt bei 1,5 Millionen. Die bauen aber auch letztendlich kleinere Autos. Und gerade solche Sachen würde ich ganz gerne in Meppen platzieren. Gleichzeitig macht man auch sehr, sehr viele Veranstaltungen im Circuit. Ich sag mal so, wir haben vor kurzem den Flohmarkt gehabt im Circuit, wo über 20.000 Leute da waren. Man hatte seinerzeit auch ein Event geplant mit bis zu 80.000 Zuschauern. Wenn man sich das überlegt, was das für den Tourismus und für die Gastronomie bedeutet, wenn man solche Veranstaltungen dauerhaft im Meppen platzieren könnte.
1: Sie waren früher bei der FDP, später bei der UWG und sind inzwischen bei der AfD. Sie sagen selbst, nicht Sie hätten sich verändert, sondern die Politik. Was hat sich denn aus Ihrer Sicht politisch so grundlegend verändert, dass Sie heute bei der AfD Ihre politische Heimat sehen?
2: Also der Fokus liegt letztendlich ja, oder mein Fokus liegt im Bereich wirtschaftlich. Man merkt das ja so ein bisschen. Und es werden heutzutage, wird zu oft über die sozialen Themen gesprochen. Aber wir müssen ja erstmal sehen, wenn wir vernünftige soziale Themen anpacken wollen, müssen wir letztendlich auch die Gelder frei bekommen, dass wir die Wirtschaft stärken, dass wir letztendlich auch für die Familien eine Grundlage schaffen, dass man auch Mitarbeiter bekommt in der Stadt. Und dementsprechend ist hier die wichtigste Grundlage, denn ohne Wirtschaft würde alles andere soweit auch nicht funktionieren mit dem Bereich Ehrenamt, mit den Vereinen und letztendlich auch der soziale Bereich.
1: Sie wollen als Bürgermeister für das Miteinander im Stadtrat stehen. Gleichzeitig bringen Sie im Wahlkampf auch Themen wie Energieversorgung, Asyl und Sicherheit ein, die stark bundespolitisch geprägt sind. Wie wollen Sie denn als Bürgermeister damit umgehen und gleichzeitig den Fokus auf die konkreten Anliegen der Meppenerinnen und Meppener legen?
2: Also wir haben oder es gibt in Deutschland mittlerweile immer mehr Städte, die das Thema junge Leute und Migration dazu bewegen wollen, dass letztendlich auch die am Arbeitsmarkt teilnehmen. Es ist mal so, wenn man sich anschaut, ob es jetzt Pirmasens jetzt als letztes dazu gekommen ist, das ist so, dass zum Beispiel 18- bis 25-Jährige oft der innere Antrieb fällt. Nicht bei allen, aber bei einem Teil. Und da möchte ich ganz gerne nachhelfen, wie es teilweise dann auch gemacht wird, dass man zum Beispiel die Leute darauf anspricht, dass man, wenn man nicht arbeiten geht und selber Bürgergeld bekommt, dass man letztendlich dann angesprochen wird, auch, ich sag mal so, für irgendwelche Einrichtungen oder so zu arbeiten oder mal Straße zu kehren oder sonstige Sachen zu machen. Und es gibt zum Beispiel den einen Fall, wo zum Beispiel dann auch das Ordnungsamt hinzugezogen wird und diese Leute abgeholt werden und zum Arbeiten mitgenommen werden. Ansonsten werden halt die Bezüge teilweise gestrichen. Und das ist zum Beispiel ein Ansatz, wo wir gucken müssen, wer nicht arbeiten möchte oder wer sich letztendlich in die bequeme Hängematte legt, dem müssen wir das so schwer wie möglich machen und ihn da rausholen.
1: Und zum Abschluss dann noch eine eher persönliche Frage. Wenn Sie jemandem, der Meppen nicht kennt, einen einzigen Ort in der Stadt zeigen dürften, welchen würden Sie auswählen und warum steht dieser Ort für Sie ganz besonders für Meppen?
2: Also ich würde ihn zum SV Meppen-Spiel mitnehmen, weil letztendlich man erlebt, gerade jetzt mit dem Aufstieg der dritten Liga, erlebt man, was Fußball für eine Begeisterung erreichen kann, was für Leidenschaft dahinter steckt. Und wir haben eine tolle Mannschaft, wir haben ein tolles Stadion, wo wir sicherlich auch noch drüber sprechen müssten, wie wir mit dem Stadion umgehen, weil normalerweise sollte hier was gemacht werden. Leider verhindern unsere Finanzen das momentan. Aber ich sage, es ist eins der schönsten Orte, wenn man wirklich mal Meppen erleben möchte. Und dann lernt man letztendlich auch die Leute kennen.
1: Vielen Dank, Herr Hofkamp.
2: Danke auch.
1: Frank Hofkamp ist damit einer der Kandidaten für das Meppener Bürgermeisteramt, die bei uns zu Wort gekommen sind. Bis zur Kommunalwahl am 13. September stellen wir euch auch die weiteren Bewerberinnen und Bewerber vor und fragen sie nach ihren Ideen und Zielen für Meppen.
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2: Mit Wiebke Pollmann. Guten Tag. Bei einem Unfall auf der A31 bei Emsbüren sind gestern 6 Menschen verletzt worden, 2 von ihnen schwer. Wie die Polizei mitteilt, war ein 80-jähriger Autofahrer auf der Fahrbahn in Richtung Norden unterwegs. Zwischen den Anschlussstellen Emsbüren und Lingen erkannte er ein Stauende zu spät. Sein Auto prallte gegen einen Audi und einen Opel. Die 49-jährige Fahrerin des Audi sowie ihr 22-jähriger Beifahrer zogen sich schwere Verletzungen zu. Der 80-jährige Unfallverursacher sowie seine 74-jährige Beifahrerin wurden leicht verletzt. Ebenfalls leichte Verletzungen erlitten die 31-jährige Fahrerin des Opel sowie ihr 32-jähriger Beifahrer. Die Autobahn musste im betroffenen Bereich für die Bergungs- und Rettungsarbeiten fast 4 Stunden gesperrt werden. Der entstandene Gesamtschaden beläuft sich auf etwa 30.000 Euro. Zum Ausgang der Landtagswahl in Sachsen-Anhalt haben die christlichen Kirchen in Deutschland gemeinsam ein Zeichen der Zuversicht gesetzt. In einem gemeinsamen Statement äußert sich dazu unter anderem auch der aus dem Emsland stammende Vorsitzende der Deutschen Bischofskonferenz, Bischof Dr. Heiner Wilmer. Die Kirchenvertreter betonen, mit dem Erstarken der AfD zur stärksten Partei in Sachsen-Anhalt seien schlimme Befürchtungen wahr geworden. Sie fordern die Wahlsieger auf, die Landesverfassung sowie das Grundgesetz uneingeschränkt zu achten und die Würde aller Menschen unabhängig von Herkunft, Religion, Lebensweise, Leistung oder Position zu achten. Die Kirchen wollen das politische Handeln der künftigen Landesregierung beobachten und kritisch begleiten. Die Polizei sucht Zeugen nach einem Handydiebstahl in Nordhorn. Wie die Beamten mitteilen, haben sich Unbekannte gestern gegen 5.46 Uhr gewaltsam Zutritt zu einer Bar an der Ochsenstraße verschafft. Die Täter haben mehrere Handys mitgenommen. Die Schadenssumme beläuft sich auf mehrere hundert Euro. Zeugen sollten sich bei der Polizei melden. Das Jugend- und Kulturzentrum Komplex in Schüttorf bietet in den kommenden Herbstferien eine Ferienbetreuung für Kinder an. Wie das Jugend- und Kulturzentrum mitteilt, stehen pro Ferienwoche 25 bis 30 Betreuungsplätze zur Verfügung. Die Kernbetreuungszeit ist von 7.30 Uhr bis 13 Uhr. Es wird ein abwechslungsreiches Programm mit verschiedenen Kreativangeboten, Spielen und kleinen Ausflügen für die Kinder angeboten. Anmeldungen sind online bis zum 25. September möglich. Darüber hinaus bietet die Samtgemeinde Schüttorf gemeinsam mit dem Komplex und weiteren Institutionen verschiedene Ferienpassangebote an. Die Anmeldung für die Ferienpassangebote startet am 14. September und geht bis zum 1. Oktober. Ein Link zur Anmeldung für die Ferienbetreuung sowie Kontaktdaten für Fragen zum Ferienpass findet ihr unter www.emsfechtewelle.de.
1: Und jetzt das Wetter für das Emsland und die Grafschaft Bentheim.
2: Wir starten heute nochmal mit sommerlichem Wetter und Höchstwerten von 28 Grad in die neue Woche. Dabei wechseln sich Sonne und Wolken ab. Schon morgen ist es deutlich kühler. Die Temperaturen erreichen dann noch maximal 20 Grad. Es ist meist bewölkt. Am Nachmittag müssen wir mit Regen rechnen. Dabei weht ein böig auffrischender Wind. Am Mittwoch werden dann nur noch bis zu 18 Grad gemessen. Es bleibt windig. Sonne und Wolken wechseln sich ab. Am Nachmittag sind auch Schauer möglich.
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1: Die Stadt Haaren freut sich wie Bolle. Ja, wieso, weshalb, warum, das verrät euch am besten jetzt Lucy in unseren Good News.
2: Ein kühles Getränk nach einer anstrengenden Radtour oder auch einfach ein kleiner Snack für zwischendurch, das ist ab sofort im neu eröffneten Gastronomie-Container auf den Haarener Emswiesen möglich. Das Projekt wurde mit Unterstützung von LIDA-Fördermitteln umgesetzt und wir finden, das ist doch mal eine gute Nachricht aus der Region. Wer hier nur einen schlichten Kiosk erwartet, der wird sicherlich überrascht sein. Wie die Stadt Haaren mitteilt, punktet der moderne Container mit einer stilvollen Dachterrasse und tollem Biergartenscharme. Und das Beste ist wohl die Panoramaaussicht auf die Ems und die Emswiesen. Bereits seit längerem hatte die Stadt vor, ein gastronomisches Angebot im Bereich der Emswiesen zu realisieren. Und das ist jetzt auch zum Glück Realität geworden. Betrieben wird der Container von Henrik Hagen. Haarener unter euch werden ihn vielleicht von Hagens Hotel kennen. Das neue Angebot ist übrigens von Beginn der niedersächsischen Osterferien bis Ende der Herbstferien geöffnet. Es lohnt sich also, demnächst mal vorbeizuschauen und einen frischen Drink zu genießen beim neuen Gastronomie-Container auf den Emswiesen in Haaren.

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1: Ob Problemlöser oder Ausredenkönig, es gibt ein Spiel, das eure Talente zusammenbringt. Das Partyspiel der Problemu fordert euer Improvisationstalent heraus. Das Spiel hält für euch 50 skurrile und witzige Problemlösungsaufgaben bereit. Eure Aufgabe ist es dabei, für absurde Probleme noch absurdere Lösungen zu finden oder eben schlagfertige Ausreden zu präsentieren. Ob euer Toaster sich seit kurzem aus Prinzip weigert, glutenfreies Brot zu rösten oder ob ihr nach dem Kaffeetrinken plötzlich nur noch rückwärts sprechen könnt. Irgendeine Lösung für das jeweilige Problem wird sich doch schon finden lassen. Dabei ist gerade in größeren Runden Gelächter garantiert. Es dürfte bestimmt nicht langweilig werden. Damit ist der Problemu das Kartenspiel für alle kreativen Köpfchen auf der Suche nach Spaß. Der Problemu ist das Kartenspiel der faulen Ausreden und skurrilen Lösungsansätze.

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1: Ich bin Thomas Pleskin. Nach ihrem haushohen Wahlsieg in Sachsen-Anhalt strebt die AfD auch im Bund die Übernahme der Regierungsmacht an. Bei der kommenden Bundestagswahl werde die AfD mit Abstand als stärkste Kraft hervorgehen, sagte AfD-Co-Chefin Alice Weidel bei einer Pressekonferenz in Berlin.
2: Wir nehmen den Regierungsauftrag ernst. Nicht nur in Sachsen-Anhalt, sondern in allen anderen Bundesländern und vor allem in den anstehenden Bundestagswahlen, in der wir mit Abstand als stärkste Kraft hervorgehen werden, mit einem ganz klaren Regierungsauftrag. Die CDU, CSU wird nie mehr wieder eine Bundestagswahl gewinnen können. Das ist Fakt.
1: AfD-Co-Chefin Weidel. CDU-Chef und Bundeskanzler Friedrich Merz hat nach der schweren Wahlniederlage seiner Partei in Sachsen-Anhalt Konsequenzen angekündigt. Das Ergebnis habe große Erschütterungen ausgelöst und treffe ihn auch persönlich. Mit Blick auf den Wahlsieg der AfD betonte Merz, die staatlichen Institutionen seien wehrhaft und stabil. Seine Bundesregierung werde dafür sorgen, dass das Grundgesetz durchgesetzt werde. Auf dem deutschen Arbeitsmarkt könnten bis zum Jahr 2029 bundesweit mehr als 700.000 Fachkräfte fehlen und damit annähernd doppelt so viele wie im vergangenen Jahr. Zu diesem Ergebnis kommt eine Studie des arbeitgebernahen Instituts der deutschen Wirtschaft.
3: Fachkräftemangel. Seit Jahren schwebt dieses Wort über der deutschen Wirtschaft. Im letzten Jahr fehlten bundesweit knapp 370.000 Fachkräfte. In 3 Jahren könnte sich laut IW die Zahl also verdoppeln. Besonders groß dürfte die Personallücke dann im Handel sein, gefolgt von der Kinderbetreuung und Erziehung sowie bei Sozialarbeitern. Und nach wie vor fehlen tausende Fachkräfte in der Pflege. Die Gründe sind, dass in den kommenden Jahren viele Menschen in Rente gehen. Gleichzeitig kommt zu wenig Nachwuchs nach. Auch weil weniger Arbeitskräfte aus dem Ausland gewonnen werden. Diana Kramer, Nachrichtenredaktion.
1: Das VW-Werk Osnabrück soll nach dem Ende der Autoproduktion im Sommer 2027 zu einem Standort für Sicherheits- und Verteidigungstechnik werden. Volkswagen Niedersachsen und der Investor Aurelius haben Eckpunkte für eine Übernahme vereinbart. Als erstes Projekt ist eine Zusammenarbeit mit dem israelischen Rüstungskonzern Rafael vorgesehen.
4: Und jetzt das Wetter für das Emsland und die Grafschaft Bentheim.
5: Wir starten heute nochmal mit sommerlichem Wetter und Höchstwerten von 28 Grad in die neue Woche. Dabei wechseln sich Sonne und Wolken ab. Schon morgen ist es deutlich kühler. Die Temperaturen erreichen dann noch maximal 20 Grad. Es ist meist bewölkt. Am Nachmittag müssen wir mit Regen rechnen. Dabei weht ein böig auffrischender Wind. Am Mittwoch werden dann nur noch bis zu 18 Grad gemessen. Es bleibt windig. Sonne und Wolken wechseln sich ab. Am Nachmittag sind auch Schauer möglich.
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Der Welthandel verändert sich, neue Technologien entstehen und der Druck, klimafreundlicher zu wirtschaften, wächst. Vor großen Herausforderungen stehen deshalb auch die Häfen als wichtige Knotenpunkte für Wirtschaft, Logistik und Industrie. Doch wie können sie sich für die Zukunft aufstellen? Welche Chancen bieten neue Geschäftsmodelle und wo liegen die Grenzen? Genau darüber haben Vertreterinnen und Vertreter aus Politik und Wirtschaft beim 34. Niedersächsischen Hafentag in Papenburg diskutiert. Im Mittelpunkt standen Ideen und Konzepte für die Häfen von morgen. Welche Themen die Branche aktuell bewegen und welche Perspektiven sie für die Zukunft sieht, das erfahrt ihr nach nur zwei Songs. Also bis gleich.

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1: Wie können die Häfen von morgen zukunftssicher gestaltet werden? Beim 34. Niedersächsischen Hafentag in Papenburg vergangenen Freitag drehte sich alles um diese Frage. Vertreterinnen und Vertreter aus Politik und Wirtschaft haben sich zusammengefunden, um über Chancen und Grenzen für neue Geschäftsmodelle der Seehäfen zu diskutieren. Lucy Song berichtet.
2: Beim 34. Niedersächsischen Hafentag in Papenburg wurde deutlich, Niedersachsens Hafenwirtschaft ist weiterhin auf Wachstumskurs. Laut Seaports auf Niedersachsen sind im ersten Halbjahr 2026 7% mehr Waren über die niedersächsischen Häfen geflossen als im Vorjahreszeitraum. Aber die Märkte bleiben angesichts geopolitischer Entwicklungen weiterhin angespannt. Deshalb war dieses Jahr das Thema Kreislaufwirtschaft im Fokus. Niedersachsens Wirtschaftsminister Grant Hendrik Tonne.
3: Ich finde es richtig, dass die Seehäfen sagen, wir nehmen das für uns als ein Schwerpunktthema, weil es geht darum, wo können wir eigentlich uns mit neue Chancen auch erschließen. Und die liegen nun mal darin, dass man sagt, wo können wir uns resilienter aufstellen, was können wir auch selber durch eigene Maßnahmen besser hinbekommen, Abhängigkeiten von Dritten dadurch verringern.
2: Marktrestriktionen wie beispielsweise die Zollthematik in den USA stellen die niedersächsischen Häfen vor Herausforderungen. Um die Sicherung von Lieferketten weiterhin zu gewährleisten, müssen verstärkt eigene Mittel in den Blick genommen werden. Das erklärt Geschäftsführerin von Seaports Niedersachsen, Inke Onnen-Lüppen.
4: Das heißt, was können wir aus Recycling, was können wir aus einer klugen Kreislaufwirtschaft möglicherweise an Produkten herstellen, die wir wieder in unsere Produktion bringen können? Und welche Rolle können die Häfen dabei spielen? Auch mit ganz viel Recycling wird es aber auch nicht möglich sein, das komplett zu substituieren. Also wir werden weiterhin Importe aus anderen Ländern brauchen. Aber wir gucken einfach, in welchen Nischen können wir uns da vielleicht auch platzieren.
2: Der Papenburger Hafen gehe bereits mit gutem Beispiel voran, so der Minister Hendrik Tonne. Knapp 50 Millionen Euro fließen in die Modernisierung des Hafens. Davon fördert das Land Niedersachsen 22 Millionen Euro. Die Summe fließt zum einen in den Neubau des Binnenhaupts der Seeschleuse sowie in die Erweiterung eines Systems, um den Hafen künftig besser von Schlick zu entfernen. Zur Vision des Papenburger Hafens erklärt Bürgermeisterin der Stadt Papenburg Vanessa Gattung.
5: Ja, wir haben ja hier das große Projekt Valueport Papenburg. Das heißt also, der große Schwerpunkt liegt zukünftig auch unter anderem auf dem Thema Kreislaufwirtschaft. Und wir haben gleichzeitig natürlich auch mit dem Bokler Bogen auch noch Flächenpotenziale für innovative Unternehmen, die sich dort niederlassen können. Also es passiert ganz viel und unsere Vision ist natürlich auch eine Hafenstrategie 2050 zu entwickeln.
2: Mit diesen Maßnahmen soll der Papenburger Hafen in der Unterhaltung langfristig günstiger und leistungsfähiger gestaltet werden. Die Stadt ist trotz der großen Fördersumme des Landes finanziell unter Druck. Gattung fordert deshalb die Beteiligung der Stadt am Hafenlastenausgleich, wovon bisher besonders die Landeshäfen profitieren. Und auch der niedersächsische Wirtschaftsminister Grant Hendrik Tonne appellierte abschließend an den Bund, mehr Geld für die niedersächsischen Häfen zur Verfügung zu stellen.

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2: Mit Wiebke Pohlmann. Guten Tag. Ein Reifenplatzer hat gestern Nachmittag auf der A30 bei Salzbergen zu einem Unfall geführt, bei dem eine 29-Jährige leicht verletzt wurde. Nach derzeitigen Erkenntnissen der Polizei könnte eine unsachgemäße Reparatur des Reifens zu dem Unfall geführt haben. Die 29-Jährige war gegen 14 Uhr auf der Fahrbahn in Richtung Niederlande unterwegs, als der hintere linke Reifen an ihrem Auto platzte. Das Fahrzeug schleuderte daraufhin gegen die Außenschutzplanke. Die Fahrerin wurde in ein Krankenhaus gebracht. Es entstand ein Sachschaden von etwa 18.000 Euro. Ein nachfolgender 70-jähriger Autofahrer konnte den Trümmerteilen zudem nicht mehr vollständig ausweichen. Auch sein Fahrzeug wurde beschädigt. Die Polizei hat den geplatzten Reifen sichergestellt. Er war zuvor mit einem Reparaturstreifen instand gesetzt worden. Die Polizei warnt, solche Reparaturstreifen können nur in bestimmten Fällen als kurzfristige Notlösung dienen. Reifen sollten nach Beschädigungen immer durch qualifizierte Fachbetriebe überprüft und repariert werden. Die Polizei sucht Zeugen nach einem Handydiebstahl in Nordhorn. Wie die Beamten mitteilen, haben sich Unbekannte gestern gegen 5.46 Uhr gewaltsam Zutritt zu einer Bar an der Ochsenstraße verschafft. Die Täter haben mehrere Handys mitgenommen. Die Schadenssumme beläuft sich auf mehrere hundert Euro. Zeugen sollten sich bei der Polizei melden. Seit einigen Tagen ist die neue Internetseite Kiekes an, der Platt AG des Landkreises Grafschaft Bentheim und des Grofschoper Plattprotakrings online. Das hat der Landkreis Grafschaft Bentheim mitgeteilt. Die Internetseite gibt einen Überblick über Neuigkeiten und weist auf bevorstehende Termine sowie Veranstaltungen hin. Außerdem können auch Wörterbücher und Artikel aus dem Jorbuch heruntergeladen werden. Die neue Internetseite ersetzt die bisherige Plattform. Unterstützt wurde sie durch den Landkreis Grafschaft Bentheim und den Heimatverein Grafschaft Bentheim. Auf der A31 zwischen Twiest und Geeste kommt es in der kommenden Woche zu Einschränkungen. Nach Angaben der Autobahn Westfalen wird am Abend des Mittwochs der kommenden Woche an Hochspannungsleitungen über der A31 gearbeitet. Dafür wird die Autobahn mehrmals für jeweils eine Viertelstunde in beide Fahrtrichtungen gesperrt. Die kurzzeitigen Sperrungen erstrecken sich auf einen Zeitraum von 19 Uhr bis 22.15 Uhr. Zwischen den jeweils 15-minütigen Sperrungen steht dem Verkehr pro Fahrtrichtung nur ein Fahrstreifen zur Verfügung. Zudem repariert die Autobahn Westfalen eine Schutzwand in der Anschlussstelle Twiest. Dafür wird die Auffahrt der Anschlussstelle in Fahrtrichtung Oberhausen ab dem 21. September für knapp 2 Wochen gesperrt. Eine Umleitung wird eingerichtet.
1: Und jetzt das Wetter für das Emsland und die Grafschaft Bentheim.
2: Wir starten heute nochmal mit sommerlichem Wetter und Höchstwerten von 28 Grad in die neue Woche. Dabei wechseln sich Sonne und Wolken ab. Schon morgen ist es deutlich kühler. Die Temperaturen erreichen dann noch maximal 20 Grad. Es ist meist bewölkt. Am Nachmittag müssen wir mit Regen rechnen. Dabei weht ein böig auffrischender Wind. Am Mittwoch werden dann nur noch bis zu 18 Grad gemessen. Es bleibt windig. Sonne und Wolken wechseln sich ab. Am Nachmittag sind auch Schauer möglich.
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Heute geht der Blick einmal rund 9500 Kilometer weit weg nach Brasilien. Denn dort wird heute der wichtigste Nationalfeiertag des Landes begangen, der brasilianische Unabhängigkeitstag. Am 7. September 1822 rief Prinz Pedro am Fluss Ipiranga die Unabhängigkeit Brasiliens von Portugal aus. Mit den berühmten Worten Unabhängigkeit oder Tod stellte er sich an die Spitze der Unabhängigkeitsbewegung und legte damit den Grundstein für das moderne Brasilien. Aus der ehemaligen portugiesischen Kolonie wurde wenig später ein eigenständiges Kaiserreich. Heute ist Brasilien nicht nur das größte Land Südamerikas, sondern auch eines der kulturell vielfältigsten Länder der Welt. Viele denken dabei sofort an den Karneval in Rio de Janeiro, an Copacabana und Zuckerhut, an Fußballlegenden wie Pelé oder Neymar und natürlich an die Musik. Samba und Bossa Nova haben die Klänge Brasiliens weit über die Landesgrenzen hinaus bekannt gemacht und stehen bis heute für Lebensfreude, Leichtigkeit und ein ganz besonderes Lebensgefühl. Und genau dieses Gefühl fängt auch der nächste Song ein. The Girl from Ipanema gehört zu den bekanntesten brasilianisch inspirierten Liedern aller Zeiten. Die Geschichte spielt am berühmten Strand von Ipanema in Rio de Janeiro und wurde in den 1960er Jahren zu einem Welthit. Viele Künstlerinnen und Künstler haben den Klassiker seitdem neu interpretiert, unter anderem Amy Winehouse. Passend zum brasilianischen Unabhängigkeitstag hören wir jetzt Amy Winehouse mit The Girl from Ipanema.

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1: Auf der norwegischen Insel Hidra lebt Luise Andersen ein recht ruhiges und zurückgezogenes Leben. Hier betreibt sie ein kleines Café und bestreitet den Alltag gemeinsam mit ihrem Partner Joachim. Alles geht seinen geregelten Gang, bis sie eines Tages eine Fremde trifft. Und die ist überzeugt davon, dass Luise Andersen eigentlich gar nicht Luise Andersen ist. Sie erkennt sie als Helene Söderberg wieder. Das führt dazu, dass Luise oder eben Helene selbst Nachforschungen anstellt. Nach und nach erfährt sie, dass sie einst verheiratet war und einen kleinen Sohn hatte. Sie ist bald fest entschlossen, mehr über ihre echte Identität herauszufinden. Also lässt sie ihr bisheriges Leben hinter sich und reist auf der Suche nach der Wahrheit zurück in ihre eigene Vergangenheit. Dabei offenbaren ihre Nachforschungen immer mehr verborgen gehaltene Geheimnisse. Das führt schließlich zu einer Enthüllung, die Luise oder eben Helene alles in ihrem Leben in Frage stellen lässt. Das Drama Die Frau ohne Vergangenheit erzählt eine ebenso fesselnde wie überraschende Geschichte. Hier werden wir Zeuge zahlreicher Enthüllungen und Wendungen. Den Film Die Frau ohne Vergangenheit seht ihr aktuell auf Netflix.
0: 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Es ist 15 Uhr und 51.

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1: Ich bin Thomas Bleskin. Nach ihrem klaren Wahlsieg in Sachsen-Anhalt strebt die AfD ein ambitioniertes Ziel an. Sie will auch im Bund die Regierungsmacht übernehmen. Bei der kommenden Bundestagswahl werde die AfD mit Abstand als stärkste Kraft hervorgehen, sagte AfD-Co-Chefin Weidel.
2: Die AfD tritt selbstbewusst auf und glaubt langfristig auch im Bund die Nummer 1 zu werden. Weidel ist sich sicher, die CDU-CSU wird nie wieder eine Bundestagswahl gewinnen. Begründung: Deutschland wünscht sich einen Politikwechsel. Kanzler Merz kritisierte sie unter anderem wegen illegaler Migration, hoher Energiepreise sowie hoher Steuern und Abgaben. In Sachsen-Anhalt wurde die AfD stärkste Kraft. Die angestrebte absolute Mehrheit verpasste sie allerdings. Spitzenkandidat Siegmund setzt deshalb nun auf andere Fraktionen oder einzelne Abgeordnete anderer Parteien, die ihm zur Macht verhelfen sollen. David Riemer, Berlin.
1: Nach dem Parteiaustritt der meisten ihrer Mitglieder will sich die Thüringer BSW-Landtagsfraktion auflösen und den Weg für eine Neugründung freimachen. Für die neue Fraktion wurde von Ex-BSWlern eine neue Partei mit dem Namen Thüringen gerecht gegründet. Vizeministerpräsidentin Katja Wolf steht an der Spitze. Volkswagen will das Werk Osnabrück an den Finanzinvestor Aurelius und das Land Niedersachsen verkaufen. Der Standort soll schrittweise zu einem Kompetenzzentrum für Sicherheits- und Verteidigungslösungen weiterentwickelt werden.
3: Das Werk in Osnabrück stand seit 1949 vor allem im Zeichen des Käfer Cabrios von VW. Später wurden dort durch den Karosseriebauer Karmann auch Cabrios und Sportcoupés für andere Hersteller gebaut. Mit dem Verkauf und der neuen Perspektive im Rüstungsbereich sollen 3/4 der 1800 Beschäftigten übernommen werden. Gemeinsam mit dem israelischen Rüstungskonzern Rafael sollen in Osnabrück künftig Luftverteidigungssysteme für Raketen, Marschflugkörper und Drohnen entwickelt und gebaut werden. Diana Kramer, Nachrichtenredaktion.
1: Wie vertrauenswürdig ist eine KI-Anwendung? Das soll bald durch ein TÜV-Zertifikat erkennbar sein. Die Überwachungsvereine testen gerade mit Pilotpartnern ein Zertifizierungsprogramm. Bereits Ende des Jahres könnten die Bescheinigungen schrittweise eingeführt werden. Hersteller und Anbieter sollen damit unabhängig nachweisen können, dass ihre Systeme sicher sind.
4: Und jetzt das Wetter für das Emsland und die Grafschaft Bentheim.
5: Wir starten heute nochmal mit sommerlichem Wetter und Höchstwerten von 28 Grad in die neue Woche. Dabei wechseln sich Sonne und Wolken ab. Schon morgen ist es deutlich kühler. Die Temperaturen erreichen dann noch maximal 20 Grad. Es ist meist bewölkt. Am Nachmittag müssen wir mit Regen rechnen. Dabei weht ein böig auffrischender Wind. Am Mittwoch werden dann nur noch bis zu 18 Grad gemessen. Es bleibt windig. Sonne und Wolken wechseln sich ab. Am Nachmittag sind auch Schauer möglich.
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1: Am kommenden Sonntag finden in Niedersachsen die Kommunalwahlen statt. Auch in Lingen wird der neue oberste politische Repräsentant und Chef der Verwaltung gewählt. Insgesamt stehen für den Posten eine Kandidatin und 4 Kandidaten in den Startlöchern, darunter auch Amtsinhaber Dieter Krone. Warum er ein drittes Mal kandidiert und was seine politischen Ziele sind, darüber hat Lucy Song mit ihm gesprochen.
2: Herr Krone, Sie sind ja ein Urgestein. Seit 2010 haben Sie schon das Amt des Oberbürgermeisters in Lingen inne und Sie stellen sich erneut für eine weitere Amtszeit auf. Wahlkampfmüdigkeit stellt sich bei Ihnen aber noch nicht ein, Herr Krone, oder?
3: Nein, überhaupt nicht, sondern das ist, glaube ich, das Thema, dass man auch eine gewisse Kontinuität hier reinkriegt in das Amt. Erfahrungswerte spielen eine Riesenrolle und vor allen Dingen habe ein Netzwerk, mit dem man hier wirklich arbeiten kann. Habe viele neue Projekte im Kopf und auch schon ja angekündigt. Das ist es, glaube ich, was es ausmacht. Unsere Stadt steht hervorragend da und ich möchte Sie in die Zukunft führen.
2: Wenn wir jetzt mal einen Blick auf Ihre letzten 16 Jahre als Oberbürgermeister blicken, was ziehen Sie denn da für eine Bilanz?
3: Ja, ich glaube, eine sehr positive, denn unsere Stadt hat sich sehr gut entwickelt. Nehmen wir mal das Thema Arbeitsplätze. Es sind sehr viele neue, tausende von Arbeitsplätzen neu entstanden. Wir haben ein Beispiel, über 700 neue Unternehmen hier ansiedeln können in den letzten 15 Jahren. Wir haben ein solides finanzielles Fundament hier, mit dem wir arbeiten können. Das sah eigentlich immer so aus. Und wir haben vor allen Dingen eine Stadt geschaffen, die Lebensqualität hat. Also vor allen Dingen die Innenstadt hat sich ordentlich belebt. Unsere Grundschulen sind alle saniert worden, jetzt gerade auch mit dem Ganztagsausbau. Wir haben das Thema Kulturstadt nach vorne gebracht. Ich glaube, dass man wirklich merkt, dass es hier auch mit innovativen Arbeitsplätzen weitergeht. Das Thema Wasserstoff, die Wasserstoffwirtschaft, hier werden gerade 3 Milliarden Euro am Standort investiert. Und wir sind vor allen Dingen dabei, auch das Thema IT-Campus nach vorne zu bringen, also Innovation, KI, künstliche Intelligenz. Also auch Zukunftsfelder für die nächsten Jahre.
2: An das Thema IT-Campus würde ich gerne auch noch mal kurz anknüpfen. Und zwar gab es ja ein Gespräch zwischen Ihnen und Bernhard Krone im August letzten Jahres, dass er Ihnen mitgeteilt hat, 2 seiner Großprojekte zurückzuziehen. Und einige Fraktionen im Stadtrat werfen Ihnen vor, Sie nicht rechtzeitig darüber informiert zu haben. Wie gehen Sie denn mit dieser Kritik um?
3: Ich habe ja schon gesagt, zurückgezogen hat er gar nichts, sondern er hat nach wie vor großes Interesse und ist begeistert von diesen Projekten. Er möchte sie auch gerne umsetzen, nur er hat keinen Zeitpunkt genannt, wann er sie umsetzen müsste. Hat er übrigens früher auch nicht genannt. Ich hätte gar keinen Zeitpunkt nennen können. Ich habe ja im Stadtrat auch im Letzten gesagt, im Nachgang ist jeder schlauer. Wenn man es aus heutiger Sicht nochmal beurteilen möchte, wird man vielleicht sagen, hätte man vielleicht was sagen können. Habe ich dann auch so gesagt, aber im Grunde genommen war der Erkenntniswert auch sehr gering. Damit ist dann auch ein Haken dran gemacht worden. Es geht hier um was ganz anderes. Es geht hier darum, zukünftige Investitionen zu tätigen. Und wir haben ja nicht nur einen Unternehmer dort, sondern das sind 22 Gebäude und Grundstücke, die man dort erwerben kann. Haben ja jetzt mit dem Vision Doc schon einen weiteren Anbieter, dem wir schon diese Grundstücke angeboten haben und der auch dann hier einen Kaufvorvertrag auch schon hat. Dann haben wir noch 2 weitere Gebäude, die dazu gehören, die auch dort umgesetzt werden können. Auch dafür gibt es Mieter bzw. Interessenten. Und das zeigt also eben, dass wir da auf der richtigen Linie sind.
2: Werfen wir jetzt mal einen Blick auf Ihre potenzielle zukünftige dritte Amtszeit. Was wollen Sie denn fokussiert angehen? Wo sehen Sie denn vielleicht auch die größten Baustellen?
3: Ja, die größten Baustellen wird der Wohnungsbau sein. Hier wird zwar sehr viel gebaut, wir haben aktuell über 50 Baukräne, die in dieser Stadt kreisen, aber das Thema bezahlbarer Wohnraum wird zunehmend bei uns auch schwieriger, weil wir eine aufstrebende Stadt sind. Wir wachsen, wir haben rund 60.000 Einwohner. Damals, als ich anfing, hatten wir rund 50.000, also da ist richtig viele neue Einwohner dazugekommen. Man merkt, die Stadt ist ja interessant für neue Bewohnerinnen und Bewohner, die suchen natürlich Wohnraum. Und da wollen wir auch bezahlbaren Wohnraum haben, auch gerade für die Personenkreise, die zum Beispiel Berufsanfänger sind. Da sind wir dabei, mit unserer Wohnungsbaugenossenschaft weitere Wohnungen zu bauen, aber auch parallel mit weiteren Projekten dieses Metier auch dann zu bedienen.
2: Sie treten ja als unabhängiger Kandidat an. Von welchen politischen Kräften erhoffen Sie sich denn Unterstützung und wie schätzen Sie denn auch Ihre Chancen ein, nochmal ein drittes Mal Oberbürgermeister zu werden?
3: Also die Unterstützung bekomme ich von den Grünen und von der SPD jetzt konkret, habe ich aber in den anderen Jahren zuvor auch gehabt. Das ist also auch 2010 wurde ich von diesen beiden Parteien schon unterstützt. Aber ich habe, glaube ich, gezeigt, dass ich unabhängig bin. Ich bin parteilos und unabhängig. Die Mitbewerber haben alle eine Partei im Hintergrund stehen und zum Beispiel der Mitbewerber seitens der CDU ist auch Kandidat der CDU. Ja, und das muss man ganz klar sagen, das bin ich nicht. Ich bin nicht Kandidat der SPD oder Kandidat der Grünen, sondern ich bin dort als Unabhängiger. Und das habe ich auch in den letzten 16 Jahren gezeigt. Das möchte ich auch für die Bürgerinnen und Bürger zukünftig machen. Ein offenes Ohr für jeden zu haben, unabhängig von Parteipolitik.
2: Sie sind ja in der Stadt präsent, sehr präsent, weil man Sie auch überall sieht, bei all den Wahlplakaten. Mich würde interessieren, was wurde denn beim Design des Wahlplakats berücksichtigt? Welche Gedanken haben Sie sich dabei gemacht?
3: Oh je, das ist schwierig. Da lässt man sich natürlich beraten von den jeweiligen Marketingprofis. Ja, aber es geht vor allem darum zu zeigen, ja, ich bin präsent, auch mit Großflächenplakaten, aber in einem erträglichen Maße. Also manche Mitbewerber haben das Dreifache da hängen an Plakaten. Das, meine ich, ist nicht immer erforderlich. Bei mir steht Kandidat drauf. Bei den anderen steht entweder gar nichts drauf. Da kann man nicht mal wissen, für welches Amt treten die eigentlich an. Und bei einem steht drauf Oberbürgermeister. Bei mir steht drauf Oberbürgermeisterkandidat. Ich bin der Kandidat. Ich stelle mich hier zur Wahl. Freue ich mich natürlich auch, wenn die Bürgerinnen und Bürger das auch honorieren und das mit ihrer Stimmabgabe auch zeigen. Aber ich bin da sehr demütig, weil das ist für mich wichtig, dass man auch den Bürger in der Mitte hat. Und das ist bei mir Oberbürgermeister. Meister. Der Bürger steht in der Mitte.
2: Wir stellen allen unseren Interviewpartnerinnen und Partnern abschließend die Frage nach dem Lieblingsort. Jetzt in dem Fall hier Lieblingsort in Lingen. Gibt es denn einen Ort, den Sie konkret benennen würden, der Ihre Politik und Ihre Persönlichkeit am besten widerspiegelt?
3: Das sind viele. Also ich finde, der Universitätsplatz ist etwas, wo ich mich gerne aufhalte, weil er auch zeigt, dass wir eine Hochschulstadt sind. Die Oranier haben diese Hochschule ja damals gebaut. Medizin konnte man hier schon studieren. Das ist etwas, wo ich gerne da bin. Heute ist es ein Kulturort und eine schöne kleine ruhige Oase. Man kann sich da hinsetzen. Da gibt es ein schönes Café, wo man sich da vielleicht nochmal einen Kaffee oder mal einen Kuchen holen kann. Das ist für mich einer der schönsten Orte in Lingen.
2: Schöne abschließende Worte. Vielen Dank für das Interview, Herr Krone.
3: Herzlichen Dank.
1: Das war Oberbürgermeister Dieter Krone der Stadt Lingen im Interview. Er kandidiert ein weiteres Mal für den Posten des Oberbürgermeisters im Rahmen der Kommunalwahlen kommenden Sonntag.

0: Die internationale Funkausstellung, kurz IFA, hat vergangenen Freitag in Berlin eröffnet. Bis morgen noch präsentieren fast 2000 Aussteller ihre Produkte. Im Mittelpunkt dieses Mal stehen Haushaltsgeräte. Was für wilde Geräte euch da so erwarten, darüber hat Lucy Song heute in der Ems-Fechtewelle Morning Show mit Thomas Bremser gesprochen.
1: Was wären denn so Beispiele für smarte Haushaltsgeräte und was sollen die überhaupt bringen?
2: Die Anbieter sagen, die KI-Geräte helfen mir, Zeit, Geld und Energie zu sparen. Da wären smarte Kühlschränke. Die erkennen alle Lebensmittel, erstellen eine Liste und sagen mir Bescheid, wenn der Joghurt oder die Milch bald ablaufen sollten. Smarte Heißluftfritteusen erkennen die Lebensmittel auch automatisch und wissen, wie lang und wie heiß sie frittiert werden müssen. Und ein Geschirrspüler sieht, wann die Maschine voll ist und startet dann automatisch.
1: Was gibt es auf der IFA noch zu sehen?
2: Natürlich sehr viel KI, wie KI-Brillen oder KI-Kopfhörer und auch Haushaltsroboter, die uns Menschen einiges abnehmen können. Einer kann sogar seine Körperform verändern, vom Zweibeiner zum Roboterhund. Das finde ich persönlich einigermaßen beängstigend. Ein Saug-Wisch-Roboter kann beides in einem erledigen, das finde ich eigentlich praktisch. Dann gibt es die neuesten Modelle von Mährobotern, Kopfhörern, Bildschirmen, Smartphones und extrem flache Fernseher mit einer Tiefe von gerade mal 9 mm und ohne Kabel.
0: Ein Saug-Wisch-Roboter, da muss Lucy Thomas auf jeden Fall zustimmen, ist sicherlich eine gute Investition. Meine Kollegin Lucy Song hat sich mittlerweile auch schon in den Feierabend verabschiedet. Morgen ab 7 Uhr startet sie dann aber wieder mit euch in den Tag.
3: 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Es ist 16 Uhr und 22 Minuten.

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2: Mit Wiebke Pohlmann. Guten Tag. Ein Reifenplatzer hat gestern Nachmittag auf der A30 bei Salzbergen zu einem Unfall geführt, bei dem eine 29-Jährige leicht verletzt wurde. Nach derzeitigen Erkenntnissen der Polizei könnte eine unsachgemäße Reparatur des Reifens zu dem Unfall geführt haben. Die 29-Jährige war gegen 14 Uhr auf der Fahrbahn in Richtung Niederlande unterwegs, als der hintere linke Reifen an ihrem Auto platzte. Das Fahrzeug schleuderte daraufhin gegen die Außenschutzplanke. Die Fahrerin wurde in ein Krankenhaus gebracht. Es entstand ein Sachschaden von etwa 18.000 Euro. Ein nachfolgender 70-jähriger Autofahrer konnte den Trümmerteilen zudem nicht mehr vollständig ausweichen. Auch sein Fahrzeug wurde beschädigt. Die Polizei hat den geplatzten Reifen sichergestellt. Er war zuvor mit einem Reparaturstreifen instand gesetzt worden. Die Polizei warnt, solche Reparaturstreifen können nur in bestimmten Fällen als kurzfristige Notlösung dienen. Reifen sollten nach Beschädigungen immer durch qualifizierte Fachbetriebe überprüft und repariert werden. Die Polizei sucht Zeugen nach einem Handydiebstahl in Nordhorn. Wie die Beamten mitteilen, haben sich Unbekannte gestern gegen 5.46 Uhr gewaltsam Zutritt zu einer Bar an der Ochsenstraße verschafft. Die Täter haben mehrere Handys mitgenommen. Die Schadenssumme beläuft sich auf mehrere hundert Euro. Zeugen sollten sich bei der Polizei melden. Seit einigen Tagen ist die neue Internetseite Kiekes an der Platt AG des Landkreises Grafschaft Bentheim und des Grofschoper Plattbrotterkrings online. Das hat der Landkreis Grafschaft Bentheim mitgeteilt. Die Internetseite gibt einen Überblick über Neuigkeiten und weist auf bevorstehende Termine sowie Veranstaltungen hin. Außerdem können auch Wörterbücher und Artikel aus dem Jorbuch heruntergeladen werden. Die neue Internetseite ersetzt die bisherige Plattform. Unterstützt wurde sie durch den Landkreis Grafschaft Bentheim und den Heimatverein Grafschaft Bentheim. Auf der A31 zwischen Twiest und Geeste kommt es in der kommenden Woche zu Einschränkungen. Nach Angaben der Autobahn Westfalen wird am Abend des Mittwochs der kommenden Woche an Hochspannungsleitungen über der A31 gearbeitet. Dafür wird die Autobahn mehrmals für jeweils eine Viertelstunde in beide Fahrtrichtungen gesperrt. Die kurzzeitigen Sperrungen erstrecken sich auf einen Zeitraum von 19 Uhr bis 22.15 Uhr. Zwischen den jeweils 15-minütigen Sperrungen steht dem Verkehr pro Fahrtrichtung nur ein Fahrstreifen zur Verfügung. Zudem repariert die Autobahn Westfalen eine Schutzwand in der Anschlussstelle Twiest. Dafür wird die Auffahrt der Anschlussstelle in Fahrtrichtung Oberhausen ab dem 21. September für knapp 2 Wochen gesperrt. Eine Umleitung wird eingerichtet.
1: Und jetzt das Wetter für das Emsland und die Grafschaft Bentheim.
2: Wir starten heute nochmal mit sommerlichem Wetter und Höchstwerten von 28 Grad in die neue Woche. Dabei wechseln sich Sonne und Wolken ab. Schon morgen ist es deutlich kühler. Die Temperaturen erreichen dann noch maximal 20 Grad. Es ist meist bewölkt. Am Nachmittag müssen wir mit Regen rechnen. Dabei weht ein böig auffrischender Wind. Am Mittwoch werden dann nur noch bis zu 18 Grad gemessen. Es bleibt windig. Sonne und Wolken wechseln sich ab. Am Nachmittag sind auch Schauer möglich.
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1: Die AfD hat die Landtagswahl in Sachsen-Anhalt mit großem Vorsprung gewonnen, die absolute Mehrheit aber verpasst. Die CDU kommt mit herben Verlusten auf Platz 2. Das geht aus den vorläufigen Ergebnissen der Landeswahlleiterin hervor. Simon Krämer berichtet aus Magdeburg. Hallo Simon.
2: Hallo.
1: Simon, wie haben die Menschen in Sachsen-Anhalt denn das Wahlergebnis aufgenommen und wie ist im Moment die Stimmung?
2: Also die Stimmung in Sachsen-Anhalt ist so, wie eigentlich der ganze Wahlkampf war, sehr polarisiert, sehr gespalten. Auf der einen Seite feiern die AfD-Anhänger natürlich einen historischen Triumph. Das war ja auch die Ansage von Spitzenkandidat Ulrich Siegmund. Wir werden Geschichte schreiben. Und das hat die AfD auch wirklich geschafft. Die Partei wird ja vom Verfassungsschutz als rechtsextrem eingestuft und sie hat jetzt die mit Abstand meisten Stimmen gewonnen. Und auf der anderen Seite ist da die riesige Enttäuschung und auch die Angst, also bei Menschen mit Migrationshintergrund, bei Menschen mit Behinderungen. Das hat man in den letzten Tagen vor der Wahl gesehen, wie viele tausend Menschen da für Weltoffenheit und für Demokratie auf die Straßen gegangen sind.
1: In Sachsen-Anhalt sind viele Menschen enorm unzufrieden mit

0: Ende hinauslaufen?
1: Ja, das ist die große offene Frage. Die AfD ist klar stärkste Kraft, hat aber ihr Ziel, die absolute Mehrheit und damit die Alleinregierung, verpasst. Also braucht die AfD einen Partner. Den könnte es im BSW geben. Das Bündnis Sahra Wagenknecht hat die 5%-Hürde übersprungen und auch immer wieder angedeutet, dass es sich in Sachfragen eben auch wechselnde Mehrheiten und damit auch ein Mitabstimmen mit der AfD vorstellen könne. Alle anderen Parteien haben eine Kooperation mit der AfD ja abgelehnt. Am Abend hatte AfD-Spitzenkandidat Ulrich Siegmund dann aber auch noch so fast trotzig gesagt, naja, im Notfall werde es halt Neuwahlen geben. Aber wie es genau weitergeht, darüber beraten jetzt erstmal die Parteigremien. Und bis dahin bleibt die bisherige Regierung im Amt.
0: Simon Krämer mit den Infos. Vielen Dank.
1: Tschüss aus Magdeburg.

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1: Katja und Marcel haben sich schon auf ihren kleinen Ausflug gefreut. Bester Laune steigen sie an einem Freitag in ihr Auto. Vor ihnen liegt ein verlängertes Wochenende, an dem sich die beiden endlich mal eine Auszeit vom Alltag gönnen wollen. Doch die gute Laune hält nicht lange. Als die beiden an einer Raststätte Halt machen, wird ihr Gepäck direkt aus dem Kofferraum gestohlen. Glücklicherweise hat Katja einen GPS-Tracker in den Koffer gelegt. Und so können die beiden nachvollziehen, wo sich ihr Gepäck gerade befindet. Es liegt offenbar in einem Fahrzeug, das sich gerade der Autobahnausfahrt nähert. Kurz entschlossen nehmen die beiden die Verfolgung auf und tappen damit in eine Falle. Es war kein Zufall, dass ihr Gepäck gestohlen wurde und sich der Täter so leicht verfolgen ließ. Die beiden wurden bewusst an einen Ort gelockt, an dem nun ihre Albträume Realität werden. In seinem Psychothriller Happy Weekend erzählt uns Autor Arno Strobel eine Geschichte voller Manipulationen und perfider Spiele, bei denen der komplette Kontrollverlust droht. Der Bestseller-Autor beweist damit, dass er gekonnt Spannung aufbauen und uns mit kaum vorhersehbaren Wendungen überraschen kann. Der Roman Happy Weekend ist im Fischer Verlag erschienen.

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1: Ich bin Thomas Pleskin. Nach ihrem haushohen Wahlsieg in Sachsen-Anhalt strebt die AfD auch im Bund die Übernahme der Regierungsmacht an. Bei der kommenden Bundestagswahl werde die AfD mit Abstand als stärkste Kraft hervorgehen, sagte AfD-Co-Chefin Alice Weidel bei einer Pressekonferenz in Berlin.
2: Wir nehmen den Regierungsauftrag ernst. Nicht nur in Sachsen-Anhalt, sondern in allen anderen Bundesländern und vor allem in den anstehenden Bundestagswahlen, in der wir mit Abstand als stärkste Kraft hervorgehen werden, mit einem ganz klaren Regierungsauftrag. Die CDU, CSU wird nie mehr wieder eine Bundestagswahl gewinnen können. Das ist Fakt.
1: AfD-Co-Chefin Weidel. CDU-Chef und Bundeskanzler Friedrich Merz hat nach der schweren Wahlniederlage seiner Partei in Sachsen-Anhalt Konsequenzen angekündigt. Das Ergebnis habe große Erschütterungen ausgelöst und treffe ihn auch persönlich. Mit Blick auf den Wahlsieg der AfD betonte Merz, die staatlichen Institutionen seien wehrhaft und stabil. Seine Bundesregierung werde dafür sorgen, dass das Grundgesetz durchgesetzt werde. Auf dem deutschen Arbeitsmarkt könnten bis zum Jahr 2029 bundesweit mehr als 700.000 Fachkräfte fehlen und damit annähernd doppelt so viele wie im vergangenen Jahr. Zu diesem Ergebnis kommt eine Studie des arbeitgebernahen Instituts der deutschen Wirtschaft.
3: Fachkräftemangel. Seit Jahren schwebt dieses Wort über der deutschen Wirtschaft. Im letzten Jahr fehlten bundesweit knapp 370.000 Fachkräfte. In 3 Jahren könnte sich laut IW die Zahl also verdoppeln. Besonders groß dürfte die Personallücke dann im Handel sein, gefolgt von der Kinderbetreuung und Erziehung sowie bei Sozialarbeitern. Und nach wie vor fehlen tausende Fachkräfte in der Pflege. Die Gründe sind, dass in den kommenden Jahren viele Menschen in Rente gehen. Gleichzeitig kommt zu wenig Nachwuchs nach. Auch weil weniger Arbeitskräfte aus dem Ausland gewonnen werden. Diana Kramer, Nachrichtenredaktion.
1: Das VW-Werk Osnabrück soll nach dem Ende der Autoproduktion im Sommer 2027 zu einem Standort für Sicherheits- und Verteidigungstechnik werden. Volkswagen Niedersachsen und der Investor Aurelius haben Eckpunkte für eine Übernahme vereinbart. Als erstes Projekt ist eine Zusammenarbeit mit dem israelischen Rüstungskonzern Rafael vorgesehen.
4: Und jetzt das Wetter für das Emsland und die Grafschaft Bentheim.
5: Wir starten heute nochmal mit sommerlichem Wetter und Höchstwerten von 28 Grad in die neue Woche. Dabei wechseln sich Sonne und Wolken ab. Schon morgen ist es deutlich kühler. Die Temperaturen erreichen dann noch maximal 20 Grad. Es ist meist bewölkt. Am Nachmittag müssen wir mit Regen rechnen. Dabei weht ein böig auffrischender Wind. Am Mittwoch werden dann nur noch bis zu 18 Grad gemessen. Es bleibt windig. Sonne und Wolken wechseln sich ab. Am Nachmittag sind auch Schauer möglich.
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1: Vergangenes Sportwochenende war bei uns mal wieder einiges los. Fußball stand hoch im Kurs. Die Frauen des SV Meppen sind auswärts nach Berlin gereist und unsere Männer des SV Meppen hatten ein Heimspiel. Auch die Handballer der HSG Nordhorn-Lingen hatten ein Spiel vor heimischer Kulisse. Unsere Bilanz: 2 Niederlagen und 1 Sieg. Über die Begegnung kann uns Lucy Song mehr berichten. Lucy, fangen wir doch mal mit Fußball an. Die Männer des SV Meppen haben vergangenen Samstag gegen den 1. FC Saarbrücken gespielt. Da lief es ja leider nicht so rund.
2: Ja, was war das für ein Spiel am Samstag? In der 3. Fußball-Bundesliga haben die Männer des SV Meppen haushoch mit 1:6 gegen den 1. FC Saarbrücken verloren. Vor rund 8.900 Zuschauern mussten sich die Meppener am 4. Spieltag leider geschlagen geben. Saarbrücken ist bereits in der 4. Minute durch Simon Wöth in Führung gegangen. Florian Pick erhöhte gleich auf das 0:2 in der 28. Minute. Kurz danach gibt's einen Foul 11 Meter für Meppen. Den Ball hat Meppener Erschin C. hier in der 28. Minute souverän ins rechte Eck geschossen und hat auf das 1:2 verkürzt. Damit aber noch nicht genug. Kurz vor der Halbzeitpause hat Christian Kühlwetter mit seinem Treffer zum 1:3 den alten Abstand wieder hergestellt. In der 2. Halbzeit hat der 1. FC Saarbrücken ein Tor nach dem anderen hingelegt. Simon Wöth hat nach dem Seitenwechsel in der 59. Minute auf 4:1 erhöht. Kai Brünker hat in der 83. Minute für das 5:1 gesorgt und die Kirsche auf die Torte mit Kaan Kaliskana. Der hat mit seinem Treffer zum 6:1 in der 3. Minute der Nachspielzeit das Spiel abgeschlossen. Damit hat sich Saarbrücken den Frust nach 2 Niederlagen von der Seele geschossen und für die Meppener, ja, eine große Niederlage. Das erklärt SV Meppen-Spieler Dominik Domröse.
3: Ja, ist auf jeden Fall unfassbar bitter. Ich finde, wir sind gut ins Spiel gekommen mit einer guten Dynamik, ähnlich wie gegen Aachen. Haben es dann vielleicht nicht geschafft, ein Tor zu schießen und wurden halt dann hinten raus sehr, sehr bestraft. Mit jedem Angriff viele leichte Bälle, viele lange Bälle, die leicht durchgerutscht sind, wo wir halt die Tiefe nicht gesichert haben und dann wird man in der Liga bestraft.
2: Für die Meppener geht es kommenden Samstag beim SC Werl weiter. Anpfiff ist um 14 Uhr.
1: Schauen wir nun zu den Fußballerinnen des SV Meppen in der 2. Frauenbundesliga. Die haben gestern auswärts gegen Viktoria Berlin gespielt. Wie erging es denn unserer Frauenmannschaft?
2: Leider nicht so gut. Nach 5 erfolgreichen Spielen haben die Meppenerinnen ihre erste Niederlage der Saison kassiert. Endstand war 1:0. Die erste Halbzeit blieb noch torlos. In der 2. Hälfte hat dann Christine Meyer mit ihrem Treffer zum 1:0 in der 59. Minute das Spiel für Viktoria Berlin entschieden. Am kommenden Sonntag geht's für die Meppenerinnen dann weiter. Sie treffen auswärts gegen den Hertha BSC. Los geht es um 14 Uhr.
1: Und zuletzt wechseln wir nochmal die Sportart und widmen uns den Handballern der HSG Nordhorn-Lingen. Jetzt wissen wir ja, sie haben vergangenen Samstag auf jeden Fall gewonnen.
2: Genau. Beim 2. Spieltag in der 2. Handball-Bundesliga haben unsere Männer der HSG Nordhorn-Lingen einen ersten Heimsieg gegen den ASV Hamm-Westfalen mit 28:20 eingefahren. Vor rund 1.640 Zuschauern in der Emsland-Arena hat das Publikum unsere Mannschaft fleißig angefeuert. Gleich zu Beginn des Spiels ist die HSG in Führung gegangen und hat auch die Oberhand behalten. Allerdings hat der ASV nach einer Viertelstunde wieder ausgeglichen. Hamm führte dank Vierenhaber mit 11:9, bis Elias Rudert mit seinen ersten beiden Treffern der Saison den Ausgleich schaffte. Die erste Halbzeit endete mit Punktegleichstand 12:12. Nach der Pause hat die HSG dann ihre Führung ausgebaut. Kapitän Tarik Marschall hat für die erste 5-Tore-Führung des Spiels gesorgt. Er ist am Ende auf 6 Tore gekommen. Das gleiche galt für Elmar Erlingsson. Ebenfalls erfolgreich HSG-Torhüter Luca Tschentscher. Er ist auf 9 Paraden gekommen, eine Superquote bei 9 Gegentreffern. Kommenden Samstag spielen unsere Handballer auswärts gegen den TV Hüttenberg. Anpfiff ist um 18 Uhr.
1: Das war der Rückblick auf das vergangene Sportwochenende. Vielen Dank dir, Lucy, für die Infos. Wie dann die Chancen unserer Top-Teams am kommenden Wochenende stehen, das erfahrt ihr in unserer Sportvorschau. Wie immer hört ihr die am Freitag ab 10 Uhr in unserem regionalen Magazin durch den Tag auf der Ems Fechtewelle.
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1: Ja, hallo Freunde der Sonne. Hier ist wieder Gärtner Peter Musekamp.
2: Peter, ich würde gerne ein trockenheitsverträgliches Beet anlegen. Wie kann ich das denn machen? Her mit deinen Tipps.
1: Das ist im Prinzip ganz einfach. Also ich sag mal gerade so Rosmarin, Lavendel, Ginster, Felsenbirnen, das sind alles Pflanzen, die diesen Sommer gut überstanden haben. Das kann man auch also an sich selbst beobachten, das Ganze. Halte ich jetzt für ein bisschen gefährlich, weil klar, wir können trockenheitsverträgliche Beete oder auch Gehölze können wir anlegen, sicher doch. Das Problem ist bloß, die Wetterlagen haben sich ja nicht nur auf die Trockenheit verlagert, sondern auch auf die Feuchtigkeit. Das heißt, wir haben jetzt zwar lange trockene Phasen, das kann uns aber genauso passieren, dass wir eine lange feuchte Phase bekommen. Das ist das Problem. Dann haben wir jetzt ein schönes Beet angelegt, was Trockenheit vertragen kann. Das Dumme ist bloß, die meisten trockenheitsverträgliche Pflanzen möchten nicht gerne im Sumpf stehen. Also schwierig. Ja, kann man machen, geht auf jeden Fall, aber ohne Pflege kommt ein Garten nicht aus. Also von daher geht, ist aber irgendwie, schwierig.
2: Na gut, dann vielleicht mal zu was anderem. Es wird bei mir im Garten wieder so ein bisschen grüner. Was kann ich denn jetzt für den Rasen tun?
1: Ja gut, der Rasen wächst jetzt wieder so ein bisschen durch. Die Stellen werden wahrscheinlich auch wieder, so kahle Stellen werden auch wieder vergrünen. Was man jetzt nicht machen sollte, ganz wichtig, jetzt wie wild mit Dünger um sich werfen, ist auch verkehrt. Wir gehen auf den Winter zu und die Pflanzen brauchen keinen Dünger. Vielleicht ein bisschen was mit Kalium betonten Dünger, aber das ist mehr was für Spezialisten und vielleicht für den Rasen, da gibt es speziellen Dünger, das kann man machen. Was man jetzt aber auf jeden Fall machen sollte, ist das Unkraut kommt ja jetzt auch schön durch. Ja, also Ungräser ist ein böses Wort. Aber das könnte man jetzt relativ leicht rausbekommen, weil das noch relativ klein ist, das Ganze. Das Ganze würde ich dann ein bisschen durchhacken und dann mit Grünsaat arbeiten. Das heißt, der Boden soll ja ruhig bedeckt sein mit Pflanzen. Also kahler Boden ist ja eh nicht so gut für den Boden. Aber dann könnte man den Boden gleichzeitig wieder schützen. Grünsaat wie Fasilia oder Senf würden den Boden verbessern, also auch tief durchwurzeln. Und man hätte gleich wieder vom Frühjahr eine gute Grundlage für den Boden. Unabhängig, ob das jetzt Gemüseland ist oder einfach nur freie Stellen. Grünsaat ist eigentlich jetzt das Sinnvollste, was man an sich, also ist das Ding der Stunde sozusagen.
2: Ja, gut zu wissen. Und ich freue mich jetzt schon auf deinen Spruch der Woche.
1: Unsere größte Schwäche liegt im Aufgeben. Der sicherste Weg zum Erfolg ist es, es einfach noch einmal zu versuchen. Übrigens Thomas Alva Edison. Naja, in dem Sinne, bis nächste Woche.

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2: Mit Wiebke Pohlmann. Guten Tag. Ein Reifenplatzer hat gestern Nachmittag auf der A30 bei Salzbergen zu einem Unfall geführt, bei dem eine 29-Jährige leicht verletzt wurde. Nach derzeitigen Erkenntnissen der Polizei könnte eine unsachgemäße Reparatur des Reifens zu dem Unfall geführt haben. Die 29-Jährige war gegen 14 Uhr auf der Fahrbahn in Richtung Niederlande unterwegs, als der hintere linke Reifen an ihrem Auto platzte. Das Fahrzeug schleuderte daraufhin gegen die Außenschutzplanke. Die Fahrerin wurde in ein Krankenhaus gebracht. Es entstand ein Sachschaden von etwa 18.000 Euro. Ein nachfolgender 70-jähriger Autofahrer konnte den Trümmerteilen zudem nicht mehr vollständig ausweichen. Auch sein Fahrzeug wurde beschädigt. Die Polizei hat den geplatzten Reifen sichergestellt. Er war zuvor mit einem Reparaturstreifen instand gesetzt worden. Die Polizei warnt, solche Reparaturstreifen können nur in bestimmten Fällen als kurzfristige Notlösung dienen. Reifen sollten nach Beschädigungen immer durch qualifizierte Fachbetriebe überprüft und repariert werden. Die Polizei sucht Zeugen nach einem Handydiebstahl in Nordhorn. Wie die Beamten mitteilen, haben sich Unbekannte gestern gegen 5.46 Uhr gewaltsam Zutritt zu einer Bar an der Ochsenstraße verschafft. Die Täter haben mehrere Handys mitgenommen. Die Schadenssumme beläuft sich auf mehrere hundert Euro. Zeugen sollten sich bei der Polizei melden. Seit einigen Tagen ist die neue Internetseite Kiekes an, der Platt AG des Landkreises Grafschaft Bentheim und des Grofschoper Plattbrotterkrings online. Das hat der Landkreis Grafschaft Bentheim mitgeteilt. Die Internetseite gibt einen Überblick über Neuigkeiten und weist auf bevorstehende Termine sowie Veranstaltungen hin. Außerdem können auch Wörterbücher und Artikel aus dem Jorbuch heruntergeladen werden. Die neue Internetseite ersetzt die bisherige Plattform, unterstützt wurde sie durch den Landkreis Grafschaft Bentheim und den Heimatverein Grafschaft Bentheim. Auf der A31 zwischen Twiest und Geeste kommt es in der kommenden Woche zu Einschränkungen. Nach Angaben der Autobahn Westfalen wird am Abend des Mittwochs der kommenden Woche an Hochspannungsleitungen über der A31 gearbeitet. Dafür wird die Autobahn mehrmals für jeweils eine Viertelstunde in beide Fahrtrichtungen gesperrt. Die kurzzeitigen Sperrungen erstrecken sich auf einen Zeitraum von 19 Uhr bis 22.15 Uhr. Zwischen den jeweils 15-minütigen Sperrungen steht dem Verkehr pro Fahrtrichtung nur ein Fahrstreifen zur Verfügung. Zudem repariert die Autobahn Westfalen eine Schutzwand in der Anschlussstelle Twiest. Dafür wird die Auffahrt der Anschlussstelle in Fahrtrichtung Oberhausen ab dem 21. September für knapp 2 Wochen gesperrt. Eine Umleitung wird eingerichtet.
1: Und jetzt das Wetter für das Emsland und die Grafschaft Bentheim.
2: Wir starten heute nochmal mit sommerlichem Wetter und Höchstwerten von 28 Grad in die neue Woche. Dabei wechseln sich Sonne und Wolken ab. Schon morgen ist es deutlich kühler. Die Temperaturen erreichen dann noch maximal 20 Grad. Es ist meist bewölkt. Am Nachmittag müssen wir mit Regen rechnen. Dabei weht ein böig auffrischender Wind. Am Mittwoch werden dann nur noch bis zu 18 Grad gemessen. Es bleibt windig. Sonne und Wolken wechseln sich ab. Am Nachmittag sind auch Schauer möglich.
0: 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Es ist 17 Uhr und 33 Minuten.

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2: Am 13. September wird in Meppen ein neuer Bürgermeister gewählt. Einer der Kandidaten ist Frank Hofkamp von der AfD. Der 48-Jährige ist in Meppen geboren und aufgewachsen und war bereits von 2006 bis 2011 für die FDP im Stadtrat. Später wechselte er über die UWG zur AfD. Beruflich arbeitet Hofkamp heute als Büroleiter des AfD-Bundestagsabgeordneten Danny Meiners. Im Wahlkampf setzt er vor allem auf Wirtschaftlichkeit, neue Unternehmen und eine bessere finanzielle Situation der Stadt. Wir haben mit Frank Hofkamp über seine Motivation, seine politischen Ziele und seinen persönlichen Bezug zu Meppen gesprochen. Herr Hofkamp, Sie sind in Meppen geboren und aufgewachsen und waren bereits vor rund 20 Jahren für die FDP im Stadtrat. Warum treten Sie heute erneut als Bürgermeisterkandidat an und warum jetzt für die AfD?
3: Ja, diese Frage wurde mir in letzter Zeit häufiger gestellt. Wie gesagt, ich war ja von 2006 damals Bürgermeisterkandidat für die FDP, habe bis 2021 war ich in der Partei unterwegs. Es gab seinerzeit einen großen Streit zwischen Linken und Meppen und wo dann letztendlich auch endliche Mitglieder aus der FDP ausgetreten sind, unter anderem auch ich. Und ich habe seinerzeit eine neue Bleibe gesucht, weil letztendlich auch irgendwo die liberalen Werte und die konservativen Werte bei mir weiterhin da waren und habe mich seinerzeit für die UWG dann entschieden. Und das war aber eine Geschichte, die mir nicht ganz so gut gefallen hat. Und so bin ich dann letztendlich dann irgendwo in der AfD fündig geworden. Zur Politik muss man sagen, wenn man sich das in den letzten Jahren so weit anschaut, was da passiert ist, ich sag mal so, ich habe mich von meinem Grundkurs, sei es dieses Liberale, sei es dieses Konservative, habe ich mich nicht groß verändert. Weil letztendlich die Werte, die wir früher in der CDU oder in der FDP gesehen haben,

0: direkt vor der Haustür. Wir haben den günstigen Platz vor der Haustür. Wir haben letztendlich auch die Infrastruktur direkt da. Und dementsprechend halte ich es für sehr, sehr sinnvoll, in diesem Bereich letztendlich dann auch fündig zu werden. Gleichzeitig haben wir bei uns im Meppen das Circuit. Es ist eine Rennstrecke, wo man aktuell plant, die Rennstrecke auszubauen. Man möchte ganz gerne die Rennstrecke verdoppeln, hätte diesbezüglich dann die Möglichkeit, auch Rennen stattfinden zu lassen, wie zum Beispiel für das MotoGP, wie es zum Beispiel in Assen da ist, oder halt letztendlich dann auch Tourenwagenmeisterschaften und solche Sachen stattfinden zu lassen. Gleichzeitig hat dieses Unternehmen auch eine englische Automarke aufgekauft und man plant hier letztendlich dann auch als Automobilstadt fündig zu werden und dementsprechend diese Produkte auch zu bauen. Das heißt, so ein Auto, ich sag mal, das teuerste Auto von dieser Marke liegt bei 1,5 Millionen. Die bauen aber auch letztendlich kleinere Autos. Und gerade solche Sachen würde ich ganz gerne in Meppen platzieren. Gleichzeitig macht man auch sehr, sehr viele Veranstaltungen im Circuit. Ich sag mal so, wir haben vor kurzem den Flohmarkt gehabt im Circuit, wo über 20.000 Leute da waren. Man hatte seinerzeit auch ein Event geplant mit bis zu 80.000 Zuschauern. Wenn man sich das überlegt, was das für den Tourismus und für die Gastronomie bedeutet, wenn man solche Veranstaltungen dauerhaft im Meppen platzieren könnte.
1: Sie waren früher bei der FDP, später bei der UWG und sind inzwischen bei der AfD. Sie sagen selbst, nicht Sie hätten sich verändert, sondern die Politik. Was hat sich denn aus Ihrer Sicht politisch so grundlegend verändert, dass Sie heute bei der AfD Ihre politische Heimat sehen?
0: Also der Fokus liegt letztendlich ja, oder mein Fokus liegt im Bereich wirtschaftlich. Man merkt das ja so ein bisschen. Und es werden heutzutage, wird zu oft über die sozialen Themen gesprochen. Aber wir müssen ja erstmal sehen, wenn wir vernünftige soziale Themen anpacken wollen, müssen wir letztendlich auch die Gelder frei bekommen, dass wir die Wirtschaft stärken, dass wir letztendlich auch für die Familien eine Grundlage schaffen, dass man auch Mitarbeiter bekommt in der Stadt. Und dementsprechend ist hier die wichtigste Grundlage, denn ohne Wirtschaft würde alles andere soweit auch nicht funktionieren mit dem Bereich Ehrenamt, mit den Vereinen und letztendlich auch der soziale Bereich.
1: Sie wollen als Bürgermeister für das Miteinander im Stadtrat stehen. Gleichzeitig bringen Sie im Wahlkampf auch Themen wie Energieversorgung, Asyl und Sicherheit ein, ja, die stark bundespolitisch geprägt sind. Wie wollen Sie denn als Bürgermeister damit umgehen und gleichzeitig den Fokus auf die konkreten Anliegen der Meppenerinnen und Meppener legen?
0: Also wir haben, oder es gibt in Deutschland mittlerweile immer mehr Städte, die das Thema junge Leute und Migration dazu bewegen wollen, dass letztendlich auch die am Arbeitsmarkt teilnehmen. Ich sag mal so, wenn man sich anschaut, ob es jetzt Pirmasens jetzt als letztes dazu gekommen ist, das ist so, dass zum Beispiel 18- bis 25-Jährige oft der innere Antrieb fällt, nicht bei allen, aber bei einem Teil. Und da möchte ich ganz gerne nachhelfen, wie es teilweise dann auch gemacht wird, dass man zum Beispiel die Leute darauf anspricht, dass man, wenn man nicht arbeiten geht und selber Bürgergeld bekommt, dass man letztendlich dann angesprochen wird, auch, ich sag mal so, für irgendwelche Einrichtungen oder so zu arbeiten oder mal Straße zu kehren oder sonstige Sachen zu machen. Und es gibt zum Beispiel den einen Fall, wo zum Beispiel dann auch das Ordnungsamt hinzugezogen wird und diese Leute abgeholt werden und zum Arbeiten mitgenommen werden. Ansonsten werden halt die Bezüge teilweise gestrichen. Und das ist zum Beispiel ein Ansatz, wo wir gucken müssen, wer nicht arbeiten möchte oder wer sich letztendlich in die bequeme Hängematte legt, dem müssen wir das so schwer wie möglich machen und ihn da rausholen.
1: Und zum Abschluss dann noch eine eher persönliche Frage. Wenn Sie jemandem, der Meppen nicht kennt, einen einzigen Ort in der Stadt zeigen dürften, welchen würden Sie auswählen und warum steht dieser Ort für Sie ganz besonders für Meppen?
0: Also ich würde ihn zum SV Meppen-Spiel mitnehmen, weil letztendlich man erlebt, gerade jetzt mit dem Aufstieg der dritten Liga, erlebt man, was Fußball für eine Begeisterung erreichen kann, was für Leidenschaft dahinter steckt. Und wir haben eine tolle Mannschaft, wir haben ein tolles Stadion, wo wir sicherlich auch noch drüber sprechen müssten, wie wir mit dem Stadion umgehen, weil normalerweise sollte hier was gemacht werden. Leider verhindern unsere Finanzen das momentan. Aber ich sage, es ist eins der schönsten Orte, wenn man wirklich mal Meppen erleben möchte. Und dann lernt man letztendlich auch die Leute kennen.
1: Vielen Dank, Herr Hofkamp.
0: Danke auch.
2: Frank Hofkamp ist damit einer der Kandidaten für das Meppener Bürgermeisteramt, die bei uns zu Wort gekommen sind. Bis zur Kommunalwahl am 13. September stellen wir euch auch die weiteren Bewerberinnen und Bewerber vor und fragen sie nach ihren Ideen und Zielen für Meppen.
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4: wer hat was bezahlt und wer bekommt noch wie viel Geld von wem. Fragen, bei denen der Überblick irgendwann gerne mal flöten geht. Ob bei der gemeinsamen Urlaubskasse, Ausgaben für die Wohngemeinschaft,

Gemeinschaft oder Abrechnungen im Freundes- und Familienkreis. Die App Split hilft euch, alles im Blick zu behalten. Das macht das Abrechnen viel entspannter und hilft, Uneinigkeiten von vornherein zu vermeiden. Ob gemeinsam Geschenke besorgt werden oder es zusammen auf Reisen geht, alle Beteiligten tragen ihre Ausgaben einfach ein und Split zeigt euch an, wer wem wie viel schuldet. Eine Anmeldung ist dafür nicht notwendig. Ihr seht alle Ausgaben auf einen Blick und könnt euch die bei Bedarf auch nochmal in einer PDF- oder Excel-Datei zusammenfassen lassen. Die kostenlose App Split Abrechnen mit Freunden findet ihr in eurem App Store.

Was für ein schöner Start in die neue Woche. Viel Sonnenschein und Temperaturen von bis zu 27 Grad haben den Montag von seiner besten Seite gezeigt. Und auch wenn sich der Tag langsam dem Ende zuneigt, lädt das Wetter doch noch dazu ein, den Feierabend draußen zu genießen. Damit verabschieden wir uns für heute aus dem Regionalmagazin. Danke, dass ihr dabei wart, ob im Auto, bei der Arbeit oder zu Hause. Morgen früh begleitet euch Lucy Song ab 7 Uhr in den Tag. Und ab 10 Uhr ist Wiebke Pollmann für euch da mit dem Regionalmagazin durch den Tag und den wichtigsten Themen aus dem Emsland und der Grafschaft. Ich bin Alexandra Wichtelitsch und wünsche euch einen entspannten Abend. Genießt die letzten Sonnenstrahlen dieses Spätsommertages und kommt gut durch den Abend. Wir hören uns.

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1: Ich bin Thomas Bleskin. Bundeskanzler Friedrich Merz will trotz der schweren CDU-Niederlage in Sachsen-Anhalt an seinem Amt und am Reformkurs der Bundesregierung festhalten. Zugleich räumte er eigene Defizite ein und kündigte Gespräche mit der SPD über Rente, Haushalt und Steuerreform an.
2: Aufgeben ist für mich keine Option, so Merz wörtlich. Am übernächsten Sonntag stehen zwei weitere Landtagswahlen an, in Mecklenburg-Vorpommern und in Berlin. Sollte die CDU dann schon wieder ähnliche Klatschen wie in Sachsen-Anhalt einfahren, dürfte der Druck auf Merz noch größer werden. Ob er dem dann noch standhält, ist offen. Der geplante Reformkurs der schwarz-roten Koalition soll zwar fortgesetzt werden, den Menschen soll aber deutlich besser als bisher erklärt werden, warum er nötig ist, verspricht der Kanzler. David Riemer, Berlin.
1: Der Erdrutschsieg der AfD in Sachsen-Anhalt löst im Ausland teils hochemotionale Reaktionen aus. Die deutsche Regionalwahl ist auch in den USA Thema.
3: Dass AfD-Spitzen und Trump-Anhänger in den USA einander hofieren, ist kein Geheimnis. Und Elon Musk ist auch schon lange als AfD-Sympathisant bekannt. Der Tech-Milliardär gratulierte zum Wahlsieg in Sachsen-Anhalt. Gut gemacht, schrieb Musk auf X. Und er bekam im Gegenzug gleich ein Angebot zur Zusammenarbeit. Auch Trump-Freund und früherer US-Botschafter in Deutschland, Richard Grenell, gratulierte zu einem großen Sieg. Trump selbst hat noch nichts gesagt, aber seit seinem Amtsantritt kuscheln AfD und US-Regierung enger denn je. Tina Eck, USA.
1: Die Polizei hat die Fahndungen nach dem mutmaßlichen Stromsaboteur ausgeweitet. Zwischen Remscheid und Wuppertal suchten Einsatzkräfte nach einer verdächtigen Person mit Rucksack, die an einem Umspannwerk gesehen worden war. Ob es sich um den gesuchten 48-Jährigen handelt, ist unklar. Eine 60-köpfige Ermittlergruppe prüft inzwischen mögliche weitere Tatorte im gesamten Bundesgebiet. Russland hat alle Goethe-Institute im Land geschlossen und die Mitarbeiter zum Verlassen des Landes bis spätestens 13. Dezember aufgefordert. Zugleich ordnete das Außenministerium in Moskau die Schließung des deutschen Generalkonsulats in St. Petersburg bis zum 18. September an. Damit antwortete Moskau auf die angekündigte Schließung des Russlandhauses in Berlin und des Generalkonsulats in Bonn. Die Bundesregierung hatte Moskau für den Anschlagsversuch mit einer Sprengstoffdrohne auf dem Flughafen Leipzig-Halle verantwortlich gemacht.
4: Und jetzt das Wetter für das Emsland und die Grafschaft Bentheim.
5: Und da ziehen schon in der Nacht von Nordwesten her teils dichte Wolken auf, die am Dienstag insgesamt sehr unbeständiges Wetter bringen. Die Tiefstwerte in der Nacht liegen dann bei 13 bis 15 Grad. Die Höchstwerte am Dienstag nur noch bei 19 bis maximal 21 Grad. Dazu dichte Wolken und es gibt auch Regen. Genauso unbeständig geht es dann am Mittwoch weiter mit einem Mix aus vielen Wolken, etwas Sonne und auch Schauern. Bei noch kühleren Werten von 17 bis 19 Grad.
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0: Am Mikrofon und an den Reglern sitzt auch heute wieder Ihr Radio-DJ Lothar Heising.
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3: Na also, geht doch.

0: Ich denke mir, wer Guns N' Roses noch abmoderieren muss, hat das falsche Publikum. Und weil ich das nicht hab, sag ich nichts mehr zum ersten Titel dieser Sendung. Danach kam Jorn mit ihrer Version des Manfred Manns Klassikers The Mighty Quinn. Und jetzt gibt's was aus einem nagelneuen Album mit sehr viel Lady Power. Denn Thunder Mother haben sich auf Tour begeben und mitgeschnitten. Herausgekommen ist das Album Live and Alive. Und hier sind sie, bleiben wir gleich beim Thema Dead or Alive. Hier sind sie live aus Husqvarna, Thunder Mother. Viel Vergnügen.
1: We didn't bring the vampire gear today, but we brought the song, so I hope you want to hear it. It is called Dead or Alive, and here it goes.

Vor einiger Zeit sind Aufnahmen von Jimi Hendrix aus den Electric Lady Studios bekannt geworden, in denen die Band versucht hat, so den richtigen Sound, den richtigen Groove für die Aufnahmen zu finden. Und es waren eben Mitschnitte von kleinen Passagen, von ganz großen Liedern, von Versuchen, irgendwas zu konstruieren. Und da kann man gerne mal reinhören. Und ich habe mir zum Beispiel jetzt den Titel Angel rausgesucht. Und jetzt hören wir mal, wie es bei Jimi Hendrix im Studio so gelaufen ist. Bekommt man nicht oft zu hören, aber hier.

Im März mussten wir uns leider vom Motorhead-Gitarristen Phil Campbell verabschieden. Das heißt, es sind schon zwei Drittel von Motorhead im Himmel oder vielleicht sogar in der Hölle. Hier hören wir ihn nochmal in guter Erinnerung zusammen mit Dee Snider. Das ist der Typ mit den Korkenzieherlöckchen. Und zusammen singen sie These Old Boots.

Diese Sendung ist ja eigentlich immer ziemlich bunt aufgestellt und von daher nehmen wir alles mit, was nicht nur Straight Line Hard Rock oder Rock ist. Wir nehmen auch mal ein bisschen Poprock mit, wie hier zum Beispiel. Hier haben wir den guten alten Roddy Stewart mit Hard Legs und Rocken tut der auch.

Das war die Purple-Gitarrist Simon McBride auf Solofaden. Bleiben wir noch einen Moment bei den Rockdinosauriern. Hier sind die Rolling Stones mit Bite My Head Off. Mahlzeit.

Ich denke mal, der nächste Titel zieht automatisch eine Nachfrage hinter sich her. Denn wenn Velvet Rush mich auffordern, Shake That Thing, darf ich doch wohl bitte wissen, was für ein Ding ich denn jetzt wackeln soll. In meinem Alter wackelt nicht mehr ganz so viel, aber man sollte drüber reden. Hier sind Velvet Rush, vielleicht bekommen wir jetzt ein Ergebnis.

Ich muss gestehen, ich stehe ja auf blubbernde Motoren und fleißige Schlagzeuger. Und beides finde ich bei The Wild, denn die Kanadier haben's richtig drauf. Hier sind sie mit Highspeed, hier sind The Wild.

Der Song The Wild mit High Speed aus ihrem Album Still Believe in Rock'n'Roll. Und der erste Song des Albums heißt Bad News. Und da dachte ich mir, das kennst du doch. Und fündig geworden bin ich dann bei Status Quo. Und mit dem Song möchte ich mich heute von euch verabschieden. Schön, dass ihr dabei wart. Wir hören uns wieder in 4 Wochen. Darauf möchte ich wetten. Und bis dahin, tschüss und alles Gute.

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1: Ich bin Thomas Bleskin. Bundeskanzler Friedrich Merz hat nach dem deutlichen AfD-Wahlsieg in Sachsen-Anhalt einen Rückzug ausgeschlossen. Der CDU-Chef erklärte, er wolle seine Verantwortung als Kanzler weiter wahrnehmen und am Reformkurs der Bundesregierung festhalten. Zugleich räumte Merz eigene Defizite ein.
2: Dies ist die schwerste Wahlniederlage, die die CDU seit Jahren, seit Jahrzehnten auch eingefahren hat. Das Ganze wird natürlich Konsequenzen haben müssen. Wir werden in 2 Wochen 2 weitere Landtagswahlen haben, in Mecklenburg-Vorpommern und hier in Berlin. Und wir werden in 2 Wochen erneut Wahlergebnisse zu analysieren haben, die möglicherweise auch weitere Bedeutung haben.
1: Bundeskanzler Merz. Russland hat alle Goethe-Institute im Land geschlossen und die Mitarbeiter zum Verlassen des Landes aufgefordert. Zugleich ordnete das Außenministerium in Moskau die Schließung des deutschen Generalkonsulats in St. Petersburg an.
3: Es ist ein Ping-Pong-Spiel der Sanktionen, wie es offenbar üblich ist in der internationalen Politik. Die Bundesregierung hatte kürzlich das russische Haus in Berlin geschlossen und das russische Generalkonsulat in Bonn. Denn Kanzler Merz geht davon aus, dass Moskau hinter dem Drohnenangriff am Leipziger Flughafen steckt. Präsident Putin spricht von gefälschten Beweisen. Außenminister Lavrov vom Beginn eines echten Krieges. Die Mitarbeiter der Goethe-Institute und des Konsulats müssen in den kommenden Tagen Russland verlassen. Thomas Bremser, Redaktion.
1: Das VW-Werk Osnabrück soll nach dem Ende der Autoproduktion im Sommer 2027 zu einem Rüstungsstandort werden. Volkswagen Niedersachsen und der Investor Aurelius haben Eckpunkte für eine Übernahme vereinbart. Als erstes Projekt ist die Zusammenarbeit mit dem israelischen Rüstungskonzern Rafael vorgesehen. Nach Angaben des Betriebsrats ergibt sich damit für knapp 1.400 der derzeit 1.800 Beschäftigten eine Perspektive. Die Polizei hat die Fahndung nach dem mutmaßlichen Stromsaboteur ausgeweitet. Zwischen Remscheid und Wuppertal suchten Einsatzkräfte nach einer verdächtigen Person mit Rucksack, die an einem Umspannwerk gesehen worden war. Ob es sich um den gesuchten 48-Jährigen handelt, ist unklar. Eine 60-köpfige Ermittlungsgruppe prüft inzwischen mögliche weitere Tatorte im gesamten Bundesgebiet.
4: Und jetzt das Wetter für das Emsland und die Grafschaft Bentheim.
5: Und da ziehen schon in der Nacht von Nordwesten her teils dichte Wolken auf, die am Dienstag insgesamt sehr unbeständiges Wetter bringen. Die Tiefstwerte in der Nacht liegen dann bei 13 bis 15 Grad. Die Höchstwerte am Dienstag nur noch bei 19 bis maximal 21 Grad. Dazu dichte Wolken und es gibt auch Regen. Genauso unbeständig geht es dann am Mittwoch weiter mit einem Mix aus vielen Wolken, etwas Sonne und auch Schauern bei noch kühleren Werten von 17 bis 19 Grad.
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0: Hallo und herzlich willkommen auf der Ems Fechtewelle zu Rockin' Radio mit mir, Jens, dem Ötzi Stelzer, als euren Moderator für eine schöne Stunde mit toller Musik. Und heute ein Highlight, denn ich habe eine Newcomer-Band aus Lingen hier im Interview. Und zwar Dead and Rollercoaster bringen ihre Platte demnächst raus. Die erste Single Lift Me Up ist am Start und der erste große Auftritt beim Altstadtfest ist eingetütet. Die Jungs werden mir nachher ein paar Fragen beantworten, aber vorher gibt es noch zwei Appetizer. Und zum ersten muss ich sagen, Musik war noch nie unpolitisch.
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So, zum Auftakt machen wir dann mal ein bisschen Politik. Denn auch Musiksendungen sind politisch und Musik ist politisch. War immer schon. Musik ist nicht nicht politisch. Aber das soll es gewesen sein. Gestern war nicht gut, aber egal. Es geht weiter hier in der Sendung, denn ich habe gutes Zeug am Start. Dead and Rollercoaster sind gleich mit ein paar Sätzen zu ihrer Band im Interview. Das werde ich nachher loslegen. Ist eine besondere Premiere auch für mich, weil ich glaube, in meiner kompletten Karriere hier bei der Ems-Fechtewelle noch nicht einmal eine Band im Interview hatte. Das ist jetzt schon über 20 Jahre, dass ich das mache, aber eine Band im Interview hatte ich noch nicht. Deswegen freut mich das umso mehr, dass das geklappt hat. Aber wir zocken noch einen Song vorher von einer wunderbaren Schallplatte, die ich letzten Monat im Rockhard in Lingen gekauft habe, der Plattenladen unseres Vertrauens. Und zwar ist es Dear God von The Pretty Reckless. Und da gibt es dann den Song For I Am Death. Und dann geht's nachher weiter mit Dead End Rollercoaster.

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1: The Pretty Reckless vom Album Dear God. Und ich glaube, Taylor Momsen heißt ja die Sängerin, ist mit der Band gerade in Amerika groß auf Tour. Und da sind die Vorband von AC/DC in deren Stadien, die dort bespielen. Ja, und nun, der große Moment. Dead End Rollercoaster habe ich am Start. Es gibt ein paar persönliche Beziehungen von mir zur Band und von daher bin ich super froh und echt geehrt, dass die Jungs gefragt haben, ob wir vielleicht irgendwie sowas Interviewmäßiges machen können. Jetzt, wo die Single draußen ist, Lift Me Up und auch das Konzert beim Altstadtfest ansteht. Und ich habe gedacht, okay, kriegen wir hin, machen wir. Ich habe aber terminliche Probleme, von daher machen wir es halt, wie das heutzutage so läuft, digital. Also wir haben Fragen untereinander ausgetauscht und Antworten untereinander ausgetauscht. Und die Takes waren irgendwie direkt super, von daher geht's dann jetzt mal los mit dem Interview. Dead End Rollercoaster hier bei Rockin' Radio. Hallo Dead End Rollercoaster. Ich muss sagen, es ist wirklich toll und ich freue mich sehr, dass ihr mir hier bei Rock'n Radio auf der Emsfechterwelle ein paar Fragen zu eurer Band beantworten wollt. Und dieses Format quasi als Premiere mit mir durchführt, weil ich habe das, glaube ich, überhaupt noch nie gehabt, dass ich irgendwie ein Interviewformat hier in der Serie habe, in der Sendung habe. Von daher, es freut mich sehr und ich bin auch froh, dass ihr das seid, weil ich habe ja schon Snippets gehört und Musik von euch gehört und die gefällt mir sehr. Und dann ist natürlich auch so ein, in Anführungszeichen, Interview einfacher. Es wird auch nicht zu sehr ins Eingemachte gehen. Einfach nur drei lockere Fragen so in die Runde, damit auch meine Hörer euch mal kennenlernen können. Und von daher, stellt euch doch erstmal eben vor, wen habe ich denn da überhaupt?
2: Ja, danke für die Einladung. Wir sind Dead End Rollercoaster aus Lingen, vierköpfige Band mit Tommy am Gesang, Tobi am Bass, Sattes am Schlagzeug und Daniel an der Gitarre.
1: Beginnen würde ich ganz gerne mit der Frage nach eurer Bandgründung und dem Start eurer musikalischen Reise. Denn ihr seid ja alle keine 20 mehr und steht mitten im Leben und geltet ja doch als Newcomer so auf den Plakaten, die bisher veröffentlicht worden sind. Und klar, ihr seid eine neu gegründete Band. Aber wie kam es denn dazu, dass ihr gemeinsam Musik macht? Wie habt ihr denn zueinander gefunden?
3: Wie haben wir zueinander gefunden, ist eine gute Frage. Wir waren nicht von Anfang an eine Band. Eigentlich spielte da der Zufall eine Rolle und ein gewisser Carsten Pfeiffer von Emily, dem Verein, der hier in Lingen und Umgebung Proberäume, aber auch für die Musikszene was macht, hat uns verkuppelt, in Anführungsstrichen. Der hatte die Kontakte hergestellt, er kannte uns beide und sagte, du bist Schlagzeuger, suchst einen Gitarristen und eine Band. Und an einem der Musikerstammtische, die dort regelmäßig stattfinden, habe ich Daniel zum ersten Mal gesehen und wir kannten uns gar nicht. Sind ins Gespräch gekommen und haben dann auch gesagt, lass doch mal jam, gucken, was geht. Und ja, auch wieder purer Zufall, es wurde ein Proberaum frei und ein bisschen blauäugig, aber im Nachgang eigentlich ganz gut, haben wir gesagt, okay, den nehmen wir. Und das waren so die ersten Jam-Sessions von uns beiden. Ne? Mhm. Und das ging dann über Wochen so, dass wir hatten noch nie das Projekt Dead and Rollercoaster, Name kam später und haben da vor uns hingejammt. Und der Tobi ist dann dazu gestoßen und sagte, ey, ich würde gerne mal bei euch Bass spielen. Und dann waren wir lange Zeit zu dritt, haben geprobt und dann ging es auch direkt ins Songwriting. So die ersten Ideen, so die ersten Riffs. Und Dead and Rollercoaster ist dann quasi mit Tommy, unserem Sänger, der dann im weiteren Verlauf dazu gestoßen ist, dann komplettiert. Und das Ganze jetzt auch schon erst seit Oktober 2024, September, Oktober, oder? Ja.
1: Als nächstes würde ich ganz gerne wissen, wie sich denn euer Songwriting gestaltet. Also ihr seid ja kurz davor, eure erste Platte zu veröffentlichen. Das heißt, ihr habt eine ganze Menge schon in petto an Liedern. Und eure erste Single, Lift Me Up, ist ja draußen und hat meiner Meinung nach auch richtig gute Ohrwurmqualität. Ist auf meinen Spotify-Playlisten auch regelmäßig enthalten. Also ich höre den Song relativ häufig. Von daher, wie schafft ihr das, dass ihr in Anführungszeichen gute Musik hinbekommt, die euch gefällt und wo ihr dann sagt, das Ding, das nehmen wir jetzt auf und schicken das, weiß ich nicht, ins Studio zum Endmix oder sowas.
0: Hat jemand von euch Ideen und bringt die mit in den Proberaum oder setzt ihr da gemeinsam? Erzählt doch mal.
3: Wie entstehen die Songs? Also Songwriting, Ideen, Proberaum, das sind so Stichwörter. Wenn am Anfang zwei Unbekannte im Proberaum stehen und man anfängt, ja, sein Instrument zu spielen, dann ja, kann man entweder was nachspielen. Aber wir haben in Jam-Sessions einfach auch festgestellt, dass sich dann halt auch, wie du schon sagtest, ohrwurmlastige Riffs sich immer wieder finden. Und die hat man dann halt weiterentwickelt. Und dann hat man einfach Musik gemacht und man hat gesammelt, ein paar Sachen auch aufgenommen. Und so kamen halt Stück für Stück Songs zusammen. Also sie sind jetzt nicht vom Reißbrett irgendwie klassische Songwriting mit Noten, sondern die sind wirklich in Live-Jam-Sessions entstanden, peu à peu. Und das waren auch manchmal auch echt lange Sessions, so 2, 3 Stunden, 4 Stunden im Proberaum, wo man so ein Wochenende, ne, wenn man mal frei hatte. Und da kam Material zusammen. Und das hat man wie so Puzzle zusammengesetzt. Jeder hat da so seinen Part beigetragen, Bass, Gesang, Schlagzeug, Gitarre. Ja, und so entstehen die Songs halt, oder?
2: Ja, genau. Das Zusammenspiel von allen Vieren macht es dann halt zu einem fertigen, ja, Song. Und so ist es bei dem ganzen Album eben auch gewesen. Dann haben wir nach und nach die Jam Sessions sozusagen festgehalten, aufgenommen und dann auch in Eigenregie komplett das Album produziert, Gesang und Instrumente einfach aufgenommen. Und am Ende ist ein stimmiges Gesamtwerk bei rumgekommen, was wir dann jetzt bald veröffentlichen werden. Aber unser Fokus liegt einfach auch darauf, das Ganze dann auf die Bühne zu bringen und eben auch live zu präsentieren.
0: Und zu guter Letzt noch eine Frage zu eurer Karriere oder das, was ihr vorhabt mit Dead End Rollercoaster. Was würdet ihr denn gerne erreichen mit eurer Band? Das erste große Konzert mit dem Altstadtfest kommt ja am nächsten Wochenende und ihr habt ja ein, in Anführungszeichen, kleineres Konzert schon im alten Schlachthof gespielt, was ja durchaus auch viel Publikum vor der Bühne hatte. Wo würdet ihr gerne hingehen? Also reicht euch das, beim Altstadtfest jedes Jahr im Timeslot zu klettern, oder habt ihr tatsächlich Größeres vor?
4: Ja, genau. Wir freuen uns erstmal riesig, dass wir auch beim Rock am Pferdemarkt spielen dürfen, gerade als Newcomer-Band. Klar, wir sind schon ein bisschen älter, aber wir freuen uns halt riesig, da spielen zu dürfen, da die große Bühne zu bespielen. Und ja, wir lieben es einfach, live zu spielen, auf der Bühne zu stehen. Wer weiß jetzt, also im Jugendzentrum oder irgendwann mal auf einer ganz großen Bühne, ja, das ist halt unsere Leidenschaft. Wir wollen handgemachte, ehrliche, authentische Rockmusik machen und alles, was uns Spaß macht, ne? Also was kommt, das kommt. Und ja, wie gesagt, Pferdemarkt mit den großen Bands, das ist einfach krass und ist halt auch nicht selbstverständlich für uns als Band. Und ja, wer weiß, was die Zukunft noch bringt, ne? Also immer Vollgas geben und mit voller Leidenschaft dabei sein. Das ist unser Motto, ne?
0: Ja, und mit voller Leidenschaft dabei sein und guten, ehrlichen Rock zu spielen, das wollen wir jetzt genau hören, nämlich Lift Me Up von Dead End Rollercoaster, die Single, die seit, ich glaube, 2 Wochen draußen ist. Die gibt's jetzt.

So, und wenn der Song nicht Bock auf mehr macht und nicht Bock auf das Album macht, was denn dann in naher Zukunft hoffentlich bald rauskommt, dem, also wenn er keinen Bock drauf hat, dem ist nicht zu helfen, weil der Song, der geht ja richtig, richtig nach vorne, hat eine geile Melodie, macht Spaß, das ganze Teil. Wer Bock hat, die Band dann zu supporten und live zu sehen? Im Interview habe ich gesagt, nächste Woche ist Altstadtfest, also jetzt dieses Wochenende, es ist ja das folgende Wochenende. Und Dead and Rollercoaster spielen am Freitag um 19.55 Uhr als zweite Band, wenn ich das jetzt richtig habe, es müsste 19.55 Uhr sein, am Pferdemarkt auf der Bühne dann dort. Und ich habe gerade ehrlich gesagt gar nicht im Kopf, welche andere Bands da am Freitag spielen. Aber das ist auch eigentlich fast egal. Dead and Rollercoaster spielen dann dort als zweite Band um 19.55 Uhr. Und im Schlachthof haben sie eine ganze Stunde gespielt. Ich glaube und hoffe, dass sie dann dort auch einen ordentlichen Timeslot haben. Und Lift Me Up werden die garantiert auch spielen. Im Interview, oder besser gesagt, meine Fragen haben Daniel, Tobi und Sattis beantwortet. Tommy war im Urlaub zu dem Zeitpunkt und deswegen nicht zu greifen, aber die drei Jungs haben das auch hervorragend gemacht. Und ich habe auch einmal um Songwünsche gebeten bei den Jungs und die kommen nämlich jetzt direkt im Anschluss. Erst kommen, jetzt muss ich gucken, Daniel mit Weezer und Tommy mit Boys That's Fire und anschließend dann, ja, wie immer, ne, Drummer und Bassist am Ende.

Okay, wie gut war denn bitte der Song von Boys That's Fire, My Life in the Knife Trade? After the Eulogy heißt das Album. Danke, Tommy. Ich glaube, ich muss mich in meinem Leben mal etwas mehr mit Boys That's Fire beschäftigen. Immer mal gehört, den Namen, hin und wieder mal ein Lied, aber das war ja richtig gut. Gut, Daniel, davor hat sich Weezer gewünscht, Holiday vom blauen Album. Kennt man, liebt man, ne? Es gibt ein paar Weezer-Dinger, die super gut sind. Eigentlich müsste ich jetzt das neue Album spielen, aber Daniel möchte den Klassiker haben, also bekommt er den Klassiker. Zu guter Letzt kommen die Jungs aus der Rhythmus-Section. Schlagzeug, Satzes möchte Queens of the Stone Age mit Go with the Flow, auch ein Klassiker vom Songs for the Deaf Album. Und Tobi möchte Faith No More. Da muss ich ja wirklich sagen, die sind bei mir auch sträflichst unterbewertet in der Sendung. Die kommen ja richtig selten vor eigentlich. Vom King for a Day, Fool for a Lifetime Album, The Gentle Art of Making Enemies. Und die beiden Dinger kommen dann jetzt.

Jawohl, das waren die vier Songwünsche von der Band Dead and Rollercoaster, die ich hier heute im Interview hatte. Das ist eine in Anführungszeichen junge, aufstrebende Band aus Lingen mit Tommy am Gesang, Tobi am Bass, Sattes spielt das Schlagzeug und Daniel ist an der Gitarre. Und der erste große Auftritt wird dann sein am Freitag auf dem Altstadtfest um 19.55 Uhr als zweite Band auf der Bühne. Beim Pferdemarkt müsste es sein. Jawohl, geht hin, hört die Songs, feiert mit den Jungs und hinterher kann man bestimmt noch mit denen quatschen und ein Bierchen trinken. Ich bedanke mich dafür, dass die sich mir zum Interview gestellt haben und ein paar Fragen beantwortet haben. Richtig gute Geschichte, hat mega geklappt und hoffentlich oder vielleicht kann man das ja nochmal später wiederholen. So, wir haben noch 12 Minuten und ich guck mal, was wir dann spielen. Ich habe noch ein bisschen Klassiker. Und zwar habe ich Hüsker Dü für mich entdeckt, die ich einfach mal angespielt habe, so wie ich Boy Sets Fire anspielen werde demnächst. Und bei Hüsker Dü gibt es vom Album Candy Apple Grey, Sorry Somehow. Und es gibt eine Band, die heißt Finch. Nicht zu verwechseln mit Finch Asozial, der jetzt auch Finch heißt. Und das Album What It Is To Burn ist ein mega guter

ein mega guter, was ist denn das? Emo? Ist das Emo? Ich weiß es nicht genau. Letters to You ist der Song und die beiden Songs spiele ich jetzt. Sorry Somehow von Husker Du und Letters to You von Finch.

Das wird ja heute eine Punktlandung mit meinem letzten Song. Das war's auch schon wieder. Rock'n'Radio, Montagabend, 19 Uhr bis 20 Uhr mit mir, Jens Ötzi-Stelzer. Ich hoffe, es hat euch gefallen. Dead End Rollercoaster waren im Interview. Geht zum Altstadtfest, geht zum Alten Pferdemarkt. Dort wird die Band am Freitag 19.55 Uhr auf der Bühne stehen. Und neben Lift Me Up, deren Single auch die anderen Songs spielen, die dann auf das Album kommen. Ich möchte die Sendung heute beschließen mit Turnstile, denn Turnstile hat Never Enough Versions rausgebracht und da sind so ganz krude Sachen drauf wie Turnstile und Dying Fetus, aber auch Turnstile und Elton John. Und Seeing Stars ist mit Elton John zusammen veröffentlicht worden und das Ding gibt's dann jetzt als Rausschmeißer und ich hoffe, ihr seid in 4 Wochen wieder dabei, wenn es auf der Ems-Fechtewelle heißt Rockin' Radio. Mit mir. Jetzt hat sich

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1: Ich bin Thomas Bleskin. Bundeskanzler Friedrich Merz will trotz der schweren CDU-Niederlage in Sachsen-Anhalt an seinem Amt und am Reformkurs der Bundesregierung festhalten. Zugleich räumte er eigene Defizite ein und kündigt die Gespräche mit der SPD über Rente, Haushalt und Steuerreform an.
2: Aufgeben ist für mich keine Option, so Merz wörtlich. Am übernächsten Sonntag stehen zwei weitere Landtagswahlen an, in Mecklenburg-Vorpommern und in Berlin. Sollte die CDU dann schon wieder ähnliche Klatschen wie in Sachsen-Anhalt einfahren, dürfte der Druck auf Merz noch größer werden. Ob er dem dann noch standhält, ist offen. Der geplante Reformkurs der schwarz-roten Koalition soll zwar fortgesetzt werden, den Menschen soll aber deutlich besser als bisher erklärt werden, warum er nötig ist, verspricht der Kanzler. David Riemer, Berlin.
1: Der Erdrutschsieg der AfD in Sachsen-Anhalt löst im Ausland teils hochemotionale Reaktionen aus. Die deutsche Regionalwahl ist auch in den USA Thema.
3: Dass AfD-Spitzen und Trump-Anhänger in den USA einander hofieren, ist kein Geheimnis. Und Elon Musk ist auch schon lange als AfD-Sympathisant bekannt. Der Tech-Milliardär gratulierte zum Wahlsieg in Sachsen-Anhalt. Gut gemacht, schrieb Musk auf X. Und er bekam im Gegenzug gleich ein Angebot zur Zusammenarbeit. Auch Trump-Freund und früherer US-Botschafter in Deutschland, Richard Grenell, gratulierte zu einem großen Sieg. Trump selbst hat noch nichts gesagt, aber seit seinem Amtsantritt kuscheln AfD und US-Regierung enger denn je. Tina Eck, USA.
1: Die Polizei hat die Fahndung nach dem mutmaßlichen Stromsaboteur ausgeweitet. Zwischen Remscheid und Wuppertal suchten Einsatzkräfte nach einer verdächtigen Person mit Rucksack, die an einem Umspannwerk gesehen worden war. Ob es sich um den gesuchten 48-Jährigen handelt, ist unklar. Eine 60-köpfige Ermittlergruppe prüft inzwischen mögliche weitere Tatorte im gesamten Bundesgebiet. Russland hat alle Goethe-Institute im Land geschlossen und die Mitarbeiter zum Verlassen des Landes bis spätestens 13. Dezember aufgefordert. Zugleich ordnete das Außenministerium in Moskau die Schließung des deutschen Generalkonsulats in St. Petersburg bis zum 18. September an. Damit antwortete Moskau auf die angekündigte Schließung des Russlandhauses in Berlin und des Generalkonsulats in Bonn. Die Bundesregierung hatte Moskau für den Anschlagsversuch mit einer Sprengstoffdrohne auf dem Flughafen Leipzig-Halle verantwortlich gemacht.
4: Und jetzt das Wetter für das Emsland und die Grafschaft Bentheim.
5: Und da ziehen schon in der Nacht von Nordwesten her teils dichte Wolken auf, die am Dienstag insgesamt sehr unbeständiges Wetter bringen. Die Tiefstwerte in der Nacht liegen dann bei 13 bis 15 Grad. Die Höchstwerte am Dienstag nur noch bei 19 bis maximal 21 Grad. Dazu dichte Wolken und es gibt auch Regen. Genauso unbeständig geht es dann am Mittwoch weiter mit einem Mix aus vielen Wolken, etwas Sonne und auch Schauern. Bei noch kühleren Werten von 17 bis 19 Grad.
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heutigen Sendung Rockwerk Vinyl. Vorne mit Andreas Gelandorf am Mikrofon und natürlich auch als Sendungsverantwortlicher. Da müssen wir zurückdrehen. Ja, heute habe ich wieder einige Platten dabei, unter anderem im Hintergrund schon mal Eric Burdon. Habe allerdings nicht ganz den richtigen Titel erwischt. Eigentlich wollte ich spielen When I Was Young, um halt auch auf diese Sendung hinzuweisen, dass ich Sachen spiele, die ich gehört habe, wo ich jung war. Und das ist schon sehr lange her, aber Eric Burdon ist natürlich in jeder Hinsicht gut. Und ihr hört im Hintergrund All I Do.

Ja, irgendwie läuft das Teil nicht an. Ich weiß nicht warum. Dann versuchen wir nochmal händisch einzugeben. Nö, will auch nicht. Tja, was soll man hier noch von halten? Ach, jetzt, das war eine freudsche Fehlleistung. Der war ja gar nicht auf eingeschaltet. Darum geht's auch gar nicht.

Das waren Judas Priest, eine Band mit hohem Wiedererkennungswert aus dem Jahr 1977. Da haben sie ihre Platte Sin After Sin rausgebracht und davon haben wir den Titel Sinner gehört. Und jetzt bringe ich mal zwei Titel, die ich in der letzten Woche beim Wohnzimmerkonzert in Lengen im Rock Hard mir zugelegt habe. Und das erste kommt schon mal.

Ja, das war unverkennbar, aber nicht Rory Gallagher, der hat zwar gesungen und an der Gitarre gestanden, das waren Taste, seine erste Band, die irische Band Taste aus dem Jahr 1969, da haben wir das Debüt gehört aus, ja, wie heißt die Platte? Ja, die erste First heißt sie dann wahrscheinlich auch und Same Old Story. Und jetzt geht's weiter mit dem nächsten Titel, den ich beim Rock Hard mir zugelegt habe und das sind natürlich Golden Earring.

Ja, auch unverkennbar. Das war ein Golden Earring mit dem Titel Sleepwalking aus dem Jahr 1976, der ja auch live immer wieder im Programm der Band war. Und leider gibt's ja Golden Earring jetzt seit einigen Jahren nicht mehr, aber der gehörte Titel, der stammt vom Originalalbum To the Hilt, gekauft beim sogenannten Wohnzimmerkonzert im Lingener Rockhard. Also es lohnt sich immer da mal zu stöbern. Und die nächste Veranstaltung, die ist dann am 25.09. und da wird eine Buchlesung veranstaltet mit musikalischer Untermalung unter dem Titel Verhört, Verkannt, Vereinnahmt. Und es geht um musikalische, textliche Fehldeutung oder Interpretation. Also wird es sicherlich sehr interessant werden.

0: Ja, das war der Titel Morning Dew von der Band, amerikanischen Band Blackfoot Vertical Smiles aus dem Jahr 1984 heißt das Album. Und wie gesagt, Morning Dew, ein Titel, der ursprünglich von der Kanadierin Bonnie Dobson 1961 veröffentlicht wurde. Und Nazareth, Grateful Dead, Robert Plant und ja, eben die gehörten Blackfoot haben diesen auch gecovert. Wirklich klasse Song und auch ein toller Text. Ist eine fiktive Konversation in einem postnuklearen Holocaust. Also das 1961, da gibt es Parteien, die widersprechen dem heute noch und die werden auch noch gewählt. Aber so ist das.
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Ja, nichts zu danken, bitteschön. Das waren natürlich die genialen Bollock Brothers von ihrer Live-Platte In Private, In Public. Den Face Healer im Original stammt ja natürlich von der Alex Harvey Band, aber die Bollock Brothers haben es noch viel besser hingekriegt und diesen tollen Rock-Sound darauf gepackt.

0: Ja, das war auch einer meiner großen Einflüsse in der damaligen Zeit, Achim Reichel. Der hat 1900, ich kann es gar nicht genau sagen, 1900, oh, das ist aber klein geschrieben. 86 ist es gewesen. Ja, hat er eine Platte rausgebracht, Eine Ewigkeit unterwegs. Und davon haben wir gehört, den Titel Künstlerhände ist auch sehr zu empfehlen in einer Live-Version. Da spielt er unter anderem Inga Rumpf mit. Und von daher gesehen auch immer sehr erstrebenswert, das zu hören. Wie gesagt, Achim Reichel. Und ich weiß gar nicht, ich habe es vorhin noch gar nicht gesagt. Ich bin ja heute alleine im Studio. Mein Bruder, der hat sich freigenommen und deswegen sende ich hier heute auch ausnahmsweise aus dem Studio Lengen. Aber ich denke mir, der Hermann, der hat mir auch, wie gesagt, diese Achim Reichel überlassen und der hat mir auch was mitgegeben, wo ich mich selbst von der Arbeit befreien werde. Und zwar ein Grobschnitt von der CD oder LP, muss man ja sagen, Ballermann aus dem Jahr 1972. Da gab es einen Titel, der hieß Solar Music, geht über zwei LP-Seiten. Und wir haben jetzt noch gut 18 Minuten bis zu den Nachrichten und 17:28 dauert der Titel in der ersten Teilseite. Und danach in der zweiten Stunde geht es dann mit dem zweiten Teil weiter. Ja, das so viel dazu. Achso, ja, da fällt mir auch ein, ich kann mich daran erinnern, dass unser guter Kumpel Klaus seinerzeit als Betreuer der HSG mal hier im Sender war, der Ems-Fechtewelle. Man hat ihn gefragt, was er denn wohl gerne als Musikwunsch hört. Und da hat er gesagt, Grobschnitt, Solar Music. Und ja, den Wunsch werde ich ihm jetzt erfüllen.
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Ja, knappe Minute dauert es noch bis zu den Nachrichten. Dann werfen uns die Nachrichten raus. Bis dahin, Grobschnitt, Solar Music und den Teil 2 hört ihr dann in der zweiten Stunde.

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1: Ich bin Thomas Bleskin. Bundeskanzler Friedrich Merz hat nach dem deutlichen AfD-Wahlsieg in Sachsen-Anhalt einen Rückzug ausgeschlossen. Der CDU-Chef erklärte, er wolle seine Verantwortung als Kanzler weiter wahrnehmen und am Reformkurs der Bundesregierung festhalten. Zugleich räumte Merz eigene Defizite ein.
2: Dies ist die schwerste Wahlniederlage, die die CDU seit Jahren, seit Jahrzehnten auch eingefahren hat. Das Ganze wird natürlich Konsequenzen haben müssen. Wir werden in 2 Wochen 2 weitere Landtagswahlen haben, in Mecklenburg-Vorpommern und hier in Berlin. Und wir werden in 2 Wochen erneut Wahlergebnisse zu analysieren haben, die möglicherweise auch weitere Bedeutung haben.
1: Bundeskanzler Merz. Russland hat alle Goethe-Institute im Land geschlossen und die Mitarbeiter zum Verlassen des Landes aufgefordert. Zugleich ordnete das Außenministerium in Moskau die Schließung des deutschen Generalkonsulats in St. Petersburg an.
3: Es ist ein Ping-Pong-Spiel der Sanktionen, wie es offenbar üblich ist in der internationalen Politik. Die Bundesregierung hatte kürzlich das russische Haus in Berlin geschlossen und das russische Generalkonsulat in Bonn. Denn Kanzler Merz geht davon aus, dass Moskau hinter dem Drohnenangriff am Leipziger Flughafen steckt. Präsident Putin spricht von gefälschten Beweisen, Außenminister Lavrov vom Beginn eines echten Krieges. Die Mitarbeiter der Goethe-Institute und des Konsulats müssen in den kommenden Tagen Russland verlassen. Thomas Bremser, Redaktion.
1: Das VW-Werk Osnabrück soll nach dem Ende der Autoproduktion im Sommer 2027 zu einem Rüstungsstandort werden. Volkswagen Niedersachsen und der Investor Aurelius haben Eckpunkte für eine Übernahme vereinbart. Als erstes Projekt ist die Zusammenarbeit mit dem israelischen Rüstungskonzern Rafael vorgesehen. Nach Angaben des Betriebsrats ergibt sich damit für knapp 1.400 der derzeit 1.800 Beschäftigten eine Perspektive. Die Polizei hat die Fahndung nach dem mutmaßlichen Stromsaboteur ausgeweitet. Zwischen Remscheid und Wuppertal suchten Einsatzkräfte nach einer verdächtigen Person mit Rucksack, die an einem Umspannwerk gesehen worden war. Ob es sich um den gesuchten 48-Jährigen handelt, ist unklar. Eine 60-köpfige Ermittlungsgruppe prüft inzwischen mögliche weitere Tatorte im gesamten Bundesgebiet.
4: Und jetzt das Wetter für das Emsland und die Grafschaft Bentheim.
5: Und da ziehen schon in der Nacht von Nordwesten her teils dichte Wolken auf, die am Dienstag insgesamt sehr unbeständiges Wetter bringen. Die Tiefstwerte in der Nacht liegen dann bei 13 bis 15 Grad. Die Höchstwerte am Dienstag nur noch bei 19 bis maximal 21 Grad. Dazu dichte Wolken und es gibt auch Regen. Genauso unbeständig geht es dann am Mittwoch weiter mit einem Mix aus vielen Wolken, etwas Sonne und auch Schauern bei noch kühleren Werten von 17 bis 19 Grad.
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Ihr seid zurück zur Sendung Rockwerk Vinyl. Die zweite Stunde hat begonnen, ganz standesgemäß. Eigentlich wollte ich den in der ersten Stunde auch schon spielen. Von Eric Burdon und den Animals, der Titel When I Was Young. Aber das hat irgendwie nicht geklappt, da habe ich mich von der Seite vertan. Das ist bei Vinyl auch immer nicht so ganz einfach. Ja, und wie versprochen, gleich kommt der zweite Teil von Grobschnitz Solar Music. Also, ihr solltet auf jeden Fall bis 22 Uhr dranbleiben. So lange bin ich nämlich noch in der Sendung. Sendungsverantwortlich wie immer Andreas Blandorf.

Ja, das war unverkennbar von Vinyl gespielt, Grobschnitt von der CD, sage ich doch immer, von der Doppel-LP natürlich, Ballermann aus dem Jahr 1972. Und ich denke mir, ihr habt es beim Knacken auch gehört, dass es noch wirklich eine Originalscheibe ist, die auch bei uns sehr oft gelaufen ist. Von daher gesehen sind so ein paar Macken natürlich auch immer hinzunehmen. Und wie gesagt, Ballermann, Solar Music Teil 2 haben wir jetzt gehört und damit nochmal schöne Grüße an Klaus, der sich den Titel vor, ich weiß nicht vor wie vielen Jahren, gewünscht hat, und ich hätte gerne die Gesichter der Emsfechtewelle Reporter gesehen, wie Klaus das dann gesagt hat, dass er sich diesen Titel wünscht. Wahrscheinlich mit einem dicken Fragezeichen in dem Gesicht.

Ja, eigentlich braucht man da überhaupt nichts mehr zu sagen. Das waren natürlich die Rolling Stones. Ein Live-Album, Love You Live, aus dem Jahr 1977. Und da war der Titel, den wir gerade gehört haben, Sympathy for the Devil, auch schon ein Klassiker. Und jetzt kommt ein weiterer Klassiker.

Ja, das war, sonst sage ich ja immer unverkennbar, aber das war eben nicht unverkennbar, Deep Purple, sondern das waren wirklich Deep Purple aus dem Jahr 1969. Ich habe ein Album, Collection heißt das, und da ist dieser Titel April in einer verkürzten Single-Version drauf. Eigentlich dauert der 12 Minuten, aber die Version habe ich leider nicht. Auch nicht beim Rockhard bekommen. Da habe ich extra noch nachgefragt.

Ja, das waren die guten alten City von ihrer zweiten LP. Zwei haben sie die genannt nach dem Erfolg am Fenster. Haben sie nochmal nachgelegt und die Platte, die war auch nicht schlecht, aber die habe ich sonst noch nirgendwo gesehen, weder als CD als auch als LP ganz selten zu kriegen, glaube ich. Ich habe sie auf jeden Fall und davon haben wir jetzt gehört aus der Ferne. Und jetzt, bevor wir einen circa 20 Minuten Titel von Ursprung Esch starten, ja, nutze ich da die Zeit natürlich, mich abzumoderieren. Das war's schon wieder mit der Sendung Rockweg Vinyl. Sendungsverantwortlich Andreas Landorf. Unsere nächste Sendung, weiß ich gar nicht, in 4 Wochen Montag. Das wird auch so Anfang Oktober dann sein. Müsste ich mal nachgucken. Aber ansonsten, die Leute, die von mir Post bekommen, die wissen das natürlich, die kriegen immer Informationen. Und schöne Woche wünsche ich und doch viel Spaß noch mit Spun Esch und von den Live Dates Album der Titel Phoenix. Ich weiß gar nicht, ob ich den genau getroffen habe. Das ist bei Live-IPs immer so schwierig.

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1: Ich bin Katrin Müller. Sozialverbände und Gewerkschaften warnen nach dem Wahlsieg der AfD in Sachsen-Anhalt vor möglichen Folgen für Minderheiten und demokratische Grundsätze. Sie fordern die anderen Parteien auf, sich klar von der AfD abzugrenzen. Auch Kirchen und Antidiskriminierungsstellen äußern Sorge um den gesellschaftlichen Zusammenhalt.
2: Besonders deutlich wird der Sozialverband VdK. Das Regierungsprogramm der AfD bedeutet Ausgrenzung, etwa für Menschen mit Behinderung. Die türkische Gemeinde fordert besseren Schutz für Menschen, die von rechtsextremer Gewalt bedroht sein könnten. Verdi und die Bildungsgewerkschaft GEW mahnen die Parteien, bei der Regierungsbildung Abstand zur AfD zu halten. Auch die Kirchen warnen davor, Menschenwürde, Demokratie und Rechtsstaat auszuhöhlen. Thomas Bleskin, Nachrichtenredaktion.
1: Rund 5000 Menschen haben am Brandenburger Tor gegen die AfD nach dem Wahlsieg in Sachsen-Anhalt demonstriert. Nach Angaben der Polizei verlief die Kundgebung störungsfrei. Viele Teilnehmer äußerten Sorge vor einer möglichen AfD-geführten Landesregierung in Sachsen-Anhalt. Auch in Potsdam demonstrierten am Abend mehrere hundert Menschen gegen die Partei. Nach einer Serie von Sabotageaktionen hat die Polizei ihre Ermittlungen ausgeweitet. Sie rückte an mehreren Umspannwerken an, an denen neue Abschussvorrichtungen gefunden wurden. Der mutmaßliche Täter ist noch immer auf der Flucht.
3: Es ist durchaus möglich, dass der 48-Jährige weiter versucht, die Stromnetze anzugreifen. Gleich an drei Orten in NRW gab es zuletzt Großeinsätze mit Hubschraubern und Spürhunden. Mal wurde ein Unbekannter mit Rucksack in der Nähe eines Umspannwerks gesehen, mal ein Loch in einem Zaun entdeckt. Von dem Mann fehlt aber weiter jede Spur. 60 Ermittler werten derzeit umfangreiche Unterlagen aus, die dem Gesuchten gehören. Es geht um mögliche weitere Tatorte in ganz Deutschland. Innenminister Dobrindt spricht von Klimaterrorismus. Thomas Bremser, Redaktion.
1: Russland reagiert auf die angekündigte Schließung russischer Einrichtungen in Deutschland mit Gegenmaßnahmen. Alle Goethe-Institute in Russland müssen schließen, ihre Mitarbeiter das Land bis zum 13. September verlassen. Außerdem wird das deutsche Generalkonsulat in St. Petersburg geschlossen. Hintergrund ist der Streit über einen versuchten Sprengstoffanschlag am Flughafen Leipzig-Halle, für den Berlin russische Geheimdienste verantwortlich macht.
4: Und jetzt das Wetter für das Emsland und die Grafschaft Bentheim.
5: Und da ziehen schon in der Nacht von Nordwesten her teils dichte Wolken auf, die am Dienstag insgesamt sehr unbeständiges Wetter bringen. Die Tiefstwerte in der Nacht liegen dann bei 13 bis 15 Grad. Die Höchstwerte am Dienstag nur noch bei 19 bis maximal 21 Grad. Dazu dichte Wolken und es gibt auch Regen. Genauso unbeständig geht es dann am Mittwoch weiter mit einem Mix aus vielen Wolken, etwas Sonne und auch Schauern. Bei noch kühleren Werten von 17 bis 19 Grad.
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0: 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Es ist 22 Uhr und 3 Minuten.

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1: Ich bin Katrin Müller. Bundeskanzler Friedrich Merz will trotz der schweren CDU-Niederlage in Sachsen-Anhalt an seinem Amt und am Reformkurs der Bundesregierung festhalten. Aufgeben sei für ihn keine Option, so Merz. Zugleich räumte er eigene Defizite ein und kündigte Gespräche mit der SPD über Rente, Haushalt und Steuerreform an. Neuer CDU-Landesvorsitzender in Sachsen-Anhalt will der Bundestagsabgeordnete Sepp Müller werden. Ministerpräsident Sven Schulze will dagegen nicht erneut für den Parteivorsitz antreten. Vom Albtraum und Verrat des Nie wieder bis zu Gratulationen. Der Erdrutschsieg der AfD in Sachsen-Anhalt löst im Ausland teils hochemotionale Reaktionen aus. Die deutsche Regionalwahl ist auch in den USA Thema.
2: Dass AfD-Spitzen und Trump-Anhänger in den USA einander hofieren, ist kein Geheimnis. Und Elon Musk ist auch schon lange als AfD-Sympathisant bekannt. Der Tech-Milliardär gratulierte zum Wahlsieg in Sachsen-Anhalt. Gut gemacht, schrieb Musk auf X. Und er bekam im Gegenzug gleich ein Angebot zur Zusammenarbeit. Auch Trump-Freund und früherer US-Botschafter in Deutschland, Richard Grenell, gratulierte zu einem großen Sieg. Tina Eck, USA.
1: Russland hat alle Goethe-Institute im Land geschlossen und will auch das deutsche Generalkonsulat in St. Petersburg dicht machen. Das kündigte das Außenministerium in Moskau an. Es reagierte damit auf ähnliche Maßnahmen aus Deutschland.
3: Es ist ein Ping-Pong-Spiel der Sanktionen, wie es offenbar üblich ist in der internationalen Politik. Die Bundesregierung hatte kürzlich das russische Haus in Berlin geschlossen und das russische Generalkonsulat in Bonn. Denn Kanzler Merz geht davon aus, dass Moskau hinter dem Drohnenangriff am Leipziger Flughafen steckt. Präsident Putin spricht von gefälschten Beweisen, Außenminister Lavrov vom Beginn eines echten Krieges. Die Mitarbeiter der Goethe-Institute und des Konsulats müssen in den kommenden Tagen Russland verlassen. Thomas Bremser, Redaktion.
1: Schülerinnen und Schüler haben nach einem Bericht bei der jüngsten Auflage des internationalen Bildungsvergleichs PISA schlechter abgeschnitten als bei der Erhebung im Jahr 2022. Deutschlands 15-Jährige könnten immer schlechter lesen und rechnen. Auch in Naturwissenschaften gehe es abwärts, schreibt die Bild unter Berufung auf die Auswertung, die ihr bereits vorliegt. Offiziell wird die neue PISA-Studie erst im Lauf des Tages vorgestellt.
4: Und jetzt das Wetter für das Emsland und die Grafschaft Bentheim.
5: Und da ziehen schon in der Nacht von Nordwesten her teils dichte Wolken auf, die am Dienstag insgesamt sehr unbeständiges Wetter bringen. Die Tiefstwerte in der Nacht liegen dann bei 13 bis 15 Grad. Die Höchstwerte am Dienstag nur noch bei 19 bis maximal 21 Grad. Dazu dichte Wolken und es gibt auch Regen. Genauso unbeständig geht es dann am Mittwoch weiter mit einem Mix aus vielen Wolken, etwas Sonne und auch Schauern. Bei noch kühleren Werten von 17 bis 19 Grad.
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Es ist 23 Uhr und 10 Minuten.

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1: Ich bin Katrin Müller. Sozialverbände und Gewerkschaften warnen nach dem Wahlsieg der AfD in Sachsen-Anhalt vor möglichen Folgen für Minderheiten und demokratische Grundsätze. Sie fordern die anderen Parteien auf, sich klar von der AfD abzugrenzen. Auch Kirchen und Antidiskriminierungsstellen äußern Sorge um den gesellschaftlichen Zusammenhalt.
2: Besonders deutlich wird der Sozialverband VdK. Das Regierungsprogramm der AfD bedeutet Ausgrenzung, etwa für Menschen mit Behinderung. Die türkische Gemeinde fordert besseren Schutz für Menschen, die von rechtsextremer Gewalt bedroht sein könnten. Verdi und die Bildungsgewerkschaft GEW mahnen die Parteien, bei der Regierungsbildung Abstand zur AfD zu halten. Auch die Kirchen warnen davor, Menschenwürde, Demokratie und Rechtsstaat auszuhöhlen. Thomas Bleskin, Nachrichtenredaktion.
1: Rund 5000 Menschen haben am Brandenburger Tor gegen die AfD nach dem Wahlsieg in Sachsen-Anhalt demonstriert. Nach Angaben der Polizei verlief die Kundgebung störungsfrei. Viele Teilnehmer äußerten Sorge vor einer möglichen AfD-geführten Landesregierung in Sachsen-Anhalt. Auch in Potsdam demonstrierten am Abend mehrere hundert Menschen gegen die Partei. Nach einer Serie von Sabotageaktionen hat die Polizei ihre Ermittlungen ausgeweitet. Sie rückte an mehreren Umspannwerken an, an denen neue Abschussvorrichtungen gefunden wurden. Der mutmaßliche Täter ist noch immer auf der Flucht.
3: Es ist durchaus möglich, dass der 48-Jährige weiter versucht, die Stromnetze anzugreifen. Gleich an drei Orten in NRW gab es zuletzt Großeinsätze mit Hubschraubern und Spürhunden. Mal wurde ein Unbekannter mit Rucksack in der Nähe eines Umspannwerks gesehen, mal ein Loch in einem Zaun entdeckt. Von dem Mann fehlt aber weiter jede Spur. 60 Ermittler werten derzeit umfangreiche Unterlagen aus, die dem Gesuchten gehören. Es geht um mögliche weitere Tatorte in ganz Deutschland. Innenminister Dobrindt spricht von Klimaterrorismus. Thomas Bremser, Redaktion.
1: Schülerinnen und Schüler haben nach einem Bericht bei der jüngsten Auflage des internationalen Bildungsvergleichs PISA schlechter abgeschnitten als bei der Erhebung im Jahr 2022. Deutschlands 15-Jährige könnten immer schlechter lesen und rechnen. Auch in Naturwissenschaften gehe es abwärts, schreibt die Bild unter Berufung auf die Auswertung, die ihr bereits vorliegt. Offiziell wird die neue PISA-Studie erst im Lauf des Tages vorgestellt.
4: Und jetzt das Wetter für das Emsland und die Grafschaft Bentheim.
5: Und da ziehen schon in der Nacht von Nordwesten her teils dichte Wolken auf, die am Dienstag insgesamt sehr unbeständiges Wetter bringen. Die Tiefstwerte in der Nacht liegen dann bei 13 bis 15 Grad. Die Höchstwerte am Dienstag nur noch bei 19 bis maximal 21 Grad. Dazu dichte Wolken und es gibt auch Regen. Genauso unbeständig geht es dann am Mittwoch weiter mit einem Mix aus vielen Wolken, etwas Sonne und auch Schauern. Bei noch kühleren Werten von 17 bis 19 Grad.
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1: Ich bin Katrin Müller. Bundeskanzler Friedrich Merz will trotz der schweren CDU-Niederlage in Sachsen-Anhalt an seinem Amt und am Reformkurs der Bundesregierung festhalten. Aufgeben sei für ihn keine Option, so Merz. Zugleich räumte er eigene Defizite ein und kündigte Gespräche mit der SPD über Rente, Haushalt und Steuerreform an. Neuer CDU-Landesvorsitzender in Sachsen-Anhalt will der Bundestagsabgeordnete Sepp Müller werden. Ministerpräsident Sven Schulze will dagegen nicht erneut für den Parteivorsitz antreten. Vom Albtraum und Verrat des Nie wieder bis zu Gratulationen. Der Erdrutschsieg der AfD in Sachsen-Anhalt löst im Ausland teils hochemotionale Reaktionen aus. Die deutsche Regionalwahl ist auch in den USA Thema.
2: Dass AfD-Spitzen und Trump-Anhänger in den USA einander hofieren, ist kein Geheimnis. Und Elon Musk ist auch schon lange als AfD-Sympathisant bekannt. Der Tech-Milliardär gratulierte zum Wahlsieg in Sachsen-Anhalt. Gut gemacht, schrieb Musk auf X. Und er bekam im Gegenzug gleich ein Angebot zur Zusammenarbeit. Auch Trump-Freund und früherer US-Botschafter in Deutschland, Richard Grenell, gratulierte zu einem großen Sieg. Tina Eck, USA.
1: Russland hat alle Goethe-Institute im Land geschlossen und will auch das deutsche Generalkonsulat in St. Petersburg dicht machen. Das kündigte das Außenministerium in Moskau an. Es reagierte damit auf ähnliche Maßnahmen aus Deutschland.
3: Es ist ein Ping-Pong-Spiel der Sanktionen, wie es offenbar üblich ist in der internationalen Politik. Die Bundesregierung hatte kürzlich das russische Haus in Berlin geschlossen und das russische Generalkonsulat in Bonn. Denn Kanzler Merz geht davon aus, dass Moskau hinter dem Drohnenangriff am Leipziger Flughafen steckt. Präsident Putin spricht von gefälschten Beweisen, Außenminister Lavrov vom Beginn eines echten Krieges. Die Mitarbeiter der Goethe-Institute und des Konsulats müssen in den kommenden Tagen Russland verlassen. Thomas Bremser, Redaktion.
1: Schülerinnen und Schüler haben nach einem Bericht bei der jüngsten Auflage des internationalen Bildungsvergleichs PISA schlechter abgeschnitten als bei der Erhebung im Jahr 2022. Deutschlands 15-Jährige könnten immer schlechter lesen und rechnen. Auch in Naturwissenschaften gehe es abwärts, schreibt die BILD unter Berufung auf die Auswertung, die ihr bereits vorliegt. Offiziell wird die neue PISA-Studie erst im Lauf des Tages vorgestellt.
4: Und jetzt das Wetter für das Emsland und die Grafschaft Bentheim.
5: Und da ziehen schon in der Nacht von Nordwesten her teils dichte Wolken auf, die am Dienstag insgesamt sehr unbeständiges Wetter bringen. Die Tiefstwerte in der Nacht liegen dann bei 13 bis 15 Grad. Die Höchstwerte am Dienstag nur noch bei 19 bis maximal 21 Grad. Dazu dichte Wolken und es gibt auch Regen. Genauso unbeständig geht es dann am Mittwoch weiter mit einem Mix aus vielen Wolken, etwas Sonne und auch Schauern. Bei noch kühleren Werten von 17 bis 19 Grad.
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1: Ich bin Katrin Müller. Im Bundestag wird ab heute in erster Lesung über die Haushaltspläne der Bundesregierung für 2027 beraten. Insgesamt sind Ausgaben von gut 550 Milliarden Euro geplant.
2: Umstrittene Reformpläne, ob zu Steuern oder Rente, die an die AfD verlorene Landtagswahl in Sachsen-Anhalt und alles in allem im kommenden Jahr geplante neue Schulden von 200 Milliarden Euro. Alles Ansatzpunkte für die Opposition, die Arbeit der Regierung für gescheitert zu erklären. Die Haushaltswoche wird aber auch wieder mal eine Bewährungsprobe für die Koalition aus Union und SPD. Schaukelt sich interner Streit weiter hoch oder werden teilweise mühsam gefundene Kompromisse gemeinsam verteidigt? Jan-Henner Reitze, Berlin.
1: Die AfD in Sachsen-Anhalt will Gesprächseinladungen an die anderen Parteien verschicken. Ziel sei es, eine Zusammenarbeit auszuloten, sagte AfD-Parteichef Tino Chrupalla im ZDF. Die meisten anderen Parteien haben eine Kooperation mit der AfD allerdings schon ausgeschlossen. BSW-Gründerin Sarah Wagenknecht zeigte sich im ZDF dagegen offen.
3: Wir machen mit jedem gemeinsame Politik, der bereit ist, Veränderungen durchzusetzen, die sich die Menschen in unserem Land wünschen. Und die große Mehrheit möchte nicht, dass alles so weitergeht.
1: Gleichzeitig kündigte Wagenknecht Widerstand gegen Positionen im AfD-Programm an, die das BSW nicht teilt. Die CDU in Sachsen-Anhalt will sich nach dem Wahldebakel neu aufstellen. Noch Landeschef Sven Schulze will bei der Neuwahl des Landesvorstands im Herbst aber nicht nochmal antreten. In den Startlöchern steht Unionsfraktionsvize Sepp Müller. Er will Schulze als CDU-Landeschef ablösen. Schülerinnen und Schüler haben bei den jüngsten Auflagen des internationalen Bildungsvergleichs PISA schlechter abgeschnitten als bei der Erhebung im Jahr 2022. Deutschlands 15-Jährige könnten immer schlechter lesen und rechnen. Auch in Naturwissenschaften gehe es abwärts, schreibt die Bild unter Berufung auf die Auswertung, die ihr vorliegt. Offiziell wird die neue PISA-Studie heute vorgestellt. Zum Sport. Mit dem Start der Ligaphase beginnt heute die neue Champions-League-Saison. Aus der Bundesliga sind der FC Bayern München, Borussia Dortmund, RB Leipzig und der VfB Stuttgart dabei. Bis Ende Januar sind 8 Spieltage angesetzt. Dann geht es in die K.O.-Phase. Als erster Bundesliga-Verein startet am Abend Dortmund.
4: Und jetzt das Wetter für das Emsland und die Grafschaft Bentheim.
5: Und da ziehen schon in der Nacht von Nordwesten her teils dichte Wolken auf, die am Dienstag insgesamt sehr unbeständiges Wetter bringen. Die Tiefstwerte in der Nacht liegen dann bei 13 bis 15 Grad. Die Höchstwerte am Dienstag nur noch bei 19 bis maximal 21 Grad. Dazu dichte Wolken und es gibt auch Regen. Genauso unbeständig geht es dann am Mittwoch weiter mit einem Mix aus vielen Wolken, etwas Sonne und auch Schauern bei noch kühleren Werten von 17 bis 19 Grad.